0: Da sprachen sie zu ihm:
1: Herr, gib uns alle Zeit solches Brot.
0: Jesus aber sprach zu ihnen:
2: Ich bin das Brot des Lebens. Wer zu mir kommt, den wird nicht hungern, und wer an mich glaubt, den wird nimmermehr dürsten. Aber ich habe euch gesagt, ihr habt mich gesehen und glaubt doch nicht. Alles, was mir mein Vater gibt, das kommt zu mir. Und wer zu mir kommt, den werde ich nicht hinausstoßen. Denn ich bin vom Himmel gekommen, nicht damit ich meinen Willen tue, sondern den Willen dessen, der mich gesandt hat. Das ist aber der Wille dessen, der mich gesandt hat, dass ich nichts verliere von allem, was er mir gegeben hat, sondern dass ich's auferwecke am jüngsten Tage. Denn das ist der Wille meines Vaters, dass wer den Sohn sieht und glaubt an ihn, das ewige Leben habe. Und ich werde ihn auferwecken am jüngsten Tage.
3: Das war der Bibeltext für den heutigen Tag, entnommen aus der großen Hörbibel mit freundlicher Genehmigung der Deutschen Bibelgesellschaft. Hier noch einmal die Bibelstelle. Johannesevangelium Kapitel 6, die Verse 28 bis 40. Gedanken dazu kommen jetzt von Simone Unger aus Bad Neuenahr Ahrweiler.
4: Alle machen Druck. Maxi sitzt in ihrer ersten Therapiestunde. Sie ist 18 Jahre jung und soll endlich in die Gänge kommen. Die Therapeutin erfährt vom großen Erwartungsdruck der Familie. Maxi hat zu funktionieren. Sie sagt leise: Ich muss doch erst wissen, was und wohin ich will. Ich brauche Zeit. Die hat sie offensichtlich nicht. Die Schlussfolgerung von Maxi: So wie ich bin, bin ich nicht richtig und nichts wert. Sie ist auf Sinnsuche. Wer bin ich überhaupt? Kennen Sie das auch, mithalten und funktionieren zu müssen oder Ihrer Leistung wegen geliebt zu werden? Auch im Johannesevangelium geht es um menschliche Leistung, Werke, Erwartungen, aber gleichzeitig auch um einen ungestillten Hunger. Maxi hat sich nicht beschwert, dass sie materiell Hunger leidet. Ihre Seele leidet. Sie fühlt sich wie im Sturm auf tosendem Wasser. Sie fühlt sich nicht ernst genommen. Während meiner Praxistätigkeit habe ich erfahren, dass der menschliche Hunger nach Wertschätzung, Liebe und Annahme die Hauptsehnsucht ist. Und man tut sehr viel dafür, oft mal Ungesundes oder gar Schädliches, um diesen Mangel zu stillen. Letztlich ist aber unsere Ursehnsucht der Hunger nach Gott, dem Vater. In 1. Mose 2, Vers 7 steht: Der Mensch wurde eine lebendige Seele. Dafür wird das hebräische Wort Nefesh verwendet. Es meint im hebräischen Denken den Menschen als Ganzes, als Einheit von Körper und Lebensgeist. Folglich muss auch unser Hunger ganzheitlich sein. So haben wir gleichzeitig einen Hunger nach irdischem und nach himmlischem. Gott selbst ist der Urheber von Hunger nach himmlischem, der Unendlichkeit und dem Sinn. In Prediger 3, Vers 11 steht: Gott hat die Ewigkeit in unser Herz gepflanzt. Ich liebe diese Wahrheit. Der Mensch ist für mehr als das Irdische geschaffen. Im Endlichen kommt sein Herz nicht vollständig zur Ruhe. Cicero bekennt am Ende seines philosophischen Lebenswerkes: Nachdem ich alles durchgemacht habe, finde ich nichts, das mir Ruhe brächte. Augustinus hingegen prägt den Satz: Unruhig ist unser Herz, bis es ruht in dir, o Gott. So trennend ihr Fazit auch ausgefallen ist, sie vereint doch ihr Hunger nach himmlischem. Gott hat diese Sehnsucht auch in ihrem Herzen verankert. Es ist ein göttlicher Hinweis auf unsere Herkunft und Bestimmung. Im heutigen Bibelabschnitt spricht Jesus die Seele an, die genährt werden will, wie der Körper. Geografisch sind wir in Kapernaum. Dort findet die Volksmenge Jesus. Sie wollen weiter mit irdischem Brot versorgt werden. Jesus durchschaut sie und sagt: schafft euch Speise, die nicht vergänglich ist, sondern die bleibt zum ewigen Leben. Die wird euch der Menschensohn geben, denn auf dem ist das Siegel Gottes des Vaters. Jesus geht es um den inwendigen Menschen. Beschafft euch von mir unvergängliche Speise für eure Seelen. Was ist gemeint mit dem Siegel Gottes auf Jesus, dem Menschensohn? Wenn etwas beglaubigt wird, wird es auch besiegelt. Wie ein Siegel einen Willen oder eine Urkunde beglaubigt, so hat Gott durch das Siegel seinen Sohn gekennzeichnet, um uns die unvergängliche Speise zu geben. Es geht Jesus um die innere Nahrung, die uns fehlt. Er sagt, ich fehle in eurem Leben. Die Volksmenge ist blind für Gottes Botschaft. Sie fragen Jesus nach Irdischem. Was tust du für ein Zeichen, damit wir sehen und dir glauben? Siehe, was Mose vollbrachte, das waren Zeichen, als das Manna vom Himmel kam. Solche Wunder sollst du, Jesus, noch übertreffen, damit wir glauben können. Das Volk braucht sichtbare Zeichen, um zu glauben. Herr, gib uns alle Zeit dieses Brot. Jesus aber sagt, ich bin das Brot des Lebens. Wer zu mir kommt, der wird nicht hungern. Der Glaube an Jesus, sein Tod am Kreuz, schenkt das Leben über das irdische Leben hinaus. Am Ende unseres Textabschnitts sagt Jesus, dass sein Vater das Leben denen geben will, die ihn sehen und an ihn glauben. Er will sie auferwecken am jüngsten Tag. Das ist das Heilsversprechen von Jesus, dass sein Vater den Menschen Gutes tun will. Er will, dass sie seinen Sohn Jesus finden. Wie können sie ihn finden? Indem sie Jesus als den erkennen, der er ist, und ihm vertrauen. Die Zusage, am jüngsten Tag auferweckt zu werden, bedeutet, dass der Tod nicht das Ende ist. Es ist das Versprechen, dass Menschen, die an Jesus glauben, bei Gott weiterleben werden. Die Wüstenzeit von Maxi endet, als sie erkennt, wer ihre Seele wirklich satt macht. Sie findet in Jesus einen sicheren Hafen und Ankerplatz, Schutz, Orientierung und Lebenssinn. Sie kann sich jetzt mit dem Zitat von Augustinus wiederfinden. Unruhig ist mein Herz, bis es ruht in dir, o Gott. In der Beziehung zu Jesus hat Maxi auch die Antwort auf ihre Wer-bin-ich-Frage gefunden. Sie kann erkennen, dass sie nach dem Bilde Gottes geschaffen ist, was ihr eine unantastbare Würde verleiht. Ihr wahrer Wert wird für sie jetzt fassbar. Mit Jesus wird auch Maxis Identität neu definiert. In ihrer neuen Identität weiß sie sich in allen lebenswichtigen Bedürfnissen von Jesus genährt und getragen. Jesus selbst identifiziert sich mit dem alttestamentlichen Gottesnamen Ich bin, der ich bin. Als der Ich bin das Brot des Lebens und unterstreicht damit seine göttliche Identität. Neugierig geworden? Maxi hatte viele Fragen und fand Antworten darauf. Wer bin ich? Wer ist Jesus? Wer macht mich wirklich satt? Ich wünsche Ihnen, dass Maxi Sie ermutigt, sich auf den Weg zu Antworten auf diese Fragen zu machen. Ganz egal, in welchen Umständen Sie sich gerade befinden. Oder fragen Sie ihn doch gleich selbst. Jesus, wer bist du wirklich?
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1: Johannes 8, Vers 12. Jesus sprach weiter zu den Leuten: Ich bin das Licht für die Welt. Wer mir folgt, tappt nicht mehr im Dunkeln, sondern hat das Licht und mit ihm das Leben.
2: Es ist ein schöner Moment, wenn ich spät abends im Dunkeln nach Hause komme und schon im Eingangsbereich einen Lichtschalter anmachen kann. Das Licht gibt mir Orientierung, jetzt finde ich mich zurecht. Im Dunkeln zu tappen dagegen hat etwas mit Orientierungslosigkeit und oft mit Angst zu tun. Da weiß ich nicht, wo es lang geht und sehe nicht, was mir im Weg steht. Manchmal wünsche ich mir so einen Lichtschalter auch im übertragenen Sinne. Wenn ich bei einigen Dingen nicht den Durchblick oder Überblick habe, wenn mein Weg im Dunkeln zu liegen scheint, dann einfach einen Schalter umlegen und es wird klar, was dran ist. Das wäre doch super, oder? Der heutige Vers klingt fast nach solch einem universellen Lichtschalter. In einer Beziehung mit Jesus leben, ihm folgen und es wird hell und übersichtlich. Ist es wirklich so einfach? Warum probiere ich es nicht öfter aus? Meine Erfahrung ist, dass ich mich bildlich gesprochen oft eher mit einer Schachtel alter Streichhölzer abmühe, als zu Jesus, dem Licht, zu gehen. Mein Gebet heute? Jesus, ich möchte dein Licht sehen und ihm folgen. Ich möchte aufhören, im Dunkeln herumzustolpern. Denn du bist mein Licht.
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1: Experten sagen, wer gut einschätzen kann, welche Probleme, Sorgen und Wünsche, aber auch Charaktereigenschaften das Gegenüber hat, kommt mit jeder Situation leichter klar, weil er sich auf den Stuhl des anderen setzen, Verständnis aufbringen und entsprechend reagieren kann. Auch kann ein Menschenkenner rasch erkennen, ob der Auftritt seines Gegenübers echt ist oder ob der nur eine Show abzieht. Wer eine gute Menschenkenntnis hat, ist daher in vielen Situationen im Vorteil. Es hilft enorm, wenn ein Chef zum Beispiel sein Personal ein- und wertschätzen kann. Ich kenne noch einen Menschenkenner. Einen, wie es allerdings keinen zweiten gibt. Einen, der mich absolut richtig einzuschätzen weiß. Von ihm heißt es, der feste Grund Gottes besteht und hat dieses Siegel. Der Herr kennt die Seinen. Ein Satz, den Paulus an den jungen Timotheus geschrieben hat. Und das ist ein gewaltiger Satz. Der Herr kennt die Seinen. Jawohl, Gott ist der beste Menschenkenner, den es gibt. Einen, der mich absolut richtig einzuschätzen weiß. Gott kennt uns mit allem, was unser Leben ausmacht. Er weiß, wie wir in den tiefsten Tiefen unserer Seele ticken, warum wir so sind, wie wir sind, was unsere Beweggründe sind, was unser Handeln bestimmt. Er kennt unsere Schmerzen, unsere Sorgen. Er kennt die verschlungenen Pfade unserer Seele. Er kennt mich nicht nur, bei ihm bin ich erkannt. Die Wertschätzung von Gott zeigt sich beispielsweise daran, dass er sogar Details von uns kennt. Jesus selber sagt uns, dass Gott sogar die Anzahl der Haare auf unserem Kopf kennt. Und Gott kennt unsere Namen. Ich habe dich bei deinem Namen gerufen, du gehörst zu mir. Das müssen wir uns alles mal vergegenwärtigen. Gott liebt nicht diffus die Menschheit einfach so und wir laufen da irgendwie mehr oder weniger am Rande mit. Nein, Gott liebt sie und Gott liebt mich ganz konkret, ganz individuell.

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1: Wir waren auf einer Reise durch Syrien. Bei glühender Hitze hatten wir die Überreste der alten Wüstenstadt Palmyra besichtigt. Jedes Schattenplätzchen war willkommen. Nun senkte sich die Sonne langsam. Es wurde angenehmer. Die ganze Zeit schon hatten wir einen Berg vor Augen. Imposant überragte er die Stadt. Auf seinem Gipfel konnte man eine verfallene Bergfestung erkennen. Auch wenn wir schon kaputt waren, dort hinauf wollten wir auf jeden Fall. Der Bus kutschierte uns, bis es nicht mehr weiterging. Die letzte Strecke legten wir zu Fuß zurück. Oben angekommen lag ein herrliches Panorama vor uns. Die untergehende Sonne tauchte die Wüstenstadt in ein goldenes Licht mit einem rosa Touch. Weich, ein bisschen wie im Nebel, erschienen nun die weißen Häuser, Palmen, Steinmale und in der Ferne die Hügel und Berge. Staunend standen wir da. Kaum einer sprach ein Wort. Diese ungeheure Weite. Immer wieder wechselte ich meinen Platz, um einen anderen Blick zu haben. Irgendwann setzte ich mich, um den gewaltigen Eindruck meiner Umgebung auf mich wirken zu lassen. Ich dachte, wow, großartig, wie Gott die Welt geschaffen hat. Den gleichen Ausblick hatten sicher schon viele Besucher vor mir genossen. Aber ob auch sie zu dem gleichen Schluss gekommen waren und Gott, den Schöpfer, in dieser herrlichen Landschaft erkannt hatten? Ein wunderschöner Ausblick kann Menschen ins Staunen versetzen. Und das kann auch schon alles sein. Vielleicht wollen wir uns manchmal gar nicht damit befassen, dass Gott der Schöpfer dieser herrlichen Natur ist, dass er, der Unsichtbare, in all dem Schönen sichtbar wird. Wenn wir uns das nämlich eingestehen, dann entdecken wir, dass dieser Gott uns Menschen geschaffen hat und wir dann auch vor ihm verantwortlich sind. So ist es manchmal viel einfacher, nur über einen traumhaften Sonnenuntergang zu staunen, statt den zu sehen, der dahinter steht, nämlich Gott. Ihn in der Schöpfung wahrnehmen, das kann jeder Mensch. Davon spricht der Apostel Paulus einmal im Neuen Testament. Zwar kann niemand Gott sehen, aber er zeigt sich den Menschen in seinen Werken. Weil er die Welt geschaffen hat, können sie seine ewige Macht und sein göttliches Wesen erkennen, wenn sie sich nicht dafür verschließen. Für unser Auge ist Gott unsichtbar. In der Schöpfung können wir etwas von ihm wahrnehmen. Ein herrlicher Sonnenuntergang kann uns begeistern. Er kann bei uns aber auch einen Stein ins Rollen bringen, dass wir nicht nur staunen, sondern auch Gott als den Schöpfer anbeten. Sonnenuntergänge sind also wirklich nicht zu unterschätzen.

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1: Ich begrüße Sie zu einer weiteren Folge der Sendereihe Durch die Bibel. Herzlich willkommen. Nachdem wir uns zuletzt mit dem Hohelied Salomos aus dem Alten Testament beschäftigt haben, wechseln wir nun wieder ins Neue Testament. Der Brief des Apostels Paulus an die Kolosser steht nun auf dem Programm. Wir werden uns zunächst mit den Umständen befassen, in welchen der Brief geschrieben wurde, um somit auch manche Themen und Aussagen im Kolosserbrief besser verstehen zu können.

Der Kolosserbrief im Neuen Testament wurde vom Apostel Paulus an die Christen in der Stadt Kolosse geschrieben. Kolosse gehörte zur Provinz Asia, einem Gebiet, das in etwa dem der heutigen Türkei entspricht. Die Stadt lag am Fluss Lykos in einem fruchtbaren Tal. In neutestamentlicher Zeit war die Stadt Ephesus die bedeutendste Metropole Kleinasiens. In den Jahrhunderten davor spielte aber auch die Stadt Kolosse eine bedeutende Rolle. Sie war als große und reiche Stadt bekannt gewesen, denn Ephesus und Kolosse im Südosten waren durch eine große, uralte Handelsstraße miteinander verbunden, die bis nach Persien führte. Diese berühmte Handelsstraße verband den griechisch-römischen Kulturkreis am Mittelmeer mit dem persischen Meerbusen. Sie lief von Ephesus über Laodicea, Kolosse, Antiochien in Pisidien, Ikonium, Lystra, Derbe, Tarsus, Issus nach Syrien, Mesopotamien, Medien und eben Persien. Der Kolosserbrief ist einer der sogenannten Gefängnisbriefe von Paulus. Diese Briefe entstanden vermutlich noch vor dem Jahr 60 nach Christus. Antike Geschichtsschreiber berichten, dass ein schreckliches Erdbeben zur Zeit des römischen Kaisers Nero die drei Städte Kolosse, Laodicea und Hierapolis in Trümmer legte. Paulus hat auf seiner zweiten und dritten Missionsreise in dieser Gegend Kolosse nie besucht. Ein Mitarbeiter des Paulus namens Epaphras gründete die Gemeinde in Kolosse. Als Paulus in Gefangenschaft weilte, überbrachte Epaphras dem Apostel Kunde von der Liebe der Kolosser zu dem Apostel und erstattete ihm Bericht über den geistlich guten Zustand der Gemeinde. Dann machte Epaphras aber auch Mitteilung von der Gefahr durch Irrlehren, die in die Christenschar von Kolosse eingebrochen war. Aus Kolosser 4 geht hervor, dass Epaphras nicht gleich von dem gefangen gehaltenen Apostel Paulus nach Kolosse zurückgekehrt ist. Im Philemonbrief ist davon die Rede, dass Epaphras als Mitgefangener die Haft des Apostels Paulus wohl freiwillig geteilt hat. Der Brief an die Kolosser wurde deshalb durch den Boten Tychikus übermittelt. Tychikus ist derselbe Bote, dem auch der Epheserbrief anvertraut wurde. In seiner Begleitung befand sich der Sklave Onesimus, der den Philemonbrief als ein prächtiges Empfehlungsschreiben mit im Gepäck hatte. Obwohl Paulus die Gemeinde von Kolosse nie besucht hatte, hielt er es doch für ratsam, einen Brief an sie zu schreiben. Paulus fühlte sich gleich einem geistlichen Vater oder Mitbegründer verantwortlich. Tatsächlich berührte Gott durch Paulus unzählige Menschen im Römischen Reich. Sie fanden zum Glauben an Christus und ließen sich in ihrer neuen Identität in Rom und all den anderen Städten nieder. So war es sehr gut möglich, dass Christen auch nach Kolosse kamen. Kolosse lag rund 150 Kilometer östlich von Ephesus. In Ephesus hatte Paulus 3 Jahre verbracht, wovon er 2 Jahre in der Schule des Tyrannus lehrte. Eine aufstrebende Zivilisation griechischer Kultur und wachsender römischer Vorherrschaft prägten diese Zeit in Kleinasien. Die Menschen waren mobiler, so dass auch Christen aus Ephesus wahrscheinlich nach Kolosse zogen. Ja, Kleinasien war zur Zeit der Gemeinde in Kolosse ein kulturelles Zentrum. Gleichzeitig nahmen auch heidnische, gottlose und okkulte Lehren und Praktiken zu. Vor allem die Denkweise des Gnostizismus herrschte vor und führte zu Irrlehren in der Gemeinde. Es gab viele Ausformungen des Gnostizismus in Kolosse. An 3 Schlüsselpunkten konnte man die sogenannten Gnostiker identifizieren. Erstens an ihrem exklusiven Geist. Sie betrachteten sich als Aristokraten der Weisheit. Sie hatten das Wissen schlechthin und taten so, als ob sie ein Weisheitsmonopol besäßen. So gingen sie davon aus, die ultimative Erkenntnis zu haben und mit ihrer Erkenntnis dem Apostel weit überlegen zu sein. Paulus warnte sie und stellte ihnen Christus entgegen. In Kolosser 1, Vers 28 lesen wir:
Den, nämlich Christus, verkündigen wir und ermahnen alle Menschen und lehren alle Menschen in aller Weisheit, damit wir einen jeden Menschen in Christus vollkommen machen. Alle Vollkommenheit und Weisheit ist allein in Christus, betont also Paulus. Zweitens, die Gnostiker, also die Vertreter des Gnostizismus, stellten in Kolosse eine neue spekulative Lehre über die Schöpfung auf. Sie behaupteten, dass Gott die Welt nicht direkt schuf, sondern er habe ein Wesen geschaffen, dieses wiederum ein weiteres und so weiter, bis ein Wesen schließlich das physische Universum geschaffen habe. In dieser Lehre kam Christus nur als ein Geschöpf in der langen Kette von Geschöpfen vor. Paulus lehnt diese Irrlehre ab und nimmt unter anderem im Kapitel 1, Vers 15 darauf Bezug. Er schreibt: Christus ist das Ebenbild des unsichtbaren Gottes, der Erstgeborene vor aller Schöpfung. Das dritte Merkmal der gnostischen Lehre war ihr ethischer Schwerpunkt. Gnostiker vertraten einerseits eine enthaltsame Lebensweise, andererseits unbegrenzte Zügellosigkeit. Der enthaltsam denkende Einfluss stammte von den griechischen Stoikern. Die moralische Zügellosigkeit, nach dem Motto »Alles ist erlaubt«, dagegen von den Epikureern. Paulus lehrt die Christen in Kolosse, dass beides nicht die Rettung ist. Christus rettet von Sünde, er befreit davon, sündigen zu müssen. Und er schenkt uns die Freiheit, Gottes Gaben als solche anzunehmen. In den Kapiteln 2 und 3 geht er darauf ein. Was Paulus im Kolosserbrief schreibt, ist ein sicherer Wegweiser durch diesen Irrgarten von Lehren, in dem die Christen in Kolosse sich sowohl nach links als auch nach rechts verirren konnten. Darüber hinaus sind die Ausführungen im Kolosserbrief für Christen aller Zeiten eine Anleitung und Stärkung im Glauben. Da geht es um ganz grundlegende Fragen. Wie ist Gott? Was tut er? Was erwartet er von uns? Was gibt er uns durch seinen Sohn? Es gibt ja viele Lügen und Falschanweisungen auf moralischer Ebene. Christen müssen sich deshalb sicher sein, was der Wahrheit Gottes entspricht. Schon immer besteht die Gefahr im Christentum, dass es stagniert und zu einem reinen Ritual wird. Christliches Leben ist dann nur Routine. Oder aber Gott wird wegrationalisiert. Ohne Gott gibt es jedoch keinen Maßstab mehr. Es entstehen dann immer wieder neue ideologische Gedankengebäude, wie ein Leben ohne Gott angeblich perfekt funktionieren kann. Angefangen bei der Entstehung des Lebens. Ein Verfechter der liberalen Theologie fragte mich zum Beispiel einmal, welche Inspirationstheorie vertreten Sie? Und ich antwortete, ich vertrete keinerlei Theorie. Ich glaube, dass das Wort Gottes das ist, was es von sich sagt, nämlich die Offenbarung Gottes. Das ist keine Theorie, sondern die sichtbare und lesbare Mitteilung eines Autors, nämlich Gottes. Der Kolosserbrief richtet unsere Aufmerksamkeit auf das Haupt der Gemeinschaft, der an Christus Gläubigen, nämlich auf Christus selbst. Im Mittelpunkt des Themas steht nicht der Leib Christi, also die Gemeinde, sondern Christus selbst. Er ist das Zentrum, um das sich das ganze Leben des Christen dreht. Paulus stellt Christus den Kolossern groß und klar vor Augen. Nur wenn sie fest in ihm verankert sind, gehen sie nicht anderen Lehren auf den Leim. Das ist heutzutage ebenso entscheidend wichtig wie zu Paulus Zeiten. Immer wieder kommen neue Versuche auf, etwas zu Christus hinzuzufügen oder von ihm wegzunehmen. Selbst die älteste Irrlehre ist immer wieder in einem neuen Gewand zu finden. Christentum, das ist Christus. Denn in ihm wohnt die ganze Fülle der Gottheit leibhaftig, heißt es in Kapitel 2, Vers 9. Alles, was sie suchen, finden sie in Christus. Charles Spurgeon hat einmal gesagt, schaue auf deine Niedrigkeit, dann sei demütig. Schaue auf Jesus, er ist stellvertretend für dich am Kreuz gestorben. Und dann sei froh.
Es wird dir viel Rückschläge ersparen, wenn du immer daran denkst, dass du in Jesus bist. Er ist dein Alles. In diesem Sinne antwortete auch Paulus im Kolosserbrief auf die Irrlehren dort, die das Christentum, das durch die Apostel gelehrt wurde, ergänzen wollten. Das Christentum sollte einerseits ergänzt werden durch eine höhere Heiligkeit und andererseits durch eine höhere Erkenntnis. Paulus weiß, dass das menschliche Herz, wenn es nicht in Christus ist, immer die Tendenz hat, Erlösung durch eigene Anstrengungen und Bemühungen im Handeln und Denken zu vervollständigen und zu erwirken. Als Antwort redet er nicht dagegen, sondern stellt die einzigartige göttliche Würde und Herrlichkeit der Person Jesu Christi wunderbar und kristallklar in den Mittelpunkt. Christus ist ewig, schon vor der Welt dagewesen und überweltlich erhaben über alles Geschöpfliche, auch über Engel und Geistermächte. Die Fülle der Gottheit wohnt in ihm leibhaftig. Er ist der Erlöser. Neben ihm gibt es kein Geistwesen als Mittler unseres Heils. Er ist das Haupt der Gemeinde. In Christus allein ist nicht nur die Erlösung in vollem Maße durchgeführt, sondern in ihm kann auch jeder zur Vollkommenheit heranreifen. In ihm ganz allein. Wer Christus erkennt und in ihm lebt, bedarf keiner Weltweisheit oder trügerischen Philosophie. Denn in Christus sind alle Schätze der Weisheit und Erkenntnis verborgen. Paulus weiß, wer einmal diese Herrlichkeit geschaut hat, wird nicht mehr leicht von den Ersatzversuchen der Irrlehren getäuscht. Soweit, liebe Hörer, eine kurze Vorstellung der Hintergründe des Kolosserbriefes, der von dem Apostel Paulus verfasst wurde. Sein Ziel ist es, seine Glaubensgeschwister in Kolosse dazu zu ermutigen, sich einzig und allein an ihrem Erlöser zu orientieren, ihn stets vor Augen zu haben und in ihm zu bleiben. Wir starten nun konkret mit den beiden ersten Versen in Kapitel 1, dem Eingangsgruß. Paulus, ein Apostel Christi Jesu durch den Willen Gottes und Bruder Timotheus, an die Heiligen in Kolosse, die gläubigen Brüder in Christus. Gnade sei mit euch und Friede von Gott, unserem Vater. Paulus schreibt als Apostel Christi Jesu und fügt dabei hinzu, durch den Willen Gottes. Christus nämlich war ihm begegnet und hat ihn berufen, in Christi Vollmacht Botschafter zu sein. Wie wichtig ist diese Tatsache? Denn wir haben es hier ja mit einem Mann zu tun, der erst kurze Zeit nach der Kreuzigung Jesu ein Christ wurde. Aber er hatte den Auferstandenen selbst gesehen. Paulus kannte Petrus, Johannes und Jakobus. Er ist also ein bevollmächtigter Gesandter Christi, wie die anderen Apostel auch. Und dieser Apostel Paulus redet nun auch zu uns. Beauftragung und Bevollmächtigung geschehen allein nach Gottes Willen. Deshalb meine ich, dass es für jeden Christen wichtig ist, nach Gottes Willen zu fragen. Lebe ich heute im Willen Gottes? Diene ich Christus? Bin ich am rechten Ort? Tue ich das, was Christus will? Es ist Gottes Wille, dass jeder Christ eine Aufgabe in der Gemeinschaft der Christen verrichtet und dabei das macht, was Jesus für ihn vorsieht. Manche Christen jedoch sind einfach zu aktiv und tun nicht unbedingt das, was sie sollen. Sie laufen Gefahr, es anderen einfach nur nachzumachen. Die anderen machen es ja auch so, also ist es richtig. Ja, sie denken dann, es sei christlich. Ich halte es für wichtig, dass wir unsere unterschiedlichen Gaben und Aufgaben tatsächlich erkennen und stets nach dem Willen Gottes fragen. Paulus jedenfalls war im Dienst als Apostel und schrieb als solcher an die Christen in Kolosse. Wie nennt er sie in Vers 2? Es sind die Heiligen in Kolosse, die gläubigen Brüder in Christus. Paulus spricht hier nicht von zwei Gruppen, vielmehr sind die Heiligen die Gläubigen in Christus. Und die Gläubigen in Christus, sie sind heilig. Nicht etwa, weil sie besonders gut sind,
sondern weil sie für Gott abgesondert und eingesetzt sind. Und wer sind nun diese Brüder und was ist mit den Schwestern? Nun, nirgendwo in der Bibel schließt Christus Menschen aus und Paulus tut es gewiss auch nicht. Es geht hier um die Glaubensgeschwister, also um alle Mitchristen. Hier ist nicht Jude noch Grieche, hier ist nicht Sklave noch Freier, hier ist nicht Mann noch Frau, denn ihr seid allesamt einer in Christus Jesus, heißt es ausdrücklich im Brief des Paulus an die Galater. Kehren wir zurück zum Eingangsgruß des Paulus an die Kolosser. Er nennt sozusagen zwei Ortsangaben, nämlich in Kolosse und in Christus. In Wirklichkeit geht es hier natürlich um einen Ort und um eine Beziehung. In welcher Stadt sie sind, ist nicht so wichtig. Jedoch in welcher Beziehung die Christen stehen, das ist entscheidend. Aus und durch Christus leben wir. Wenn wir in ihm bleiben, bleibt er in uns. In ihm haben wir auf Erden schon Vollmacht, Frieden und Freude und in Zukunft einen Ort zum Leben. Die Empfänger des Briefes befanden sich in der Stadt Kolosse, ihrem irdischen Wohnort, den sie bei der Mobilität des damaligen Weltreiches leicht auch wechseln konnten oder auch mussten. Gott sei Dank aber sind sie auch in Christus. Er ist ihr grundsätzlicher und bleibender Ort, der ihr ganzes Dasein bestimmt. Außerdem sind die Glaubensgeschwister in Kolosse durch Christus wirklich verbunden mit Paulus. Er ist der bevollmächtigte Botschafter Christi und sie sind für sein Wort offen. Es ist nicht entscheidend, aber auch nicht bedeutungslos für das Leben dieser Christen, dass sie in Kolosse wohnen. Unser Wohnort kann nämlich unser äußeres Schicksal bestimmen und uns auch innerlich spürbar beeinflussen. Wie wunderbar ist es da, in Christus geborgen und auch verbunden zu sein mit den Christen an anderen Orten. Paulus weiß darum und gibt ihnen schon im Gruß eine große Zuversicht. Er sagt: Gnade euch und Friede von Gott, unserem Vater. In vielen Übersetzungen wird ergänzt: sei mit euch. Es handelt sich also um einen Segenszuspruch. Die Empfänger des Briefes können ganz gewiss sein, sie haben die richtige Position, nämlich in Christus. Er entfaltet in ihrem Leben die volle Gnade und den Frieden vom Vater. Mit dieser Zusage schon im Eingangsgruß legt Paulus ein entscheidendes Fundament, das trägt. Aber wir ahnen schon, dass der Glaube der Kolosser durch Lügen und Irrlehren angefochten wird. Durch Ideologien, die etwas hinzufügen wollen, was angeblich nötig ist, um zu Gott zu kommen. Der Apostel kämpft und wettert nicht dagegen, sondern er sagt, was Tatsache ist. Nämlich, ihr habt die ganze Gnade und den vollen Frieden direkt von Gott, unserem Vater. Christus hat dies schon vollbracht. Paulus erinnert die Kolosser an das, was er und alle Christen, wie auch diejenigen in Kolosse, von Anbeginn glauben. Wir glauben, durch die Gnade des Herrn Jesus selig zu werden, ebenso wie auch sie. So kann man es nachlesen in der Apostelgeschichte. Paulus weiß, wie wichtig jetzt die Erinnerung an die volle Gnade Gottes ist. Er für sich hat eine Entscheidung getroffen. Ich werfe nicht weg die Gnade Gottes, denn wenn die Gerechtigkeit durch das Gesetz kommt, so ist Christus vergeblich gestorben. Deshalb muss jeder Christ aufmerksam und wach, scharfsinnig und vom Heiligen Geist erfüllt sein. So wie es im 1. Petrusbrief gefordert wird. Darum umgürtet die Lenden eures Gemüts. Seid nüchtern und setzt eure Hoffnung ganz auf die Gnade, die euch angeboten wird in der Offenbarung Jesu Christi. Wir tun gut daran, uns persönlich immer wieder bewusst zu machen, dass unsere ganze Hoffnung darauf beruht, dass er uns gnädig ist. Paulus nennt es im 2. Thessalonicher Brief eine gute Hoffnung durch Gnade. In ihr liegen aller Trost und alle Stärke. Zitat:
Ihr aber, unser Herr Jesus Christus und Gott, unser Vater, der uns geliebt und uns einen ewigen Trost gegeben hat und eine gute Hoffnung durch Gnade, der tröste eure Herzen und stärke euch in allem guten Werk und Wort.

Bereits ganz am Anfang seines Kolosserbriefes stellt sich der Apostel Paulus gemeinsam mit den Christen der Gemeinde auf das Fundament der Gnade durch Christus. Das ist ein guter Start, wie ich finde, und diese Grundlage ist gewissermaßen Programm für den ganzen Kolosserbrief. Ich hoffe, Sie sind bei der nächsten Ausgabe der Sendereihe Durch die Bibel auch wieder mit dabei. Bis dahin, auf Wiederhören und Gottes Segen mit Ihnen.

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Reden ist Silber, Schweigen ist Gold, behauptet ein Sprichwort. Soll heißen, oft ist es besser, einfach mal die Klappe zu halten, statt irgendetwas Unüberlegtes zu sagen. Das Umgekehrte gilt aber auch. Manchmal ist es besser, nicht die Klappe zu halten, sondern ein mutiges Bekenntnis abzulegen, zum Beispiel zu dem, woran man glaubt. Um ein solch mutiges und entschlossenes Bekenntnis geht es in dieser Ausgabe. Dazu begrüßt Sie Stefan Steinseifer. Herzlich willkommen.

0: Der Chor Renewed war das, mit einem Lied, das sehr gut zum Motto der Yumiko passt. Das lautete nämlich, lass mal reden. Und hinter der Abkürzung Yumiko steht die Jugendmissionskonferenz, die alle Jahre wieder in Stuttgart veranstaltet wird. Hier haben wir bereits 7 Vorträge von dieser Konferenz in wöchentlichem Abstand zu Gehör gebracht. Heute steht Vortrag Nummer 8 auf dem Programm und der stand ursprünglich unter der Überschrift »Halt nicht die Klappe, teile und like die Hoffnung in dir, weltweit und hier«. Zu diesem Thema hören Sie jetzt Gedanken von Martin Höfer. Er hat ursprünglich das Handwerk des Bäckers gelernt, wurde mit 20 Jahren zum Missionar berufen und ist heute Referent bei der deutschen Indianer-Pioniermission. Seine Ansprache auf der Yumiko wurde, wie gesagt, Anfang Januar aufgezeichnet und deshalb blickt Martin Höfer zu Beginn nochmal auf das Weihnachtsfest zurück.
1: Gott schenkt uns die beste Botschaft, das nennt sich Evangelium. Gerade haben wir doch Weihnachten gefeiert, gell? Erinnert euch noch? Ja? Klingelingeling, süßer die Glocken, die klingen. Aber was ist die Botschaft von Weihnachten? Und ich erschrecke, dass immer weniger wissen, was ist Weihnachten überhaupt? Lass mal reden, aber wie? Was ist Weihnachten? Was ist Weihnachten für dich? Warum feierst du Weihnachten? Damit du hoffentlich vom Wichtel das beste Geschenk bekommst? Nee, weil Jesus der Retter geboren ist. Evangelium bedeutet ja gute Nachricht, good news. Nicht fake news oder bad news, good news, gute Nachricht. Und Evangelium, das Wort Evangelium vom Griechischen war in der Zeit Jesu, wurde gebraucht, wenn der Kaiser einen Sohn bekommen hat. Das war ein Evangelium, eine gute Nachricht. Und jetzt, Lukas 2, da kommt der Sohn Gottes auf die Welt. Der ist nur ein bisschen höher wie der Kaisersohn. Und was passiert? Der Engel kommt. Zu wem kommt er denn? Zu den Hirten, zu den Geringen, zu den verachtenden, stinkenden Hirten bei Nacht aufs Feld. Und was sagt er ihnen? Siehe, ich verkündige euch große Freude. Fürchtet euch nicht. Und da steht im Urtext, ich evangelisiere euch große Freude. Ich bringe euch eine gute Nachricht. Welche denn? Euch ist heute der Retter, steht da wörtlich, der Heiland geboren. Der Christus, der Messias, der Gesalbte, der Kyrios, der Herr. Da haben wir schon viele Inhalte vom Evangelium. Ja, das ist Evangelium, gute Nachricht. Halt nicht die Klappe. Das darf man weiter sagen. Und dann gehen die ja eilend los. Und es ist wahr, sie kamen eilend, fanden beide Maria und Josef und der Esel, ne, steht nicht dabei, sondern das Kind in der Krippe. Und als sie gesehen hatten, was war denn dann? Halt nicht die Klappe, sie breiteten das Wort aus. Sie haben es weiter gesagt, hey, wir haben den Retter gefunden. Die haben gedacht, was ist mit den, die Leute haben sich gewundert, was ist mit dem passiert, sind noch ganz sauber. Wir haben den Retter gefunden. Sie breiteten das Wort aus, welches zu ihnen von diesem Kind gesagt war. Das waren die ersten Evangelisten. Die Hirten, die haben es weitergesagt, der Heiland ist geboren. Die haben es weitergeredet. Und genauso ging es Petrus und Johannes in Apostelgeschichte 4, Vers 20. Da steht, wir können es ja nicht lassen, wörtlich, wir vermögen nicht zu verschweigen, was wir aktiv gesehen und gehört haben. Warum sollen wir nicht die Klappe halten? Und ich habe heute 3 Punkte mitgebracht. Und zwar das erste, halt nicht die Klappe, weil Gott dich und die Welt so sehr liebt. Weil Gott dich, aber auch die Menschen um dich herum, aber er liebt auch die, die dir das Leben schwer machen. Und er liebt diese Welt, diese verlorene Welt. Aus der Bibel lernen wir, wie wir die beste Botschaft Menschen weitergeben können. In ihr finden wir den Inhalt und auch die geniale Anleitung, wie wir reden können. Jetzt haben wir nur ein Problem. Ist die Bibel die Wahrheit? Ist sie Gottes Wort oder nicht? Und da werden wir schon in der Schule drauf getrimmt. Ja, ist ja von Menschen geschrieben. Richtig. Es wird aber oft weggelassen, dass diese Menschen geleitet waren vom Heiligen Geist, von Gott. Die haben aufgeschrieben, was der Heilige Geist ihnen diktiert hat. Deswegen ist die Bibel komplett Gottes Wort. Sie enthält nicht nur Gottes Wort, sie ist Gottes Wort. Jesus hat gesagt, erhalte sie in der Wahrheit, dein Wort ist die Wahrheit. Nimm die Bibel zur Hand, lies sie betend, Gott spricht, Doppelpunkt. Was hat Gott heute, hat er schon geredet zu dir heute? Was denn? Und wenn nicht, schlag die Bibel auf, er will reden, er spricht, Doppelpunkt, durch sein Wort. Das ist so genial, so wertvoll. Und guck, es ist gar nicht so leicht heute, weil wir sind ja sehr kritisch geworden und sehr pluralistisch. Alles glauben für dich, alles okay, aber lass mich bitte in Ruhe. Und guck, jetzt aber, wir können es nicht lassen, von dem zu reden, was wir gesehen und gehört haben. Das heißt, du kannst nur weitergeben, was du empfängst. Deswegen hör hin. Was Gott dir sagt in seinem Wort, das will er täglich tun. Dreimal, viermal oder nur einmal. Aber nimm dir diese Zeit, plan das in deinen Tagesablauf ein. Was du nicht planst, waff, ist weg. Aber Gott will Zeit mit uns haben, Kommunikation. Er will reden. Und wisst ihr, wir haben heute tausende von Religionen. In Brasilien gibt's über 5000 Religionen. Jedes der 344 indigenen Völker hat seine Geschichte über Gott. Und die sind unterschiedlich. Die sind nicht alle gleich, die sind sich oft ähnlich. Die einen haben viele Götter, die anderen haben nur einen Gott. Und ich habe die Indigenen in Talaga, wo wir 12 Jahre gearbeitet haben, 10 Jahre, mal gefragt, ihr habt eine interessante Geschichte über Gott. Aber die Surui nebendran, die haben wieder eine andere. Die Sora haben wieder eine andere, da gibt es viele Götter. Wer hat denn jetzt recht? Da haben sie gesagt, wissen wir nicht. Ich habe gesagt, ich bin überhaupt Bäcker, wir können ja alles in die Teigschüssel schmeißen und rumrühren. Und da haben wir so ein bisschen, ja, halt alle ein bisschen was. Mal probieren, schmeckt nicht ganz gut. Wie können wir die Wahrheit wissen? Und es war für mich der Schlüssel, ich wollte ja nicht Ihnen sagen, hallo, ihr sind der Lager oder ihr glaubt ja das Falsche, eure Geschichte stimmt so nicht. Das wäre ja diskriminierend, man könnte mich anzeigen. Aber ich habe Ihnen gesagt, guck mal, Gott hat sich nicht unbezeugt gelassen. Hebräer 1 steht, Gott hat vor Zeiten geredet auf verschiedene Weise. Und ich lade euch ein, einfach mal zu hören, was er in seinem Wort sagt. Ich bringe euch nicht noch eine deutsche Religion, sondern Gott spricht, er redet. Und Leute, lest die Bibel. Ich frage dich heute, wie viel Zeit hast du, dass Gott zu dir reden kann? Es wurde eine Umfrage bei einem christlichen Kongress, war nicht bei der Jumiko, aber so ähnlich gemacht. Da wurden 600 Christen gefragt, wer von ihnen regelmäßig die Bibel liest. Was schätzt du, wie viel das tun von 600? Es waren nur 6. Von 600. Also ich sage das jetzt gar nicht, mit, um Druck zu machen, sondern wir nehmen uns viel, wenn Gott nicht mehr zu uns reden kann. Deswegen, Leute, lest die Bibel. Und das ist so, hey, Leute, das ist deswegen teile und like die Hoffnung in dir. Yes! Hey, Gottes Wort, das ist es. Nimm dir diese Zeit, plan das ein. Ich möchte in diesem Jahr Zeit mit Gott haben. Ich möchte ihn entdecken. Vater, sprich zu mir. Schließ mir dein Wort auf. Ich kapier's mit meiner Birne oft gar nicht. Aber der Heilige Geist, er übersetzt. Er spricht hinein in die Lebenswelt. Und guck mal, sein Wort ist die Wahrheit. Er hat uns geschaffen. 1. Mose 1. Wunderbar bist du gemacht mit deinen schönen Augen. Ja, mit einer coolen Nase. Er hat dich geschaffen als Gegenüber zur Beziehung. Er will keine Religion, er will Beziehung. Gott hat die Welt so sehr geliebt, er will Beziehung. Und das ist der erste Punkt übrigens. Hier dieses Herz, Gott liebt dich. Und das zeigt er schon in der Schöpfung. Wenn ich Backkurse mache, dann sage ich, ja, das Brot ist nicht die Idee vom Bäcker, das ist Gottes Idee. Am dritten Tag hat Gott Getreide wachsen lassen, hat er schon deinen Bauch gedacht, dass dir was schmeckt. Und in Deutschland haben wir über 3000 Sorten Brot. Aber wir kriegen den Ranzen nicht voll. Deswegen brauchst du das Brot des Lebens. Verstehst du? Jesus sagt, ich bin das Brot des Lebens. Er zeigt uns in seinem Wort, was gut und böse ist. Er hat uns einen freien Willen gelassen, uns für ein Leben mit ihm zu entscheiden, für gut oder böse zu entscheiden. Er drängt sich gar nicht aus, du musst mit mir leben. Er lädt uns ein. Und du wirst gesegnet sein, wenn du dich auf ihn einlässt. Aber du musst nicht. Du bist eingeladen, mit ihm zu leben. Vielleicht heute wieder ganz neu zu starten mit ihm. mit ihm es zu wagen, weil er ist der beste Führer. Er ist der, der dich leiten will, der dir auch den Platz zeigen will, was er für einen Plan mit dir hat. Hey, auch mit dir hat Gott einen Plan. Er will dich gebrauchen. Wir brauchen Mitarbeiter, die mitarbeiten in der Kinderarbeit. Vielleicht sagst du, ja, aber ich habe jetzt Abi, ich kann nicht. Meine Töchter haben trotz Abi als Kindermitarbeiter mitgemacht. Gott hat ihnen ein super Abi geschenkt. Dein Glaube wächst, indem du das Evangelium, das Wort Gottes, die Botschaft weitergibst. Halt nicht die Klappe. Gott will dich gebrauchen als sein Mitarbeiter. Und du wirst erleben, du schlotterst manchmal, aber du wirst immer wieder auch erleben, er gebraucht dich als Mitarbeiter in seinem Reich. Und das ist gerade unser größtes Problem. Und überall sagen sie mir, uns fehlen die Mitarbeiter. Bist du Mitarbeiter? Gottes Mitarbeiter. Guck mal, in seiner Liebe geht Gott uns nach. Er will uns dann auch Vergebung schenken. Die ersten Menschen sind ja ganz schnell in Sünde gefallen. Die haben einfach gemeint, sie müssten sein wie Gott. Und einfach mal nur probieren, diese Frucht, die klug macht, damit man weiß, was gut und böse ist. Und der Teufel betrügt. Gott wollte gar nicht, dass wir das Böse kennenlernen. Das Gute haben wir ja schon gekannt. Dass alles sehr gut ist, was Gott gemacht hat. Und Sünde macht unser Leben kaputt. Sünde meint Trennung von Gott. Und Gott will uns aber zurückholen. Du darfst wieder neu anfangen. Im Alten, schon ganz am Anfang war das so, damit Adam und Eva nicht sofort gestorben sind, hat Gott zwei Tiere geschlachtet. Und die haben sogar die Felle als Kleidung bekommen, weil es war plötzlich ein Problem, dass man nackt war. Sobald man Sünder ist, dann wird auch Sexualität zur Sünde. Dann hat man eine Scham, dann hat man auch Angst. Aber guck, Gott will die Beziehung wiederherstellen. Er will uns wieder rein und neu machen. Der zweite Punkt vom Evangelium ist, wir sind getrennt von Gott. Wir werden schon so geboren, getrennt von Gott. Ich muss meinen Kindern nie beibringen, trotzig zu sein, zu streiten, zu lügen. Also ich habe es ihnen, glaube ich, nicht beigebracht. Obwohl ich auch manchmal lüge. Man ist ganz schnell weg von der Wahrheit. Und wisst ihr, deswegen brauchen wir immer, dass Jesus uns verändert. In unserem Herzen, da steckt der Ehebruch drin. Da steckt der Neid drin. Da steckt alles Böse drin. Da steckt der Mord drin. Weil manchmal können wir doch den anderen so, oder? Ihr nicht, aber bei mir ist es so. Und ich frage immer wieder, wenn ich unterwegs bin, Menschen, gibt es jemanden, der schon mal geschafft hat, einen Tag oder vielleicht auch nur eine Stunde, nichts Schlechtes zu denken, nichts Schlechtes zu reden, nichts Schlechtes zu tun? Den suche ich noch. Und das führt uns zum dritten Punkt vom Evangelium, das ist das Kreuz. Jesus war der erste Mensch, der es geschafft hat, weil er Sohn Gottes ist. Er war ganz Mensch wie du und ich, aber ohne Sünde. Er hat der Versuchung des Teufels widerstanden, er hat ihn besiegt. So sehr hat Gott die Welt geliebt, dass er seinen eingeborenen Sohn gab, damit alle, die an ihn glauben, nicht verloren werden, sondern das ewige Leben haben. Wow. Hey, Gott will dir ewiges Leben schenken. Leben in Erfüllung. Ich bin gekommen, dass das Leben und volle Genüge haben. Ich bin der Weg, die Wahrheit, das Leben. Hey, Jesus ist alles, was du brauchst. Er schenkt dir echtes Leben. Hast du ihn? Hast du ihn? Hey, wenn nicht, kein Problem. Heute kannst du neu anfangen. Er steht an deiner Tür, er klopft an, er will rein. Er will die engste Beziehung haben mit dir. Du sagst, aber bei mir drin sieht's gar nicht so gut aus. Er sagt, weiß ich schon längst. Kein Problem, ich will trotzdem rein. Ich will sauber machen. So ist er. So sehr liebt er dich. Der schämt sich nicht. Und er macht uns neu wohlriechend, zum wohlriechenden Duft. Hey, will er dich gebrauchen? Mit dem besten Parfüm. Ist doch was, oder? Soll man zuschlagen. Ist besser wie Axt. Also, Leute, Jesus ist gekommen und er hat 12 Jünger berufen. Ich will euch zum Menschenfischer machen. Er hat sie ausgebildet als seine Boten. Er hat sie gesegnet. Sie haben gesehen seine Wunder, sein Leben. Sie waren der engste Beginn. Hey, lies die Evangelien, die Geschichte von Jesus. Er hat angefangen zu sagen, kehrt um und glaubt an das Evangelium. Tu Buße, kehr um von deinem falschen Weg und glaub an das Evangelium. Weil es hat die Kraft, dich zu retten. Deswegen brauchen wir uns auch nicht zu schämen. Glaub an das Evangelium. Er ist für sie ins Kreuz gegangen. Das haben sie gar nicht kapiert. So wie wir es bis heute noch nicht oft kapieren. aber er musste sterben, um den Tod, die Strafe, die Sünde auf sich zu nehmen. Für deine und für meine Sünde, für die Sünde der Welt. Aber er ist auferstanden, er lebt. Wow. Und er schenkt Leben. Halt nicht die Klappe, weil Gott dich und die Welt so sehr liebt. Das hat ihn sein Sohn gekostet. Das war nicht billig. Er hat sein Liebstes gegeben. Und der nimmt auf sich, was auf Erden wir getan, gibt sich dran, unser Lamm zu werden. Das ist Evangelium. Gute Nachricht. Und jetzt, als Jesus auferstanden ist, da hat er ihm nochmal einen Befehl gegeben, geht hin. Und dann ging er weg, blub, weg, Wolke, Himmel, Himmelfahrt. Und er kommt bald wieder. Wir leben jetzt in dieser Zwischenzeit, dass er bald wiederkommt. Aber ihnen den Auftrag gegeben, geht hin, macht zu Jüngern alle Völker, geht in alle Welt. Ihr werdet meine Zeugen sein. Und dann ist Pfingsten gekommen, Heiliger Geist, erfüllt vom Heiligen Geist. Dann ging die Klappe auf. Dann gab es eine Pfingstpredigt. Die anderen haben gesagt, die sind besoffen, voll süßen Weins. Und hat Petrus gepredigt. Lies mal Apostelgeschichte. Und dann kam einer, wurde einer sogar geheilt. Und ist interessant, diese Predigt ist ein kompliziertes Evangelium. Ich frage dich nochmal, lebst du in der Beziehung mit dem Vater? Lebt Christus in dir? Hast du seinen Heiligen Geist? Sei online mit ihm. Wir können nur weitergeben, was wir empfangen. Das Zweite, halt nicht die Klappe, weil die Menschen mehr verloren und kaputt sind, als du erahnst um dich rum. Wenn du Menschen Kontakt aufbaust, wenn du mal mehr weißt, wer, wie, was, wo, irgendwann kriegst du auch mit, oh, da ist ja die Ehe kaputt. Oder da ist eine schwere Krankheit. Und viele Menschen wurden damals durch die Predigt des Evangeliums ergriffen. Apostelgeschichte 2. Es ging ihnen durchs Herz. Und das Evangelium fordert aber auch immer eine Entscheidung. Petrus erklärte, tut Buße, kehrt um und lasst euch taufen auf den Namen von Jesus Christus zur Vergebung eurer Sünden. So werdet ihr empfangen die Gabe des Heiligen Geistes. Da waren viele religiöse Menschen. Aber sie waren noch nicht gerettet. Was müssen wir tun? Und wenn Gott auch heute dein Herz trifft, dann verstock's nicht, mach nicht zu. Sondern lass es zu. Gott will dir neues, sinnerfülltes Leben schenken. Wir leben heute in einem Land, das Gott vergessen hat. In manchen Regionen haben Menschen sogar vergessen, dass sie Gott vergessen haben. Geh mal in die Uckermark, da arbeiten wir auch als DPM. Da sagt man, wenn ich habe einen Hund, wisst ihr? Und wenn ich dann die anderen Hundefreunde, die kann man gut evangelisieren. Ne? Aber die sagen, also seien Sie mir nicht böse. Aber wir sind atheistisch erzogen. Da wollen wir nichts davon wissen. Und dann gib bitte nicht auf. Ich sag, alles respektiere ich, in Ordnung, gell? Ich sag manchmal dann auch, ich werde aber trotzdem für sie beten. Okay? Immer wenn ich vor Menschen bete, dann bringe ich sie ja schon in die Gegenwart Gottes. Und eigentlich haben Menschen das, erleben das immer schon, wenn sie in die Gegenwart Gottes kommen, dann merken bloß, ich passe eigentlich gar nicht zu ihm, so wie ich bin. Genau, wir passen nicht zu ihm. Aber er will uns passend machen. Ihm ähnlich, ihm gleich. Ich bin auch ein sündiger Mensch. Ich habe eine Pornosucht hinter mir. Verstehst du? Der Feind schläft nicht. Er weiß unsere Schwachpunkte. Da haut er rein. Der will uns immer wegziehen von Gott. Aber Jesus macht frei von Sucht. Auch von Alkoholsucht. Von welcher Sucht du auch immer drin bist. Weil er stillt deine Sehnsucht. Er schenkt dir neues Leben. Ich war bis am Ende des Jahres beim Deutschen Roten Kreuz in der Notfallseelsorge. Nur im Kreis Böblingen haben wir dieses Jahr über 50 Suizide. Das heißt, jede Woche mindestens einer. Und ist jedes Mal einer zu viel. Verstehst du? Und wenn du solche Gedanken hast, mach's bitte nicht. Such dir Hilfe. Hey, für Suizid gibt's Prävention. Gott will dir Leben schenken. Und auch wenn du an was leidest, auch psychisch leidest, er will dich aufrichten, er will dich ermutigen. Das Evangelium ist die Hoffnungsbotschaft. Und deswegen, glaub da. Die Menschen haben Angst. Sie haben Angst vor Krieg. Sie haben Angst, ihr Geld zu verlieren. Sie haben Angst, ihre Arbeit zu verlieren. Sie haben Angst, Beziehungen gehen kaputt. Sie haben Angst auch vor Religion heute. Bei dem Missbrauch. Und wo sich in Religion manche auch in die Luft jagen. Man hat Angst. Und guck mal, Jesus nimmt die Angst. Er gibt neues Leben. Und weißt du, Paulus sagt, wenn du keine Hoffnung hast auf die Auferstehung, dann lasst uns essen und trinken, denn morgen sind wir tot. Dann hau rein, dann nutz aus, dann lass dich volllaufen. Aber hinterher heulendes Elend. Und guck, Brasilien ist ein Riesenland, die Welt ist groß, es gibt so viele Landkarten. Aber es gibt noch so viele Menschen, die in großer Not sind. Und du kannst helfen, dass sich da was ändert. Gott will dich mitgebrauchen an seiner Mission, damit Menschen das Evangelium bekommen und aus dem Teufelskreis der Zerstörung des Lebens rauskommen, befreit werden, neu werden. Du hast es doch erlebt, oder? Hast du Jesus? Herzlichen Glückwunsch. Bist meine Schwester. Aber guck mal, Gott will dich gebrauchen und jeden von uns in dem Umfeld, wo wir sind, es weiterzutragen. Hey, es ist mehr kaputt, als du erahnst. Aber Jesus will retten. Er will hineinkommen mit seinem Licht. Und deswegen halt nicht die Klappe, weil Jesus dich sendet und bevollmächtigt. Jesus gab seinen Jüngern, gibt auch dir und mir den Auftrag, mache zu Jüngern. Ihr werdet meine Zeugen sein. Jetzt denkst du aber, und da haben wir ja viele Argumente auch wieder dagegen, vielleicht denkst du so wie ich, ich bin ja nur ein Bäcker mit schlechtem Hauptschulabschluss. Gott kann mich doch gar nicht gebrauchen. Oder ich habe damals gedacht, ich habe mein Geld alles fürs Motorrad ausgegeben. Ja, Gott kann mich nicht senden, eine Bibelschule ist teuer. Welche Gründe hast du, die dich davon abhalten, die Klappe aufzumachen? Und prüf es mal, ob das wirklich stimmt. Gott gebraucht dich. Er will dich, er gibt dir eine Vollmacht. Petrus war erfüllt vom Heiligen Geist. Die haben evangelisiert. Dann ist ein Gelähmter, der 40 Jahre gelähmt war, durch die Macht Jesu gesund geworden. Dann hat man sie vom Hohen Rat zitiert, sie festgenommen und hat ihnen gesagt, warum habt ihr das gemacht? Aus welcher Vollmacht? Und Petrus hat gesagt, hallo, wisst ihr was? Durch Jesus, ihr habt ihn ans Kreuz gebracht, aber in keiner anderen ist das Heil, ist auch kein anderer Name unter dem Himmel den Menschen gegeben, durch den wir gerettet werden müssen. Und da heißt es in Vers 13, sie sahen aber den Freimut des Petrus, die Freimütigkeit, die sich nicht geniert und die Unerschrockenkeit des Petrus und Johannes, besonders Höhergestellten gegenüber. Und sie erkannten, dass sie ungelehrte Leute sind und Laien. Wisst ihr, was da im Urtext steht? Idiotais. Idioten. Aber sie wussten, dass sie mit Jesus waren. Und sie waren erfüllt vom Heiligen Geist. Gott gebraucht Idioten wie mich. Er gebraucht uns. Ich will jetzt sagen, dass du ein Idiot bist. Aber lass dich gebrauchen. Verstehst du? Gott gebraucht dich. Und hör auf, dich immer klein zu machen. Mose hat auch sich entschuldigt. Sende, wenn du willst. Ich taug nicht zu predigen. Jeremia hat gesagt, ich bin zu jung. Es gibt so viele Entschuldigungen. Vielleicht sagst du auch, ich bin zu sündig, ich bin zu schlecht. Er reinigt dich, er bevollmächtigt dich, er will dich gebrauchen. Und Petrus sagt mit dem schließlich, in 1. Petrus 3, 14 und 15, wenn ihr auch operativ leidet, der Dienst heißt immer auch leiden. Ja, die wurden eingesperrt. Petrus wurde später gekreuzigt, umgebracht. Dann schreibt Petrus an die Christen nur Zerstreuung und Bedrängnis, wenn ihr auch operativ leidet, auch im Sinn von Tod erleiden, getötet werden, sterben müsst um der Gerechtigkeit, um Jesu willen, glückselig seid ihr. Fürchtet euch nicht vor ihrem Furchteinjagen und lasst euch nicht einschüchtern. Heiligt aber aktiv den Herrn Christus in euren Herzen. Das meint, weihe dich immer wieder neu, Jesus, mein Leben dir. Leb du mein Leben. Wie? Bereit, gerüstet, fertig, entschlossen, in Bereitschaft, in Verteidigung vor jedem, der Rechenschaft fordert über die Hoffnung, die in euch ist. Wir haben eine Hoffnung in Jesus in uns. Er will uns gebrauchen. Und guck, ich bin ja Bäcker. Und als ich in Brasilien war, habe ich mit den Indigenen bei unserem Bibelkurs in Porto Velho Hefezopf gebracht, mit Zebebe. Die haben zugeguckt und die haben mit dem Smartphone das gefilmt, wie ich diesen Hefezopf gemacht habe. Ich habe keine Zeit, alle das probieren zu lassen. Und dann war ich ein paar Tage mit einem Wasserflugzeug. Wir haben da fast ein Krokodil beim Landen erwischt, ja, bei den Indigenen. Und dann kam ich nach so einer knappen Woche zurück. Und dann sagt der Indianer zu mir, guck mal in den Ofen, was ich gemacht habe. Ja, könnte man neidisch werden. Jetzt kriegt er das auch noch besser hin wie ich. Yes! Und weißt du, das ist Evangelisation. Halt nicht die Klappe, dann können es andere weiter sagen. Und Gott will mal, wenn wir in der Ewigkeit ankommen, dann wird er nicht fragen, was für ein Auto hast du gefahren? Welche Blondine saß nebendran? Welche Karriere hast du gemacht? Er wird fragen, wen hast du mitgebracht? Wen hast du mitgebracht? Hey, möchtest du Menschen zu Jesus führen? Das Evangelium ist die beste Botschaft. Paulus hat gesagt, ich schäme mich des Evangeliums von Christus nicht, weil es ist die Kraft Gottes, die rettet jeden, der daran glaubt. Und wir lernen vom Profi von Jesus, das Brot des Lebens weiterzugeben. Mission ist immer Evangelisation. Ein Bettler sagt dem anderen, wo es Brot gibt. Echtes Brot, gutes Brot. Und wir haben noch über 160 unerreichte Völker in Brasilien. Nur in Brasilien. Weltweit gibt es noch so viele Unerreichte. Allein geht es oft schneller, gemeinsam kommen wir weiter. Ich arbeite halt mit über 12 Organisationen zusammen. Wir bekommen jetzt 2 Hubschrauber in Brasilien. Aber uns fehlen die Missionare, die man nicht fliegen kann. Bist du bereit, dich senden zu lassen in diese Welt? Es lohnt sich. Es lohnt sich. Wir folgen nicht einer Statue nach, sondern dem lebendigen, auferstandenen Christus.
0: Martin Höfer mit einem Vortrag, den er auf der Jugendmissionskonferenz in Stuttgart gehalten hat. Ja, und in genau einer Woche ist an dieser Stelle dann Caroline Quiring zu hören. Sie ist Studienleiterin mit religionspädagogischem Schwerpunkt am Albrecht-Bengel-Haus in Tübingen und spricht über das Evangelium zwischen Harmonie und Konfrontation. Dabei geht es letztlich um die Frage, wie die frohe Botschaft von Jesus Christus junge Menschen von heute erreichen kann. Zu hören, wie gesagt, in einer Woche an dieser Stelle im Programm von ERF. Und für heute sage ich danke fürs Zuhören und viel Segen beim Umsetzen des Gehörten. Mein Name ist Stefan Steinseifer.
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1: Johannes 8, Vers 12. Jesus sprach weiter zu den Leuten: Ich bin das Licht für die Welt. Wer mir folgt, tappt nicht mehr im Dunkeln, sondern hat das Licht und mit ihm das Leben.
2: Es ist ein schöner Moment, wenn ich spät abends im Dunkeln nach Hause komme und schon im Eingangsbereich einen Lichtschalter anmachen kann. Das Licht gibt mir Orientierung. Jetzt finde ich mich zurecht. Im Dunkeln zu tappen dagegen hat etwas mit Orientierungslosigkeit und oft mit Angst zu tun. Da weiß ich nicht, wo es lang geht und sehe nicht, was mir im Weg steht. Manchmal wünsche ich mir so einen Lichtschalter auch im übertragenen Sinne. Wenn ich bei einigen Dingen nicht den Durchblick oder Überblick habe, wenn mein Weg im Dunkeln zu liegen scheint, dann einfach einen Schalter umlegen und es wird klar, was dran ist. Das wäre doch super, oder? Der heutige Vers klingt fast nach solch einem universellen Lichtschalter. In einer Beziehung mit Jesus leben, ihm folgen und es wird hell und übersichtlich. Ist es wirklich so einfach? Warum probiere ich es nicht öfter aus? Meine Erfahrung ist, dass ich mich bildlich gesprochen oft eher mit einer Schachtel alter Streichhölzer abmühe, als zu Jesus, dem Licht, zu gehen. Mein Gebet heute? Jesus, ich möchte dein Licht sehen und ihm folgen. Ich möchte aufhören, im Dunkeln herumzustolpern. Denn du bist mein Licht.
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1: Schönen guten Morgen, liebe Hörerinnen und Hörer. Samuel Bayer begrüßt Sie zu einer weiteren Ausgabe vom ERF Wort zum Tag. Hier geht es um den heutigen Tagesvers aus dem Psalm 34, Vers 16. Dort lesen wir: Die Augen des Herrn merken auf die Gerechten und seine Ohren auf ihr Schreien. Was dieser Vers für unser Leben bedeuten kann, das hören wir jetzt von Joachim Säule in einer kurzen Andacht unter dem Titel Der Schrei wird gehört. Ich wünsche ein gutes Zuhören.
2: Die Augen des Herrn merken auf die Gerechten und seine Ohren auf ihr Schreien. So steht es in Psalm 34, Vers 16 heute in den Losungen. Hat Gott Augen und Ohren? Wenn ja, welche Augenfarbe hat Gott? So könnte ein Kind fragen. Mehrfach ist in der Bibel auch vom Herzen Gottes die Rede. Wie sollen sich Menschen Gott vorstellen? Am besten gar nicht. Denn alle Bilder von Gott passen in keinen noch so großen Rahmen. Gott ist anders, als wir denken. Er ist für uns kein frommer Traum. So heißt es in einem Lied von Kurt Rommel. Und die Sängerin Laura Story singt: Indescribable, uncontainable, all-powerful, untamable, you are amazing, God. Unbeschreiblich, unbezwingbar, allmächtig, unbezähmbar. All das und noch mehr ist Gott. Einfach wunderbar und nicht zu greifen und zu begreifen. In heutiger Zeit könnte die Frage kommen: Welcher Gott ist denn gemeint? Weil Psalm 34 in der Bibel steht, kann mir auch nur die Bibel Auskunft darüber geben. Auskunft darüber, wer Gott ist und wie er ist. Gott ist der lebendige Gott. Im Gegensatz zu allen anderen Göttern anderer Religionen ist er der einzig wahre Gott. Gott weiß, wie es den Gerechten geht. Er kennt die, die auf ihn vertrauen. Das sind die, die gerecht genannt werden. Dass Gott sieht und hört, bezeugt, dass er lebt. Zwar sieht und hört er wohl nicht mit Augen und Ohren, er kann das auf seine Weise tun, die mir verborgen ist. Wenn er die Not der Gerechten sieht und hört, warum hilft er dann nicht? Warum hilft er nicht dann, wenn die Not am größten ist? So haben es Menschen erlebt, die in vergangenen Zeiten bei Gott ihre Zuflucht gesucht haben. Sind Sie gerade in so einer Situation, in der dringend Hilfe nötig wäre? Sie haben gebetet, gerufen, ja sogar geschrien und nichts ist passiert? Wo bist du, Gott? Hast du mich verlassen? Mein Gott, warum hast du mich verlassen? Kein Mensch, der auf Gott vertraut, ist wirklich verlassen. Aber der Mensch, der so geschrien hat, war buchstäblich von Gott verlassen. Dieser Mensch ist Jesus von Nazareth. Dieser Mensch ist der versprochene Erlöser Israels. Sogar ein Hauptmann der Römer erkannte: Wahrhaftig, dieser ist Gottes Sohn gewesen. Gewesen? Nein, Jesus ist immer noch Gottes Sohn. Er ist wieder lebendig geworden. Gott, sein Vater, hat ihn auferweckt. Er sitzt nun mit seinem Vater auf dessen Thron. Er kann helfen, Situationen und Menschen zu verändern, dass es schier unglaublich ist. Bei Gott ist gar nichts unmöglich. Ich habe erlebt, wie er mich verändert hat. Er hat mir einen Beruf geschenkt, den ich mir nie ausgesucht hätte. Er hat mir geschenkt, dass ich in der Öffentlichkeit von ihm reden kann. Ich, der so schüchtern war. Und in wie viel Not hat nicht der gnädige Gott über dir Flügel gebreitet? Auch das habe ich erfahren. Wenn Jesus Christus auch nicht alle Not weggenommen hat, aber er hat mich hindurchgeführt. Die Augen des Herrn merken auf die Gerechten und seine Ohren auf ihr Schreien. Ja, das stimmt, das kann ich bezeugen.
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1: Johannes 8, Vers 12. Jesus sprach weiter zu den Leuten: Ich bin das Licht für die Welt. Wer mir folgt, tappt nicht mehr im Dunkeln, sondern hat das Licht und mit ihm das Leben.
2: Es ist ein schöner Moment, wenn ich spät abends im Dunkeln nach Hause komme und schon im Eingangsbereich einen Lichtschalter anmachen kann. Das Licht gibt mir Orientierung, jetzt finde ich mich zurecht. Im Dunkeln zu tappen dagegen hat etwas mit Orientierungslosigkeit und oft mit Angst zu tun. Da weiß ich nicht, wo es lang geht und sehe nicht, was mir im Weg steht. Manchmal wünsche ich mir so einen Lichtschalter auch im übertragenen Sinne. Wenn ich bei einigen Dingen nicht den Durchblick oder Überblick habe, wenn mein Weg im Dunkeln zu liegen scheint, dann einfach einen Schalter umlegen und es wird klar, was dran ist. Das wäre doch super, oder? Der heutige Vers klingt fast nach solch einem universellen Lichtschalter. In einer Beziehung mit Jesus leben, ihm folgen und es wird hell und übersichtlich. Ist es wirklich so einfach? Warum probiere ich es nicht öfter aus? Meine Erfahrung ist, dass ich mich bildlich gesprochen oft eher mit einer Schachtel alter Streichhölzer abmühe, als zu Jesus, dem Licht, zu gehen. Mein Gebet heute? Jesus, ich möchte dein Licht sehen und ihm folgen. Ich möchte aufhören, im Dunkeln herumzustolpern. Denn du bist mein Licht.
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1: Schönen guten Morgen, liebe Hörerinnen und Hörer. Samuel Bayer begrüßt Sie zu einer weiteren Ausgabe vom ERF Wort zum Tag. Hier geht es um den heutigen Tagesvers aus dem Psalm 34, Vers 16. Dort lesen wir: Die Augen des Herrn merken auf die Gerechten und seine Ohren auf ihr Schreien. Was dieser Vers für unser Leben bedeuten kann, das hören wir jetzt von Joachim Säule in einer kurzen Andacht unter dem Titel Der Schrei wird gehört. Ich wünsche ein gutes Zuhören.
2: Die Augen des Herrn merken auf die Gerechten und seine Ohren auf ihr Schreien. So steht es in Psalm 34, Vers 16, heute in den Losungen. Hat Gott Augen und Ohren? Wenn ja, welche Augenfarbe hat Gott? So könnte ein Kind fragen. Mehrfach ist in der Bibel auch vom Herzen Gottes die Rede. Wie sollen sich Menschen Gott vorstellen? Am besten gar nicht. Denn alle Bilder von Gott passen in keinen noch so großen Rahmen. Gott ist anders, als wir denken. Er ist für uns kein frommer Traum. So heißt es in einem Lied von Kurt Rommel. Und die Sängerin Laura Story singt: Indescribable, uncontainable, all-powerful, untamable, you are amazing, God. Unbeschreiblich, unbezwingbar, allmächtig, unbezähmbar. All das und noch mehr ist Gott. Einfach wunderbar und nicht zu greifen und zu begreifen. In heutiger Zeit könnte die Frage kommen: Welcher Gott ist denn gemeint? Weil Psalm 34 in der Bibel steht, kann mir auch nur die Bibel Auskunft darüber geben. Auskunft darüber, wer Gott ist und wie er ist. Gott ist der lebendige Gott. Im Gegensatz zu allen anderen Göttern anderer Religionen ist er der einzig wahre Gott. Gott weiß, wie es den Gerechten geht. Er kennt die, die auf ihn vertrauen. Das sind die, die gerecht genannt werden. Dass Gott sieht und hört, bezeugt, dass er lebt. Zwar sieht und hört er wohl nicht mit Augen und Ohren. Er kann das auf seine Weise tun, die mir verborgen ist. Wenn er die Not der Gerechten sieht und hört, warum hilft er dann nicht? Warum hilft er nicht dann, wenn die Not am größten ist? So haben es Menschen erlebt, die in vergangenen Zeiten bei Gott ihre Zuflucht gesucht haben. Sind Sie gerade in so einer Situation, in der dringend Hilfe nötig wäre? Sie haben gebetet, gerufen, ja sogar geschrien und nichts ist passiert? Wo bist du, Gott? Hast du mich verlassen? Mein Gott, warum hast du mich verlassen? Kein Mensch, der auf Gott vertraut, ist wirklich verlassen. Aber der Mensch, der so geschrien hat, war buchstäblich von Gott verlassen. Dieser Mensch ist Jesus von Nazareth. Dieser Mensch ist der versprochene Erlöser Israels. Sogar ein Hauptmann der Römer erkannte: Wahrhaftig, dieser ist Gottes Sohn gewesen. Gewesen? Nein, Jesus ist immer noch Gottes Sohn. Er ist wieder lebendig geworden. Gott, sein Vater, hat ihn auferweckt. Er sitzt nun mit seinem Vater auf dessen Thron. Er kann helfen, Situationen und Menschen zu verändern, dass es schier unglaublich ist. Bei Gott ist gar nichts unmöglich. Ich habe erlebt, wie er mich verändert hat. Er hat mir einen Beruf geschenkt, den ich mir nie ausgesucht hätte. Er hat mir geschenkt, dass ich in der Öffentlichkeit von ihm reden kann. Ich, der so schüchtern war. Und in wie viel Not hat nicht der gnädige Gott über dir Flügel gebreitet? Auch das habe ich erfahren. Wenn Jesus Christus auch nicht alle Not weggenommen hat, aber er hat mich hindurchgeführt. Die Augen des Herrn merken auf die Gerechten und seine Ohren auf ihr Schreien. Ja, das stimmt, das kann ich bezeugen.
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1: Gottes Gnade und Berufung gilt. Und der Bibelvers, den habe ich erst heute entdeckt, der dazu steht, ist in Römer 11, 29, wo steht, unwiderstehlich sind die Gnadengabung und die Berufung Gottes. Unwiderstehlich sind die Gnadengaben und die Berufung Gottes. Es geht also um Gnade und um Berufung zur Gnade. Ich habe mal gelesen, auf einer Konferenz in England, da gab es eben die Konferenz, wo Fachleute debattierten, Religionswissenschaftler, was das Christentum einzigartig macht. Und nach langer Debatte kam C.S. Lewis ins Zimmer und hörte zu, worüber sie debattierten, über die Einzigartigkeit, und er sagte, das ist leicht zu beantworten, es ist die Gnade. Das, was das Christentum einzigartig macht, ist die Gnade. Und ich glaube, C.S. Lewis hat damit recht, aber Gnade, und das ist wichtig zu verstehen, ist nicht nur ein neutestamentliches Prinzip, sondern Gottes Gnade ist ersichtlich von Anfang an in der Bibel, von der Menschheitsgeschichte bis zum Ende. Das heißt, Gottes Gnade vom Sündenfall bis heute und bis in Ewigkeit ist unwiderruflich. Der Apostel Paulus, der den meisten von uns hoffentlich ein Begriff ist, der war ja vor seiner Bekehrung zu Jesus ein strenggläubiger Jude. Er war ein Schüler Gamaliels, wie wir lesen. Er war ein treuer Vertreter der Tora vom Gesetz Mose. Und der Maßstab, so wie Paulus die Bibel verstand, sein Maßstab, um die Bibel zu verstehen, das heißt Altes Testament für einen Juden, war ausschließlich das Gesetz, die Tora. Das heißt, für ihn galt es, das Gesetz zu befolgen. Im 3. Mose Kapitel 18 Vers 5 steht, meine Ordnungen und meine Rechtsbestimmungen sollt ihr halten. Durch sie wird der Mensch, der sie tut, leben. Und das war das Verständnis des Paulus auch, wenn ich alles tue, was Gott von mir will, so gut ich kann, dann werde ich unter Umständen gerettet. Das heißt, bevor Paulus Jesus kennenlernte, den Messias, war für ihn das Gesetz der einzige Schlüssel zum Leben und zum Verständnis der Bibel. Um es einfacher zu sagen, hätten wir einen gläubigen Juden gefragt zur Zeit Jesu, wie kannst du Gott wohlgefallen? Ich nehme an, du willst Gott wohlgefallen. Ich glaube, zumindest die meisten von euch. Hätten wir einen Juden gefragt, wie kannst du Gott wohlgefallen, hätte er geantwortet, indem ich das Gesetz halte. Wie hat Jesaja, der Prophet, Gott wohlgefallen? Ganz einfach, indem er dem Gesetz gehorchte. Wie hat der König David Gott wohlgefallen? Indem er dem Gesetz gehorchte. Wie hat Mose Gott wohlgefallen? Ja, ganz einfach, indem er dem Gesetz gehorchte. Wie hat Abraham Gott wohlgefallen? Ganz einfach, indem er dem Gesetz gehorchte. Ups, hier haben wir ein Problem. Warum haben wir hier ein Problem? Weil zur Zeit Abraham gab es kein Gesetz Mose. Das kam erst über 400 Jahre später. Wie hat Noah, ein Mann, der untadelig war, Gott wohlgefallen? Indem er dem Gesetz gehorchte? Nein, es gab kein Gesetz. Wie hat Henoch, wie ist der mit Gott gewandelt? Indem er dem Gesetz gehorchte? Nein, es gab kein Gesetz. Und das ist das Interessante bei Paulus. Nach seiner Bekehrung zu Jesus hat er etwas im Alten Testament entdeckt, das er bis dahin nicht sah. Er entdeckte nämlich, und hier kommen wir zur Gnade, eine zeitliche Abfolge der Offenbarung Gottes. Und ich lese euch das vor, im Galaterbrief schreibt er ganz explizit darüber. Die Galater, die haben Jesus als Messias angenommen, aber es gab falsche Lehrer in dieser Gemeinde, die sie zurückbrachten zum Gesetz. Und da lesen wir im Galater Kapitel 5, Vers 4, sagt Paulus, ihr seid von Christus abgetrennt, die ihr im Gesetz gerechtfertigt werden wollt, ihr seid aus der Gnade gefallen. Das Thema heute ist Gnade. Wie kann ich aus der Gnade fallen? Wie kann ich meine Freiheit verlieren? Indem ich die Gnade missachte. Ich lese euch jetzt etwas vor, das Paulus hier geschrieben hat. Im Galater 2, 21, ich lese da ein paar Verse, dann Kapitel 3, Vers bis Vers 9. Galater 2, 21. Ich mache die Gnade Gottes nicht ungültig. Denn wenn Gerechtigkeit durch Gesetz kommt, dann ist Christus umsonst gestorben. O ihr unverständigen Galater. Im Englischen steht's mal schön, eine schöne Übersetzung. You empty-headed Galatians. Ihr habt kein Gehirn, sagt er. Ihr unverständigen Galater. Wer hat euch bezaubert, denn in Jesus Christus als gekreuzigt vor Augen gemalt wurde? Nur dies will ich von euch wissen. Habt ihr den Geist aus Gesetzeswerken empfangen oder aus der Kunde des Glaubens? Seid ihr so unverständig? Nachdem ihr im Geist angefangen habt, wollt ihr es jetzt im Fleisch vollenden? So Großes habt ihr vergeblich erfahren. Wenn es wirklich vergeblich ist, der euch nun den Geist darreicht und Wunderwerke unter euch wirkt, tut er es aus Gesetzeswerken oder aus der Kunde des Glaubens? Und jetzt kommt er zu Abraham. Ebenso wie Abraham Gott glaubte und es ihm zur Gerechtigkeit gerechnet wurde. Er kennt daraus, die aus Glauben sind, diese sind Abrahams Söhne. Die Schrift aber, voraussehend, dass Gott die Nationen, das bist du und ich, aus Glauben rechtfertigen werde, verkündigte dem Abraham die gute Botschaft voraus. In dir werden gesegnet alle Nationen. Folglich werden die, die aus Glauben sind, mit dem gläubigen Abraham gesegnet. Und dann im Vers 17, dies aber sage ich, einen vorher von Gott bestätigten Bund macht das 430 Jahre später entstandene Gesetz nicht ungültig, sodass die Verheißung unwirksam geworden wäre. Denn wenn das Erbe aus dem Gesetz kommt, so kommt es nicht mehr aus der Verheißung dem Abraham, aber hat Gott es durch Verheißung, das heißt durch Gnade, geschenkt. Was lernen wir hier? Zuerst war die Gnade, die Verheißung Gottes, die dem Abraham gegeben wurde. Und die wird niemals ungültig. 430 Jahre später kam das Gesetz dazu, um Sünde noch erkennbarer zu machen. Und dann kam Jesus, der die Erfüllung der Verheißung an Abraham ist, sein Nachkomme. Und das Interessante ist, Gott hätte auch direkt von Abraham gleich zu Jesus gehen können. Nämlich von der ersten Verheißung, von der Gnadenzusage, hin zur Erfüllung, zu Jesus. Das hätte Gott natürlich tun können. Und die Frage stellt sich, warum hat Gott überhaupt das Gesetz dazwischen drinnen gegeben? Wozu ist das überhaupt gut? Der Apostel Paulus stellt genau diese Frage im Vers 19, Galater 3, 19. Was soll nun das Gesetz? Ja, gute Frage. Wozu brauchen wir es dann? Das hat viel Verwirrung gestiftet in unserer Gemeinde und auch unter Juden. Wozu? Und hier schreibt er es. Was soll das Gesetz? Es wurde der Übertretungen wegen hinzugefügt, bis der Nachkomme käme, dem die Verheißung galt. Das ist dann letztlich Jesus. Es wurde hinzugefügt. Warum wurde es hinzugefügt? Wegen der Sünde. Um die Gefahr und die Konsequenzen der Sünde sichtbar zu machen. Möchte ich ein Beispiel geben, um es einfach auszudrücken. Ich habe drei Kinder. Als die Lise geboren wurde, vor 20 Jahren oder so, war meine Frau mit ihr da im Krankenhaus und ich war zu Hause alleine mit dem Lukas. Der war damals eben 2 oder so ungefähr und ich war alleine mit ihm zu Hause und ein bisschen Stress gehabt und bin mit dem Lukas von der Ramsau nach Schladming gefahren. Ich war spät dran, weil Windeln und so weiter musste ich wechseln, das war nicht so gewöhnt. Auf jeden Fall war es ein schöner Tag, April. Es war Frühling, ich war fröhlich, es war alles okay. Aber ich war ein bisschen spät dran und darum bin ich ein bisschen schneller gefahren, als ich sollte. Ich weiß, da ist eine 40er-Beschränkung darunter, ich habe zum Spital geschaut und da sind viele Ausfahrten, ist auch berechtigte 40er, aber ich war halt spät. Das heißt, ich war bereits hier, obwohl ich fröhlich und unbeschwert mit meinem Auto fuhr, ein Verkehrssünder. Blöderweise war dann unten bei der Kurve ein Polizist mit einem Radar und der hat mich angehalten und ich bin fast 100 gefahren, also etwas zu schnell. Und ich habe es ihm dann erklärt, warum, und er hat gesagt, es ist okay, nächstes Mal langsamer beim nächsten Kind. Aber das Interessante war, ich war schon vorher ein Sünder, ein Verkehrssünder. Aber als ich den Polizisten sah mit dem Radargerät, da wurde mir meine Übertretung so richtig bewusst. Ich habe sie gesehen. Ich bin auch vor dem Radar zu schnell gefahren, aber nachher war es richtig sichtbar für mich. Und seht ihr, genauso ist es mit dem Gesetz. Es wurde hinzugefügt, damit man Sünde recht als Sünde erkennt. Und wir lesen im Galater 3, Vers 19, dann, es wurde hinzugefügt und dann lesen wir im Vers 24, also ist das Gesetz unser Zuchtmeister auf Christus hin. Es treibt uns zu Christus, das griechische Wort hier ist Pädagogos. Das Gesetz ist ein Pädagoge, es zeigt dir, du brauchst Jesus, du brauchst Hilfe. Nun, die zeitliche Abfolge im Alten Testament ist klar und da komme ich jetzt zur Gnade. Gott hat zuerst dem Abraham die Verheißung, die Gnade zugesprochen. In dir werden gesegnet alle Geschlechter auf Erde. Diese Verheißung gilt allen Menschen. Zweitens, diese Verheißung, diese Gnade wurde niemals aufgehoben. Sie gilt für ewig, sie ist unwiderruflich. Drittens, das Gesetz wurde 430 Jahre später hinzugefügt, damit man Sünde noch besser erkennt. Hat auch andere Gründe, aber das ist jetzt für diese Stunde der Grund. Und viertens, die Verheißung an Abraham kam in Jesus Christus zur Erfüllung. Und darum schreibt der Apostel Johannes über Jesus, denn aus seiner Fülle haben wir alle empfangen, und zwar Gnade um Gnade. Die Gnade gilt, sie ist unwiderruflich, seit Gott mit Menschen arbeitet, mit uns lebt. Und obwohl der Apostel Paulus uns zeigt, dass die Gnade Gottes immer gegolten hat, haben viele Bedenken, Gnade zu predigen. Warum? Manchmal tun wir uns schwer mit Gnade, weil, wenn man Gnade genauer unter die Lupe nimmt, erkennt man, Gnade ist menschlich betrachtet weder logisch, sie ist auch nicht vernünftig und vor allem das Problem der Gnade, sie ist nicht gerecht. Es gibt im Neuen und im Alten Testament viele Beispiele von Gott, wie er mit Menschen wirkt in seiner Gnade, das wir, glaube ich, nicht tun würden, weil es ist unlogisch. Ich habe eine Liste von einem lieben Freund von mir, von Peter Reed, der hat mal eine lange Liste von Menschen gemacht, ich habe nur ein paar rausgenommen, wie Gott mit Menschen gearbeitet und gewirkt hat. Da war der Noah, das war ein gerechter, untadeliger Mann, der hat sich gleich mal betrunken. Der Jakob, das wäre nie mein Freund gewesen, das war ein Lügner und ein bisschen ein unguter Typ, finde ich, wenn ich das so lese. Moses war ein Mörder, so wie David und Paulus. Simpson, der liebte die Huren, noch schlimmer, er hatte lange Haare. Hoseas Frau war eine Prostituierte. Rahab war eine Prostituierte. Elia war ein Selbstmordkandidat, Jeremia war depressiv, Jesaja predigte nackt. Wisst ihr, wir lesen das so, aber stellt euch vor, ich stehe hier nackt, 3 Jahre. Ich weiß nicht, ob die Gemeinde wachsen würde. Das hat er gemacht. Jona rannte von Gott weg. Der Petrus, der war ein jähzorniger Typ. Johannes war selbstgerecht, die Jünger sind beim Beten eingeschlafen, Simeon war fanatisch, Nathanael war zynisch, Martha hat sich um alles zersorgt, die Maria war faul, die Samariterin, die schlief mit mehreren Männern und Matthäus war ein Dieb und so könntest du die Liste fortsetzen. Und obwohl die Juden all diese Geschichten kannten, wie Gott in seiner Gnade mit Menschen gewirkt hat, haben sie nicht einordnen können, dass Jesus mit diesen ungerechten Menschen der Gesellschaft sich eingelassen hat. Sie fanden das ungerecht. Und wisst ihr, was wir aus all diesen Geschichten lernen? Und das ist die Botschaft für heute. Die Gnade Gottes ist ein Geschenk, das wir nur empfangen können. Wir können es nicht verdienen. Wir können die Gnade Jesu nur im Glauben annehmen, uns daran erfreuen und Gott dafür danken, ob als braver Familienvater, ob als hingegebener Christ oder ob als Pornosüchtiger, als Mensch, der betrogen hat und ausgenützt hat, wir können beide die Gnade nur empfangen. Egal ob als treue Ehefrau und Mutter oder als Prostituierte, wir können die Gnade nur empfangen, denn als Empfänger der Gnade, und das ist das Irritierende, stehen wir alle gleich da. Das irritierte damals die Juden und das irritiert uns heute. Einer hat mal gesagt, Gottes Gnade, die man am Kreuz erkennt, ist der große Gleichmacher. Wir stehen vor Gott gleich da und das irritiert uns an der Gnade. Nun, es stimmt, Gnade ist, so wie C.S. Lewis gesagt hat, das herausragende Merkmal des christlichen Glaubens. Aber, und darauf möchte ich jetzt noch eingehen, paradoxerweise ist Gnade gleichzeitig die gefährlichste Lehre des Christentums. Warum? Siehst du, wenn du ein gesetzestreuer Mensch bist, so wie viele orthodoxe Juden, als gesetzestreuer Mensch, auch unter Christen sehr viele, da haben wir klare Regeln, was sich gehört und was sich nicht gehört. Was uns bewahrt, was uns zerstört. Man weiß, was recht ist, mehr oder weniger, und was unrecht ist und versucht es zu tun bzw. zu vermeiden. Bei der Gnade Gottes geht es aber um viel mehr. Es geht nämlich um Versöhnung. Es geht um Beziehung in der Gnade. Ich weiß nicht, viele von euch sind verheiratet wahrscheinlich, aber du kannst als Ehemann oder Ehefrau jeden Tag extrem korrekt sein. Ganz korrekt steht das Frühstück am Tisch zum Beispiel. Ganz korrekt bringt er das Geld nach Hause. Ganz korrekt laufen die Dinge ab. Aber es ist keine Beziehung. Es ist keine Liebe. Es ist ein Arrangement. Andererseits kannst du, wenn du verheiratet bist, oft vieles falsch machen. Aber man versöhnt sich und man hat Beziehung. Man hat Liebe. Und seht ihr, das ist der Unterschied zwischen Gesetz und Gnade. Gesetz ist durchaus korrekt. Gesetzestreue Menschen sind sehr korrekte Menschen. Aber die Barmherzigkeit, die Liebe, die Leidenschaft, das ist nicht da. Und was Gott will, ist viel mehr als korrektes Verhalten. Er will Versöhnung, er will Beziehung, er will Liebe. Das größte Gebot der Bibel ist nicht, an Gott zu glauben, sondern Gott zu lieben. Und ich sage das öfter, es kann sein, dass du an Gott glaubst, aber ich habe eine Frage, liebst du Gott? Das ist ein Riesenunterschied. Die Essenz der ganzen Heilsgeschichte kann man mit zwei Begriffen zusammenfassen. Sünde ist der eine Begriff, das ist der Zerbruch der Beziehung zwischen Gott und Mensch, wo sich der Mensch von Gott abgenabelt hat und selber Gott sein wollte. Das ist der eine Begriff. Der andere Begriff ist die Versöhnung, die Wiederherstellung dieser Beziehung, wo Gott den Menschen mit sich wieder vereint. Das ist Versöhnung. Und die zwei Begriffe, das prägt das ganze Menschsein, die ganze Geschichte der Bibel. Und hier kommen wir jetzt zum Problem von Gnade. Wenn wir als begnadete Menschen, und bitte hört mich hier, wenn wir als begnadete Menschen nicht in einer liebenden Gemeinschaft mit Jesus leben, dann kann Gnade missverstanden werden als ein Freibrief zu sündigen. Wenn ich nicht in einer verbindlichen Gemeinschaft mit Jesus lebe, dann bedeutet Gnade für manche Christen, oh, es gibt keine Regel mehr, kein Gesetz mehr, ich kann tun und lassen, was ich will. Und wir missverstehen die Gnade Gottes als einen Freibrief zu sündigen. Dann passiert sogar, was ich in manchen Gesprächen entdecke, dass auch Christen die Gnade missbrauchen, um ihren egoistischen Lebensstil zu rechtfertigen. Die sagen, ich bin nicht mehr unter dem Gesetz, ich bin unter Gnade. Ich kann tun und lassen, was ich will. Wenn das der Fall ist, ist man tatsächlich versucht, auch als Pfarrer, auch als Elternteil, ist man versucht, zum alten Bund, zum Gesetz zurückzugehen. Weil da gibt es wenigstens klare Regeln, was man tun darf und was nicht. Seht ihr, manche Pfarrer, die predigen frisch und fröhlich von der Gnade Gottes, von der Freiheit vom Gesetz. Und alles, was die Zuhörer hören, ist, es ist egal, wie ich lebe. Ich kann tun, was ich will. Darum ist es verständlich, warum manche christlichen Gemeinschaften versucht sind, zum alten Bund zurückzugehen, weil die Gnade eben missbraucht wird. Jedoch, und das ist wiederum die Botschaft, der Apostel Paulus gibt der Versuchung, zum Gesetz zurückzukehren, keine einzige Sekunde nach. Er predigt weiter die Gnade, auch wenn sie missbraucht wird. Das ist ganz interessant bei den Briefen des Paulus. Aber er fordert die Christen heraus, ehrlich zu sein. Willst du überhaupt mit Jesus leben? Wisst ihr überhaupt, dass Christus in euch lebt und dass ihr nicht mehr euch selbst gehört? Wisst ihr nicht, dass ihr jetzt in einer Gemeinschaft mit Gott lebt? Seid ihr interessiert daran? Seht ihr, manchmal ist es so unter Christen, da sagt man, ja, in den Himmel wollen sie, aber mit Jesus leben, das wollen sie eher nicht. Gott liebt mich, ja, das klingt gut, das nehme ich an. Vergebung, ja, die ist auch gut, die nehme ich auch an. Ende vom Gesetz, ja, ist auch gut, nehme ich auch an, aber ich habe kein Interesse, mit Jesus zu leben. Ein negatives Beispiel für ein solches Christsein ist die Kirchengemeinde in Korinth. Wir werden dann noch dazu kommen. Die Christen in Korinth, die haben von Paulus nur die Dinge gehört, die ihnen gefallen haben und haben alles andere ignoriert, haben nicht verstanden, dass sie jetzt für ein Leben mit Jesus berufen sind. Und es ist wichtig zu verstehen, Gnade befreit uns nicht für Sünde, sondern Gnade befreit uns von Sünde. Gnade ist kein Freibrief, um zu sündigen, sondern Gnade ist Gottes Möglichkeit, uns von der Sünde zu befreien. Nun, jetzt werden wir noch ganz praktisch. Wie hat die Sünde den Menschen entstellt? Wir haben bereits gesagt, Sünde bedeutet, ich bin getrennt von Gott. Das ist der Ursprung von Sünde. Aber jetzt kommt die nächste Frage. Was ist nun die Auswirkung dieser Trennung? Was sind die Symptome dieser Trennung? Wie hat es sich ausgewirkt in unserem Leben? Nun, das erkennt man ganz klar, wenn man liest, wie wir ursprünglich geschaffen sind von Gott. Ich lese euch zwei Verse vor aus 1. Mose 1, Vers 26. Da lesen wir, wie Gott uns ursprünglich gemacht hat. Und da lernen wir mindestens vier Dinge daraus, auf die will ich dann kurz eingehen. 1. Mose 1, 26, und Gott sprach, lasst uns Menschen machen in unserem Bild, uns ähnlich. Sie sollen herrschen über die Fische des Meeres, über die Vögel des Himmels und über das Vieh und über die ganze Erde und über alle kriechenden Tiere, die auf der Erde kriechen. Und Gott schuf den Menschen nach seinem Bild, nach dem Bild Gottes schuf er ihn, als Mann und Frau schuf er sie und er segnete sie und Gott sprach zu ihnen, seid fruchtbar und vermehrt euch und füllt die Erde und macht sie euch untertan und herrscht über sie. Ursprünglich, wie der Mensch geschaffen ist, lernen wir hier mindestens vier Dinge. Erstens, Gott hat uns erschaffen, um kreativ zu sein. Was wir bis zu diesem Punkt von Gott wissen, ist, er war unheimlich kreativ. Sechs Tage, so sagt es der 1. Mose Kapitel 1, hat Gott alles geschaffen. Das Universum, die Sterne, die Tiere, die Erde, die Pflanzen in ihrer Vielfalt. Und dann zum Schluss noch den Menschen in seinem Bild, ihm ähnlich. Das heißt, wenn Gott so kreativ ist und wir geschaffen sind, um Gott ähnlich zu sein, dann sollten wir erwarten, dass wir auch sehr kreativ sind. Und das sind wir auch. Aber, und jetzt kommt der Punkt. Wie sieht diese Kreativität aus, nachdem der Mensch in Sünde gefallen ist, nachdem er sich von Gott abgenabelt hat? Nun ist der Mensch weiterhin kreativ, aber nicht um aufzubauen, sondern um zu zerstören. Nicht um ehrlich miteinander umzugehen, sondern um sich selbst zu rechtfertigen. Und wisst ihr was? Unsere kreative Natur ist niemals kreativer, als wenn wir uns selbst rechtfertigen. Wir sind Meister darin, uns selbst zu verführen. Ein Beispiel. Nehmen wir an, da gibt es eine Skala. Die Skala geht von 1 bis 10. 1 ist, du weißt, das ist richtig zu tun. 10 ist, du weißt, es ist absolut falsch, dass ich so etwas tue. Wir haben nun die Kreativität, ob Christ oder nicht, ist in dem Fall egal. Wir haben die Kreativität, uns selber von 1 in Richtung 10 zu bewegen, ohne dass wir die Gefahr bemerken. Wisst ihr, warum wir das gar nicht bemerken? Wir rechtfertigen jeden kleinen Schritt. Wenn wir dann bei 10 angelangt sind, dann sind wir total schockiert, weil da wollten wir ja nie hin und wir fühlen uns als Opfer. Dass mir sowas passiert ist, kann ich überhaupt nicht verstehen. Beispiel. Du bist verheiratet, hast eine liebe Frau, von mir aus Familie, und dann lernst in der Firma eine andere nette Frau kennen. Es gibt ja viele nette Frauen. Und du bist sogar Christ, Ehebruch käme für dich nie in Frage. Du hast am Altar ein Versprechen abgegeben. Aber die Sekretärin ist halt echt nett. Und so triffst du dich mit ihr ab und zu in der Pause. Und dann sagst du dir, ja, ich treffe ja auch viele andere Menschen in der Pause. Aber warum soll ich sie nicht treffen? Das ist ja völlig normal, nicht? Schritt Nummer 1. Dann sagst zu ihr, du, gehen wir mal auf einen Kaffee, so zu Mittag. Ich meine, warum nicht? Ich gehe auch mit meinen Kindern auf einen Kaffee. Warum soll ich mit der Frau auf einen Kaffee gehen? Man darf doch auf einen Kaffee gehen, mit wem ich will. Schritt Nummer 2, ich rechtfertige jeden Schritt. Der dritte Schritt, gehen wir mal essen miteinander. Ich meine, ich gehe ja auch mit meinen Freunden essen. Warum soll ich mit der nicht essen gehen? Die ist ja auch nicht schlechter als andere. Und so rechtfertige ich den nächsten Schritt. Dann sag mal, du, gehen wir mal ins Kino. Ich meine, ich gehe ja auch mit anderen ab und zu mal ins Kino. Bin ja früher mit meiner Frau auch ins Kino gegangen, nicht? Wieso soll ich nicht mal ins Kino gehen? Schritt Nummer 5. Und so kommt's dann beim Abschied einmal ein Kuss. Ich meine, das ist ja bei uns auch schon gang und gäbe. Man küsst den anderen auf die Wange. Das macht man ja unter Christen sowieso. Schritt Nummer 6. Und so, und dann endet's beim Schritt Nummer 10. Man hat 6 zusammen. Und dann ist man schockiert. Wie konnte ich jemals das tun? Wisst ihr warum? Weil wir Weltmeister sind, uns selbst zu rechtfertigen. Jeden Schritt, den wir gehen. Wir sind extrem kreativ. Und das geschieht in vielen anderen Dingen. Ob es negative Einstellungen sind, anderen Menschen gegenüber, in der Gemeinde oder in der Firma oder in der Familie. Und Schritt für Schritt sagen wir, das ist einfach ein Vollidiot und das bleibt das so und so weiter. Und dann hat man eine solche negative Haltung und fragt sich, wie kann ich als Christ jemals so über einen Menschen denken? Und dann sagt man mal ein Wort und man sagt sich, wie konnte ich das jemals sagen? Weil du jeden Schritt sorgfältig kreativ gerechtfertigt hast. Wisst ihr, was das Interessante ist? Wir wollen ja niemals der böse, der falsche Mensch sein. Niemand von uns will der hinterhältige Ehebrecher sein. Wir wollen der Held sein und der Retter. Ja, wie kommen wir dann zum hinterhältigen Ehebrecher? Weil wir wahnsinnig kreativ sind. Das Zweite, was wir lernen, Gott hat uns geschaffen mit Autorität und Kraft. Er hat gesagt, macht euch die Erde untertan und herrscht über sie. Wir sind geschaffen, um diese Welt recht zu beherrschen, zu bewahren, zu schützen und zu gestalten. Wie sieht nun die korrupte Version aus? Die korrupte Version ist die, dass wir unsere Autorität missbrauchen und zum eigenen Vorteil benutzen und somit die globale Ungerechtigkeit bewirken. Das ist, wie das negativ aussieht. Drittens, wir lernen aus dem 1. Mose, Gott hat uns erschaffen, um in Beziehungen zu leben. Lasst uns Menschen machen in unserem Bild. Gott in sich selbst ist bereits Beziehung als dreieiniger Gott. Er ist die erste University, die erste Unity in Diversity. Das heißt, die erste Einheit in der Vielfalt. Und wir wissen von der Bibel, Gott liebt seinen Sohn. Übrigens, Gott ist nicht Liebe wegen Johannes 3, 16. Gott ist Liebe wegen Johannes 17, Vers 24. Da sagt Jesus, du hast mich geliebt vor der Grundlegung der Welt. Die haben sich immer geliebt. Lasst uns Menschen schaffen, der dreieinige Gott. Und er hat den Menschen so geschaffen, damit der Mensch in Beziehung lebt, in gesunder Beziehung mit anderen Menschen, mit Gott und auch mit sich selbst in Frieden lebt. Was ist jetzt das entstellte Bild, das korrupte Bild? Dass wir ein völlig falsches Selbstbild haben, dass wir Minderwertigkeitsgefühle haben, Schamgefühle oder einen übertriebenen Stolz, das hat uns entstellt. Dass wir ein falsches Bild von unserem Nächsten haben, dass wir ihn ausnützen und gebrauchen statt lieben und achten. Und dass wir ein falsches Bild von Gott haben. Entweder ist er der strenge Diktator oder der senile Opa. Das ist die Entstellung. Und das Vierte, ihr werdet gleich sehen, warum ich euch das sage. Gott hat uns als sexuelle Geschöpfe erschaffen. Seid fruchtbar und vermehrt euch. Das erste Gebot Gottes war, vermehrt euch, habt Sex miteinander und macht ein paar Kinder. Gott schenkt uns Kreativität, er schenkt uns Autorität, er schenkt uns Beziehungen und er schenkt uns die Sexualität in ganz besonderer Weise in der Beziehung zwischen Mann und Frau, um Leben zu zeugen und um sich einander zu erfreuen. Es gibt ja auch Christen, die sagen, na, Sex ist nur da, um Nachkommen zu erzeugen, um Kinder zu machen, damit die Erde gefüllt wird. Dann habe ich eine Botschaft, die Erde ist gefüllt, ihr könnt aufhören damit. Sex hat einen ganz anderen Sinn, nämlich um sich einander zu erfreuen als Ehepaar. Es ist ein heiliger Akt, eine Gabe Gottes. Nun, wie sieht die korrupte Version aus? Indem wir das, was Gott heilig und schön gemacht hat, dreckig und billig verkaufen. Das ist die korrupte Version. Die säkulare Welt spricht ja viel über Sex, leider nicht sehr hilfreich. Und leider hat die Kirche viel zu wenig über Sex gesprochen und darum war es unter Christen ein bisschen verwirrend, was jetzt richtig und was falsch ist. Und jetzt komme ich zum eigentlichen Punkt, nämlich zu den Christen in Korinth. Ich weiß nicht, wer von euch den Korintherbrief schon mal gelesen hat, aber das war ein wilder Haufen von Christen. Sie haben, ich schlage jetzt den Korintherbrief auf, all diese Dinge, die wir jetzt gesprochen haben, haben die gemacht. Erstens, sie haben nicht in guten Beziehungen miteinander gelebt. 1. Korinther 1, Vers 10, da schreibt Paulus an diese Christen in Korinth: Ich ermahne euch aber, Brüder, durch den Namen unseres Herrn Jesus Christus, dass ihr alle einmütig redet und nicht Spaltungen unter euch seien. Vers 12, ich meine aber dies, dass jeder von euch sagt, ich bin des Paulus, ich gehöre zum Paulus, ich gehöre zum Apollos, ich aber dem Kephas, das ist der Petrus, und andere sagen, na, wir gehören überhaupt zu Christus. Das heißt, in dieser kleinen Gemeinde, ungefähr 60 Leute, gab es bereits 4 verschiedene Gruppen. Die einen haben gesagt, na, unser Held ist der Paulus, die anderen, na, unser Held ist der Apollos, na, der Petrus, der ist der Richtige, und die haben gesagt, na, der Richtige ist überhaupt Christus. Das heißt, der kleine Haufen hat sich bereits untereinander zerstritten. Zweitens, in dieser Gemeinde gab es eine sexuelle Perversion, wie man es nicht mal unter Heiden hört. Kapitel 5, Vers 1 schreibt Paulus zu ihnen: Überhaupt hört man, dass Unzucht unter euch sei, und zwar eine solche Unzucht, die selbst unter den Nationen nicht stattfindet, dass einer seines Vaters Frau hat. Da gab es einen, der hat mit seiner Stiefmutter geschlafen, und das wurde noch gefeiert, weil wir sind ja frei. Wir sind unter Gnade. Wir können tun und lassen, was wir wollen. Drittens, die Glaubensgeschwister haben sich in Korinth gegenseitig vor Gericht gezogen. Kapitel 6, Vers 1 schreibt Paulus ihnen: Bringt es jemand von euch, der einen Rechtsstreit mit den anderen hat, über sich, vor den Ungerechten zu streiten? Ihr geht als Christen vor das weltliche Gericht und lasst da euren Zorn und euren Streit aus. Und das Vierte, beim Abendmahl haben sie sich regelmäßig betrunken und vollgegessen. Im Kapitel 11 kannst du das nachlesen. Früher war das Abendmahl ja nicht so eine traurige Hostie und dann ein Schluck Fruchtwasser oder was, sondern das war ein Buffet, da war Wein, das war ein richtiges Essen. Und da kamen ein paar dieser Christen schon etwas früher, haben sich vollgefuttert am Buffet und den ganzen Wein getrunken, die waren bereits besoffen. Und die, die später kamen, hatten nichts mehr. Und da schreibt Paulus, das soll nicht so sein. Frage an dich. Angenommen, in deiner Stadt, drei Straßen weit, ist eine Kirche. Und da gibt, du weißt, innerhalb dieser Kirche gibt es Spaltungen, jeder hat andere Meinung. Da gibt es eine sexuelle Perversion, die brutal ist. Die sind dauernd gegenseitig vor Gericht in der Stadtgemeinde bereits bekannt. Und beim Abendessen lassen sich einige volllaufen und andere kriegen nichts. Wie würdet ihr eine solche Christengemeinde nennen? Nun, ich überlasse es dir. Und wisst ihr, was mich so überrascht? Paulus nennt diese Christen Heilige. Im 1. Korinther Kapitel 1 lesen wir, 1. Korinther 1, ich lese jetzt ein paar Verse, die ersten paar Verse. Paulus, ein berufener Apostel Christi Jesu, durch Gott

0: Seid euretwegen für die Gnade Gottes, die euch gegeben ist in Christus Jesus. In ihm seid ihr in allem reich gemacht worden, in allem Wort und aller Erkenntnis, wie denn das Zeugnis des Christus unter euch gefestigt worden ist. Daher habt ihr an keiner Gnadengabe Mangel, während ihr das Offenbarwerden unseres Herrn Jesus Christus erwartet. Er nennt sie Heilige. Was heißt heilig? Heilig heißt, ich bin ausgesondert, um mit Gott zu leben. Paulus erinnert sie daran, das seid ihr geworden aus Gnade. Dazu seid ihr berufen. Und es ist so gewaltig, dass Gott in seiner Liebe die Gnade niemals zurücknimmt. Wir können sie nur selbst verlieren, wenn wir nicht aus Gnade leben. Es ist interessant, wenn du die ersten paar Verse durchliest. Hier lesen wir 8-mal den Namen Jesus Christus. In 9 Versen 8-mal Jesus Christus. Wisst ihr, warum das wichtig ist? Weil die Korinther haben angefangen, sich zu streiten über den Heiligen Geist, wer die besseren Gaben hat. Und Paulus erinnert sie, der Heilige Geist weist euch auf Jesus hin. Haltet ihn in der Mitte. Dann werdet ihr gesund werden im Glauben. In den ersten 7 Versen lesen wir 3-mal das Wort Gnade. Paulus geht nicht zurück zum Gesetz und sagt, Freunde, wenn ihr das und das nicht tut, dann seid ihr verdammt. Das Gesetz hat es gesagt, das tut er nicht. Er bleibt an der Gnade. Und dann ein letztes, im Vers 9 erinnert er sie daran, wozu sie begnadigt sind. 1. Korinther 1, Vers 9, Gott ist treu. Ihr seid es nicht. Aber Gott ist treu, durch den ihr berufen worden seid in die Gemeinschaft seines Sohnes Jesus Christus, unseres Herrn. Wozu sind wir berufen? In die Gemeinschaft mit Jesus Christus. Das ist unsere Berufung. Und die steht allein durch Gnade, von Anfang an bis in Ewigkeit. Aber Gnade ist kein Freibrief zu sündigen. Genauso wenig wie dein Führerschein, falls du einen hast, nicht ein Freibrief ist, Unfälle zu machen. Mit dem Führerschein kannst du einen Unfall haben. Mit dem Führerschein wirst du wahrscheinlich einen Unfall haben. Aber der Führerschein gibt dir nicht das Recht, Unfälle zu verursachen. Sondern der Führerschein ist dazu da, um in Gemeinschaft mit anderen Autofahrern gesund zu überleben. Aufeinander Acht zu geben. Genauso ist Gnade nicht ein Freibrief, um zu sündigen, sondern sie befreit uns, in der Gemeinschaft mit Jesus zu leben. Und darum möchte ich jetzt schließen, dass wir ehrlich sind für Gott. Nicht versuchen, aus eigener Kraft, aus Gesetzeswerken vor Gott bestehen zu wollen. Auch nicht versuchen, uns selbst zu rechtfertigen. Auch nicht die Gnade missbrauchen, sondern einfach sagen, Herr Jesus, ich bin ein Heiliger. Du hast mich geheiligt. Du hast mich ausgesondert, um in Gemeinschaft mit dir zu leben. Du bist der Weg, die Wahrheit. Du bist das Ziel meines Lebens. Mit dir will ich leben. Danach sehne ich mich. Und mit Gottes Hilfe wähle ich dieses Leben aus Gnade, weil ich bereits von Jesus berufen bin.
1: Gottes Gnade und Berufung gilt. 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

Das goldene Kalb ist wohl die einzige Tierart, die nicht vom Aussterben bedroht ist. Zwar wird man es im Mitteleuropa des 21. Jahrhunderts selten erleben, dass Menschen Gold in eine Tierform gießen und drumherum ein Tänzchen vollführen, so war es ja beim ersten goldenen Kalb, damals als Mose von Gott die 10 Gebote empfing. Dass Menschen sich aber selbst Götter machen, die sie anbeten können, das ist nach wie vor so. Auch wenn heute das goldene Kalb anders aussieht. Heute ist es vielleicht rot und hat ein elektrisches Verdeck, oder es ist rund und wird quer über den Rasen getreten, oder es ist eine große Tafel, die Aktienkurse anzeigt. Das alles sind an sich keine schlechten Dinge, sie werden aber schlecht, wenn ihr Wert überhöht wird, wenn sie zu Göttern werden. Weil sie die Hoffnung nicht erfüllen können, die in sie gesetzt werden, weil sie uns Menschen nicht zum Leben helfen können. Das versucht auch der Prophet Jeremia dem Volk Israel zu erklären. Über selbstgemachte Götter sagt er: Sie sind ja nichts als Vogelscheuchen im Gurkenfeld. Sie können nicht reden, auch muss man sie tragen, denn sie können nicht gehen. Tja, eigentlich eine Binsenweisheit. Was von Menschen gemacht ist, das ist und bleibt auch vom Menschen abhängig. Aber offensichtlich muss das immer mal wieder gesagt werden. Genauso wie die Tatsache, dass das Echte, Wahrhaftige und Ewige nur beim lebendigen Gott zu finden ist. Originalton Jeremia: Der Herr ist der wahrhaftige Gott, der lebendige Gott, der ewige König. Der lebendige Gott und nur er kann mir das geben, was ich zum Leben brauche. Zufriedenheit und Freude, Hilfe in der Not, Vergebung meiner Schuld. Das alles werde ich niemals von einem goldenen Kalb bekommen, egal wie es aussieht. Eigentlich klar, aber es musste wohl mal wieder gesagt werden.

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1: Wie du mir, so ich dir. Eine bündige Formel, oft genug angewandt in Beziehungen. Aktion und Reaktion wie ein Echo. Aus der Zeit und Welt des Alten Testaments kommt noch diese Formulierung des gleichen Prinzips. Auge um Auge, Zahn um Zahn. Wenn auch bei Auseinandersetzungen keine Augen oder Zähne auf der Strecke bleiben, so funktioniert es oftmals. Kommst du mir dumm, hast du auch Entsprechendes von mir zu erwarten. Wie du mir, so ich dir, fast wie ein Grundgesetz der menschlichen Natur. Da ist es eigentlich ungeheuerlich, wenn einer kommt, der dieses scheinbar eherne Gesetz aufbricht. Dieses Gesetz, das zwischen Menschen gilt, aber auch zwischen Mensch und Gott. Da klingt's dann so oder ähnlich. Wenn Gott zulässt, dass es mir schlecht geht, dann kümmere ich mich auch nicht mehr um ihn. Einmal abgesehen davon, ob es überhaupt Gott gewesen ist, der das Schlechte geschickt hat, verständlich könnte eine solche Reaktion nach dem Echo-Gesetz schon sein, aber weiterbringen tut sie natürlich nicht. In keiner Beziehung, weder zu Menschen noch zu Gott, kommt man mit einer solchen Reaktion weiter. Für einen Moment mag sich ein Gefühl trotziger Befriedigung einstellen, aber dieser Moment ist schnell vorbei. Da kann man noch etwas anderes lernen, wenn man hinhört auf das Lied eines Menschen, der in Todesgefahr war, aber von Gott herausgerettet wurde. Nicht, dass dann schlagartig alles gut war, immer wieder kamen Plagen, Ängste, Gefahren, wie sie das Leben ebenso mit sich bringt. Es ist in der Regel nicht Gott, der sie zur Strafe schickt. Und darum gibt es eigentlich auch keinen Grund, von Gott zu lassen, der ja doch schon so oft geholfen hat. Ich glaube, so sagt oder singt der Sänger des 116. Psalmes, ich glaube, auch wenn ich sage, ich werde sehr geplagt. Ich glaube, das heißt, ich vertraue weiter auf Gott. Er hat es immer wieder gut mit mir gemacht. Jetzt geht es mir gerade schlecht, aber ist das ein Grund, mit dem Gottvertrauen aufzuhören? Zugegeben, ein bisschen geht es schon gegen die menschlich allzu menschliche wie du mir, so ich dir Mentalität. Aber muss das immer so sein? Wer aus diesem Gesetz aussteigt, wer unter allen Umständen bei Gott bleibt, der gewinnt Zukunft und Hoffnung.

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1: Erbärmlich, ein Qualitätsurteil unterster Kategorie. Wo einer sich erbärmlich benimmt, eine erbärmliche Vorstellung abgibt oder seine Leistungen schlicht erbärmlich sind, da kann die Beurteilung nur schlecht ausfallen, unterste Schublade. Erbärmlich, das ist eines von den Worten aus der Bibelsprache, die heute noch in der Umgangssprache vorkommen. Erbärmlich heißt heute so viel wie grottenschlecht und das war's. Merkwürdig, früher stand dieses Wort für eine Aufforderung. Wenn es jemandem schlecht ging, wenn jemand schlecht war, dann gehörte es zu den christlichen Tugenden, sich dieses Menschen anzunehmen, sich seiner zu erbarmen, ihm unter die Arme zu greifen und ihn wieder zurückzubringen auf den richtigen Weg. Wie der sprichwörtlich barmherzige Samariter, der sah den erbärmlichen Zustand seines Mitmenschen und hat sich seiner erbarmt. Merkwürdig, dass sich dieses Wort geradezu in sein Gegenteil verkehrt hat. Wer heute erbärmlich ist, ist out. Nichts mit seiner Erbarmen. Deshalb ist es vielleicht auch nicht so leicht, einen Vers wie den aus Psalm 103 richtig zu verstehen. Wie sich ein Vater über Kinder erbarmt, so heißt es dort, so erbarmt sich der Herr über die, die ihn fürchten. Denn dieser Satz sagt ja, dass sich der Vater über seine Kinder erbarmen muss, dass sie also in einem erbärmlichen Zustand sind. Dieser Satz sagt etwas über uns Menschen, nämlich, dass wir vor Gott recht erbärmlich dastehen. Er sagt aber auch etwas über Gott, und das ist tröstlich. Gott hält uns für erbarmungswürdig. Gott nimmt sich unserer an, unserer Unzulänglichkeiten, unserer Disziplinlosigkeit, unserer Schuld, unseres ganzen Lebens. Eine richtig gute Nachricht. Und vielleicht hilft sie uns ja auf die Sprünge, damit wir uns unserer Mitmenschen erbarmen.

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1: Papas Kreditkarte funktioniert prima. Junior kann losziehen ins Studium und braucht sich über Kohle und Co. keine Sorgen zu machen. Genügend zu essen, schicke Klamotten, die nötigen Bücher und für Fun und Freizeit ist auch gesorgt. Gar nicht schlecht, so ein großzügiger Vater mit Kreditkarte, oder? Naja, sagen vielleicht manche, etwas verantwortungslos. Wie soll der Junge jemals lernen, mit Geld umzugehen? Wenn Papas Konto immer voll ist, wird er doch nie kapieren, dass Papa und das Geld vielleicht auch mal alle sein könnten. Und dann? Hoffentlich hat er bis dahin auch gelernt, sich einzuschränken, zu verzichten. Hoffentlich weiß er bis dahin, was das Wort Mangel bedeutet. Ein Vater mit unbeschränkten finanziellen Mitteln, keine Sorgen um Geld und was damit zusammenhängt, das wäre was Feines, aber ist nicht die Regel. Oder etwa doch? Der Apostel Paulus schreibt an seine Freunde in Philippi: Mein Gott wird all eurem Mangel abhelfen nach seinem Reichtum in Herrlichkeit in Christus Jesus. Da ist von Reichtum die Rede und von Mangel beseitigen. Von unserem Mangel und von Gottes Reichtum. Reichtum Gottes? Wenn Paulus von Reichtum schreibt, muss man immer zweimal hingucken. Denn auf materiellen Reichtum hat Paulus nie Wert gelegt, hat sich mit einem einfachen Lebensstil zufrieden gegeben. Wenn Paulus von Gottes Reichtum in Jesus Christus spricht, dann geht's ihm um eine andere Währung, die Währung der Liebe Gottes und seiner Gnade. Davon ist sein Konto übervoll, sodass jeder Mensch die göttliche Kreditkarte für Liebe und Gnade kriegt und sie ohne Einschränkung und Überziehungsmöglichkeit benutzen darf. Gott hilft unserem Mangel ab, sagt Paulus, und meint damit den Mangel in der Welt, der am grausamsten seine Spur zieht, Lieblosigkeit und Ungerechtigkeit. Die Gegenwährung bekommen wir nur bei ihm, Liebe und Gnade. Da hilft Gott unserem Mangel ab und da sind wir bei Gott unbegrenzt kreditwürdig.

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1: Und das hat mich dann letztendlich richtig frustriert. Die haben immer etwas sagen können, was mich total sprachlos zurückgelassen hat. Wo ich nichts mehr ergegnen konnte, wo ich nicht mehr meine Hasstiraden dagegen setzen konnte oder irgendwelche Argumente dagegen hatte. Wo ich immer da saß und denke, Mensch, da muss ich drüber nachdenken. Das ist ja krass.
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1: Wut bestimmt das Leben von Raik Wittenburg. Er fühlt sich abgehängt, ungerecht behandelt und betäubt seinen Frust jahrelang mit Drogen und Gewaltspielen. Als er einen Bericht über einen Amokläufer sieht, denkt er, so wäre ich auch gern. Doch dann trifft er eine andere Entscheidung. Statt zur Waffe greift er zum Telefon und sein Leben nimmt eine unerwartete Wendung. Im ERF-Radiotreff erzählt Raik Wittenburg seine Geschichte im Gespräch mit Simone Merz. Ich wünsche Ihnen eine bereichernde Zeit beim Zuhören. Ihr Philipp Genetti.
2: Herzlich willkommen, Raik. Schön, dass du da bist.
3: Hallo.
2: Raik, das ist ja Wahnsinn. Eine sehr krasse Reaktion auf einen Amoklauf. Was hat dich denn an so einer schrecklichen Tat fasziniert damals?
3: Also ich war einfach extrem frustriert über die Menschen, über die Welt. Ich war wirklich traurig und frustriert und wütend auf die Menschen, wie wir miteinander umgehen, wie die Menschen mit der Natur umgehen und mit der Welt umgehen und vor allem mit sich umgehen. Und ich habe gedacht, Mensch, der macht das richtig. Der fängt an aufzuräumen. Der fängt an, hier Ordnung zu schaffen, weil das hier Chaos ist. Und hier muss Ordnung rein. Das war tatsächlich meine Gedankenwelt, dass ich gedacht habe, wir verhalten uns so arg daneben als Menschheit und als Menschen, dass wir nicht verdient haben, hier zu sein oder nicht in dem Ausmaß, wie wir hier sind.
2: Ja. Das ist eine krasse Reaktion. Wo kommt denn dieser Frust her? Fangen wir mal am Anfang an. Wie bist du denn groß geworden? In was für einem Umfeld?
3: Ja, eigentlich auf dem Dorf, ganz ländlich, ganz friedlich, in einer behüteten Familie. Aber dadurch, dass wir so ländlich lebten, war früh viel Langeweile auch da. Und ich bin früh mit Drogen in Kontakt gekommen. Also ich war gerade 14, da habe ich schon meinen ersten Joint geraucht. Wir haben auch früh angefangen, Alkohol zu trinken. Also im selben Zeitraum auch schon angefangen, mit Alkohol Experimente zu machen am Wochenenden. Und ja, Zigaretten rauchen sowieso. Einfach, weil man viel Langeweile hatte und dachte, das ist cool und das macht irgendwie einen Pep in unseren Alltag und bringt was Neues.
2: Du bist in Mecklenburg-Vorpommern groß geworden,
3: ja.
2: Ne? Und dann so nach DDR-Kind. Ne? Ja. Wie war denn da so die Stimmung im Dorf oder ja, nach der Wende? Oder hast
3: Ja. Von den Erwartungen weiß ich nicht viel. Also ich weiß von meinen Eltern natürlich,
2: okay. Ne,
3: dass die Erwartungen hatten. Und dass die schon erwartet haben, dass sich vieles zum Positiven verändert und vieles zum Guten verändert. Und vieles sich nicht so zum Positiven verändert hat, sondern eigentlich manches ziemlich schräg gelaufen ist eigentlich auch in der Zeit und viel Missbräuchliches passiert ist. Und das Misstrauen gewachsen ist tatsächlich, dass es eher hieß so, pass auf, Achtung, da sind Leute unterwegs, die wollen euch nichts Gutes, ne? Die wollen euch eher abziehen, sag ich mal, oder, ja.
2: Als Kind hast du das natürlich, hast du ja gesagt, gar nicht so mitbekommen.
3: Nein.
2: Aber du hast Frust mitbekommen, das weiß ich durch die Vorbereitung, über deinen Bruder. Was ist da passiert? Der hat einen Unfall.
3: Ja, mein Bruder hatte einen schweren Verkehrsunfall tatsächlich. Da war dann mehrere Monate im Koma. Meine Mama hat Monate, ich glaube bald Jahre gekämpft, um diese Rente durchzubekommen. Also mit den Behörden so dicke Schinken an Papiere und immer wieder sich rechtfertigen vor Gericht und vor da. Und das war auch ein riesen Frustrationspunkt, wo man denkt, da ist ein Mensch, der braucht wirklich Hilfe. Und da hatten wir vom Staat, ehrlich gesagt, nie wirklich Hilfe erfahren, sondern eher so ganz viel Frustration erfahren und dachten, was kann doch nicht wahr sein? Also wieso wird uns da nicht geholfen? Wieso wird meinem Bruder da nicht geholfen? Ne? Genau.
2: Und was für ein Grundgefühl ist da dann bei dir hängen geblieben?
3: Enttäuschung. Also Enttäuschung und Wut.
2: Mhm. Du bist dann älter geworden, hast eine Ausbildung gemacht, wie das Leben so dann ist, ne? Ausgezogen. Wie bist du klargekommen mit dem Alleine-Sein?
3: Gar nicht so sehr, ne? Also mein Alltag bestand eigentlich aus vielen Drogen und Konsole. Das war mein Alltag, das bestimmte tatsächlich, das war mein Rhythmus. 8 Stunden arbeiten, 8 Stunden zocken, 8 Stunden schlafen. Und in diesen 8 Stunden zocken und auch davor und danach war Kiffen mein Alltag. Also ich war nur zugedröhnt die meiste Zeit in den Jahren tatsächlich, weil anders konnte und wollte ich nicht irgendwie, ja, fiel mir ganz schwer, genau. Und das bestimmte mein Alltag.
2: Was hat dir das gegeben?
3: Einmal war es immer noch cool, ne? Wir waren drauf, wir hatten Spaß, wir haben das junge Leben, wir haben es genossen. Wir haben gedacht, jetzt, wir sind jung. Club der 27 ist doch ein ansprechendes Ziel. Warum müssen wir älter werden als 27? So, tatsächlich. Wir sind jung, wir kosten das Leben aus. Volle Pulle.
2: Fandst du also eigentlich ziemlich cool, dein Leben?
3: Also eine ganze lange Zeit lang, ja.
2: Ja. Und dann?
3: Dann wurde es frustrierend und immer einsamer tatsächlich, ja. Also innerlich. Also man hatte tatsächlich diese Kontakte und so, aber ich habe mich immer mehr alleine gefühlt, einsam gefühlt, traurig gefühlt und wütend gefühlt vor allem. Also bei mir wurde, also die Wut ist immer mehr prägnanter geworden in meinem Leben, also richtig Hass.
2: Wie hat sich die ausgewirkt, diese Wut und dieser Hass?
3: Oh, in meinem Reden vor allem und in meinem Menschen begegnen. Also vor allem in meinem Reden. Also ich bin dann auch ganz schnell, ganz stark in rechtsextreme Gedankengut gerutscht zum Beispiel. Dachte, Mensch, ja, also da ist ein Stück weit Wahrheit zu finden. Und dann habe ich auch so geredet. Also so richtig gegen alles Mögliche, gegen Minderheiten gewettert, geschimpft. Also wenn man sich mit mir unterhalten hat, da war eigentlich keine schöne Unterhaltung. Ich glaube, das war immer nur so wütend, meckernd. Guck mal, da ist falsch, das ist falsch, das ist eklig, das ist schlimm, das ist abartig. Also nur so böseartige Worte auch, ne? Oder wenn ich draußen war, also ich bin nur so durch die Gegend gelaufen, nur und habe nur Leute so angeguckt. Also ich habe nie ein Lächeln auf den Lippen gehabt oder geguckt, sondern immer nur die Leute so richtig grimmig, guck mich nicht an. So. Und habe natürlich auch diese Blicke dann geerntet, auch, ne? Und denke, warum gucken die alle so grimmig? Naja, klar, ich habe auch so grimmig geguckt, ständig. Also ich war immer wütend.
2: Das heißt, so einfacher Erklärungsmuster, das hat bei dir ganz gut gegriffen. Wieso?
3: Das hat gegriffen, ja.
2: Erklär mal diesen Mechanismus.
3: Man hat sich wirklich nur mit diesem negativen Zeug immer wieder gefüttert und gefüttert. Und man, dann wird diese zur Realität. Es wird immer mehr zur Realität und zur Wahrheit, ohne dabei zu schauen, ist es wirklich die Wahrheit oder gibt es auch noch einen anderen Blickwinkel, den man erhaschen könnte?
2: Was war denn so eine Wahrheit?
3: Also die Wahrheit war, dass der Mensch ist ein Virus.
2: Oh.
3: Der Mensch ist ein Virus, der Mensch muss weg. Das gehört ausgelöscht, aber zumindest reduziert. Zumindest stark dezimiert und reduziert, damit wir anders mit der Welt und miteinander umgehen können. Wir sind zu viele. War tatsächlich eine dieser Wahrheiten, ja.
2: Okay, jetzt kann ich ein bisschen besser nachvollziehen, wenn man dann so einen Amokläufer sieht, dass das dann greift. Kommen wir zurück zu dieser Situation. Du hast von diesem Amoklauf gehört. Nimm uns mal mit rein. Wie hast du davon gehört? Was ging da in dir ab?
3: Das ging ja durch alle Nachrichten damals, durch alle Medien, über Wochen. Und ja, keine Ahnung. Also ich habe da gesessen und dachte, Mensch, endlich macht's mal einer, endlich greift mal einer durch.
2: Das war in Dänemark, dieser schreckliche Amoklauf.
3: Genau. Genau, ich möchte keine Namen nennen.
2: Genau.
3: Ja. Also das war wirklich schrecklich, aber ich habe das überhaupt nicht als schrecklich empfunden, sondern habe gedacht, Mensch, der zieht's durch. Also der setzt um.
2: Hast du gedacht, ja, das mache ich auch? Bist du so weit gegangen?
3: Ja, tatsächlich. Also ich hatte viele solche Gedanken. Ich hatte ja auch Suizidgedanken, Selbstmordgedanken, regelmäßig sehr viel. Und habe gedacht, aber bevor ich mich selber mit wegmache, nehme ich noch richtig viele mit. Das war mein Plan. Und ich habe immer überlegt, wie schon auch wirklich konkrete Gedankenspiele gehabt, wie kann ich das wo umsetzen?
2: Gibt es einen Moment, den du erzählen kannst, wo du sagst, ja, das war so der dunkelste Moment in all dem?
3: Ja, also da gab es eine Begegnung, auch in so einem Kreis. Wir saßen wieder abends, haben getrunken, haben gefeiert, haben gekifft. Da habe ich wieder meine Hasstiraden von mir gegeben. Und da saß mir jemand gegenüber. Und der hat mich nur so ganz tief angeschaut und der hat zu mir gesagt, deine Seele tut mir leid, hat er gesagt. Und da habe ich in dem Moment nur gelacht und habe das total so weggeschoben. Was willst du denn jetzt von mir so, ne? Was hast du denn jetzt? Aber der Satz hat tatsächlich richtig gesessen und der ging mir nach. Und da habe ich angefangen, über Seele nachzudenken. Und dann saß ich tatsächlich irgendwo ein paar Tage später, ich saß zu Hause und war einfach frustriert. Ich denke, ich kann meinen Hass nicht abladen. Ich bin nicht glücklich in meinem Job. Ich bin nicht glücklich, wie ich lebe. Ist alles nur noch traurig und düster. Also es fühlte sich richtig düster an. Und ich hatte keinen Ausweg mehr gesehen. Also da war wirklich kein Ausweg mehr zu sehen, außer ich muss Schluss machen. Ich will nicht mehr, ich mache Schluss. Also meine Seele ist verloren. Ich bin verloren. Ist doch egal, weg. Muss weg. Das war so eigentlich. Und dann habe ich bitterlich geweint über meine Situation und war unendlich traurig. Und mein Ausweg war, dass ich tatsächlich nächsten Tag meine Mama angerufen habe. Ja.
2: Und was hast du dir gesagt?
3: Ich habe gesagt, holt mich hier raus oder ich mache Schluss. Und da war meine Mama sofort klar, was ich meinte. Die wusste sofort, was ich meinte. Und das hat's. Keine Stunde später stand mein Papa vor der Tür. Die wohnten damals so eine halbe, dreiviertel Stunde entfernt. Eine knappe Stunde später stand mein Papa vor der Tür. Wir haben nur eine Tasche gepackt, nötigsten Sachen rein, Schlüpfer, T-Shirts, Socken, alles rein. Und dann hat er mich mit nach Hause genommen zu sich, zu meinen Eltern, bin ich dann gezogen. Alles andere habe ich zurückgelassen, meine Messi-Wohnung, sag ich mal. Also meinen ganzen Dreck war da, also meine Wohnung sah schlimm aus. Habe ich zurückgelassen und durfte bei meinen Eltern einziehen, tatsächlich. Genau, bei denen habe ich dann ein Vierteljahr lang leben dürfen, aber unter der Bedingung, meine Mama hat relativ schnell, ich war dann krankgeschrieben, habe mich krankschreiben lassen über meinen Hausarzt und meine Mama hat dann aber relativ schnell gesagt, also wenn du hier bleiben möchtest, dann musst du dir Hilfe suchen, dann gehst du zu einer Drogenberatung, weil das brauchst du. Und da habe ich zugestimmt, habe ich gesagt, ja, also ich brauche dringend Hilfe, keine Ahnung, mein Leben geht gerade gar nichts weiter, ich brauche unbedingt Hilfe und ja, dann gehe ich erstmal zu der Drogenberatung, schauen wir mal.
2: Ja. Und dann sitzt du bei diesem Drogenberater. Was hat der dann gesagt? Wie ging es dann weiter?
3: Der hat gesehen, ja, doch, du brauchst Hilfe, ganz dringend. Mein Junge, du brauchst Hilfe, ich habe da ein paar Angebote für dich. Kann dir anbieten, in die Langzeittherapie zu gehen. Und da habe ich gesagt, das möchte ich. Das möchte ich. Der hat mir drei, so ein paar Sachen zur Auswahl gelegt. Und eine davon war eine christliche Einrichtung. Und er hat gesagt, ja, also das fand ich spannend. Das ist an der Ostsee. Ich komme aus der Nähe von der Ostsee. Ich dachte, das ist auch an der Ostsee. Da gehe ich hin, das ist schön da. Ich mag es an der Ostsee. Ne? Dann sagt er, aber es ist eine christliche Einrichtung, hat er gesagt. Ich sage, es ist mir egal. Hauptsache, die helfen mir. Sie sollen mich in Ruhe lassen mit ihrem Quatsch, mit ihrem Glauben. Hauptsache, die bekehren mich nicht oder wollen mich nicht bekehren. Hauptsache, die helfen mir. Das wollte ich. Und sagt er, ja, die helfen dir. Ich so, okay, dann gehen wir da hin.
2: Okay.
3: Genau. Und dann bin ich Anfang 2013 in diese christliche Einrichtung gegangen. Genau, auf der Insel Fehmarn. Life Challenge.
2: Okay.
3: Das darf man, glaube ich, sagen, oder?
2: Ja, klar. Dann warst du da. So. Von Glauben kein Schimmer, oder wie war das?
3: Ja, war eine christliche Einrichtung. Man war gezwungen, zu Gottesdiensten zu gehen im ersten Vierteljahr. Also war das Voraussetzung, um da bleiben zu dürfen. Und da waren junge Praktikanten und junge FSJlerinnen, die auch christlich waren und Christen waren. Und das war besonders spannend, weil die sich wirklich nicht gescheut haben, mit uns Klienten Umgang zu pflegen. Die haben uns richtig viel mit uns gemacht, Billard gespielt, gesprochen, gequatscht, die Abende verbracht, Spieleabende gemacht. Und mit denen konnte man auch so richtig schön diskutieren und so richtig sich austauschen. Und ich war schon immer diskussionsfreudig und habe das natürlich genutzt und denke mir, boah, das, ne? Und habe ganz spannende Diskussionen mit denen gehabt über den Glauben und wie sehr ich das ja, wie sehr ich das verabscheut habe, habe ich denen gesagt. Und wie sehr ich das für Quatsch halte und für Spinnereien. Und die haben sich wirklich die Zeit genommen, sich mit mir da auseinanderzusetzen und über ihren Glauben zu sprechen und sich mit mir als großen Zweifler und Gegner letztendlich ja auch auseinanderzusetzen. Aber, und das hat mich dann letztendlich richtig frustriert, die haben immer etwas sagen können, was mich total sprachlos zurückgelassen hat, wo ich nichts mehr ergegnen konnte, wo ich nicht mehr meine Hasstiraden dagegen setzen konnte oder irgendwelche Argumente dagegen hatte, wo ich immer da saß und denke, Mensch, da muss ich drüber nachdenken, das ist ja krass. Und das, da kann ich nichts entgegnen. Und das hat mich geärgert. Das kann doch nicht sein, dass die immer so das letzte Wort haben. Das kann doch nicht sein, dass die immer das letzte Wort haben. Das hat mich richtig frustriert.
2: Und dann?
3: Aus dieser Frustration heraus habe ich gesagt, passt auf Leute, ich schlage euch jetzt mit euren eigenen Waffen. Ich fange jetzt an, die Bibel zu lesen. Ich nehme mir jetzt dieses Buch. Wir haben ja alle als Klienten meine Bibel geschenkt bekommen, als wir dort angekommen sind. Und die lag bei mir immer in der Ecke, unbeachtet. Aber dann habe ich sie mir genommen. Dann habe ich angefangen, tatsächlich die Bibel zu lesen, weil ich gedacht habe, hier, ich schlage euch jetzt mit euren eigenen Waffen. Ich finde hier schon was in diesem Buch, in diesem Märchenbuch, was nicht stimmt, was nicht passt, was, wo ihr euch irrt, was totaler Irrsinn ist und Quatsch ist. Ich zeige euch das schon. Ich finde hier was. Ja, ich habe was gefunden, aber nicht das, was ich erwartet habe.
2: Okay. Ja. Was hast du denn gefunden? Was ist da passiert? Sagen wir es mal so, was ist passiert, so nach und nach?
3: Ja, also als erstes, ich habe Jesus kennengelernt oder ich habe was über Jesus gelesen. Und das fand ich tatsächlich spannend und faszinierend.
2: Was war daran faszinierend für dich?
3: Einfach die politische Person Jesus Christus. Was er gesagt hat zu den Leuten, wie sie miteinander umgehen sollen. Und was er gesagt hat, wie wir miteinander umgehen sollen. Da gibt es ja diese Bergpredigt. Mhm. Und das fand ich, Mensch, das ist doch total genial. Warum machen wir das nicht so, wie dieser Typ gesagt hat? Warum machen wir das nicht so? Wenn wir so miteinander umgehen würden, das wäre doch hier viel einfacher auf Erden, habe ich gedacht. Mhm. Das wäre doch ein viel schöneres Miteinander. Das wäre doch genau das, was ich mir immer gewünscht habe, warum ich so wütend war, dass wir Menschen so fies miteinander umgehen, so blöd miteinander umgehen. Und da gab es jemanden schon vor so langer Zeit, der das erzählt hat. Und warum machen wir das? Warum kenne ich diesen Jesus nicht? Warum kenne ich nicht, was der gesagt hat? Das ist doch genial. Lasst uns das so machen. Mhm. So, das war so, wo ich dachte, Mensch, das ist doch politisch gesehen total spannend. Also ich habe da nichts weiter verstanden, so warum Jesus da war oder wer er wirklich war. Das habe ich nicht gecheckt. Aber ich fand es richtig spannend, was er gesagt hat, wie wir miteinander umgehen sollen. Und ich dachte, dem sollten wir nachgehen. Unbedingt. Und ich war erstaunt, dass ich gedacht habe, den kenne ich gar nicht. So, ja.
2: Und dann ging es aber weiter. Du hast dich immer mehr diesem Jesus genähert.
3: Ja.
2: Was waren so wichtige Punkte für dich auf diesen Schritten?
3: Also der allerwichtigste Punkt war einfach, dass ich angefangen habe, tatsächlich mal ein Gebet zu sprechen. Mhm. Also da war ja der Jesus und dann sprachen alle noch von einem Gott. Mhm. Ne? Und ich habe das nicht zusammenbekommen. So, was hat der Jesus mit diesem Gott zu tun? Also wie geht das überein? Ne? Und dann haben wir ja auch viel über Gott gesprochen mit den Leuten. Und ich dachte, Mensch, also wenn die miteinander zu tun haben müssen, wollen oder haben, dann muss ich ja, dann gibt es ja auch einen Gott. Also wenn es Jesus gab, vielleicht gab es ja auch einen Gott. Vielleicht spinnen die ja gar nicht, sondern da gibt es ja wirklich was. Und dann habe ich ein Gebet gesprochen tatsächlich. Also zum ersten Mal habe ich mich getraut, ein Gebet zu sprechen und habe das direkt an Gott gerichtet und habe gesagt, also ganz klar, habe ich ganz klipp und klar gesagt, also hier ist ein altes Buch mit alten Buchstaben. Leute haben sich das niedergeschrieben vor 2000 Jahren, keine Ahnung. Wie soll ich da an einen Gott glauben? Das sind Wörter in einem Buch, was uralt ist. Wie soll ich da an einen Gott glauben? Das habe ich so zu ihm gesagt. Ich sage, wie soll ich da an dich glauben? Also wenn es dich gibt, dann musst du dich mir zeigen, weil sonst kann ich nicht an dich glauben. Also ich würde gerne, aber ich kann es nicht. Das ist aufgrund von Buchstaben in einem Buch. Mhm. Kann ich nicht. Und das habe ich so ehrlich so gebetet. Und gesagt, okay, wenn es dich gibt, dann zeig dich mir.
2: Was ist daraufhin passiert?
3: er hat sich mir gezeigt. Tatsächlich. Also er hat sich mir offenbart, dass das...
2: Wie?
3: Ich war in einem Gottesdienst und da war der Lobpreis, ich saß da und ja, das war wie immer, ne? So, da ist dann die Musik, die singen dann da und stehen dann auch dabei. Und ich habe dann, wo ich gesagt habe, ja, ich mache das mit, ich stehe dann auch. Ich will ja jetzt hier nicht besonders auffallen, ich stehe dann auch auf. Und in dem Moment, als ich mich gesetzt habe, als diese Musik zu Ende ging, habe ich mich hingesetzt und da war, als hätte mich jemand umarmt. Als würde mich jemand ganz fest in den Arm nehmen und auf, wie auf eine Wolke packen, wie auf in Wolke, wie in Watte einhüllen. Das war so weiche, so eine weiche, liebevolle Umarmung. Und all das, was mich vorher beschäftigt hat, also dieser ganze Hass, diese ganze Frustration, diese ganze Wut und diese ganzen Gedanken, das war alles wie weggeblasen. Da war einfach nur noch so ein Gefühl von Liebe und Geborgenheit. So würde ich das beschreiben. Und diese Umarmung. Und das dachte ich, was ist das denn? Boah, das ist ja krass. Das ist ja total schräg. Boah, was ist das denn? So, also das war wie Schweben. Also es war wirklich wie Schweben und wie ein Gefühl, wo ich dachte, das habe ich noch nie erlebt. Aber es fühlte sich richtig echt an. Es fühlte sich total echt an. Und mein erster Gedanke war aber, boah, Alter, die haben dir irgendwas in den Tee gemacht. Also irgendwas stimmt hier nicht. Oder du hast zu viele Drogen in deiner Vergangenheit genommen, das ist irgendein Flashback oder so. Oder irgendwas irgendwie in der Luft oder irgendwas stimmt hier nicht. Und auf jeden Fall habe ich dann nochmal ein Gebet gesprochen. Ich dachte, Mensch, ja, komm, bete ich nochmal. Und habe dann tatsächlich klipp und klar mit Gott nochmal gesprochen und habe gesagt, okay Gott, vielleicht warst du das ja, aber wenn du das warst, dann bitte ich dich, mach das nochmal ganz genau so und ich will an dich glauben. Mhm. Das war wie so ein Versprechen von mir zu Gott. Ich sage, mach das nochmal ganz genau so und ich will an dich glauben. Und ja, wir waren einen Sonntag später wieder in dieser Kirche, in dieser Gemeinde. Und der Lobpreis ging gerade zu Ende und dann war es sogar noch mal irgendwie eine Stufe krasser, weil ich habe mich hingesetzt wieder nach dieser Musik und dann war wie so ein Tunnelblick, das zog sich zu. Ich habe nur noch die Kanzel gesehen, da wo der Prediger stand, und daneben war so ein Kreuz, was so geleuchtet hat. Und der Rest zog sich so zu, wie so schwarz. Ich habe nur noch das gesehen und gleichzeitig wieder diese Umarmung, dieses Anheben, dieses Schweben. Und in dem Moment war... Das war wie so ein, ich sage immer, das ist wie ein Schalter, der bei mir umgelegt wurde. Da war klar, das ist Gott. In dem Moment das war einfach klipp und ich dachte, das ist Gott. Der zeigt sich mir, der ist da, der umarmt mich gerade, Leute. Und in dem Moment hätte ich aufspringen können. In dem Moment hätte ich aufspringen können und die Leute um mich rum nehmen können und schütteln können und sagen, ihr habt ja recht, ihr seid ja gar keine Spinner. Ihr habt ja recht, da ist was, hört mal, merkt ihr das nicht? So, also da war eine Euphorie in mir, ein Dings und diese Liebe, das war also unbeschreiblich, wirklich. Also ich versuche das immer so in menschliche Worte zu fassen, aber irgendwie reicht das gar nicht aus. Und ich habe es auch nie wieder so erlebt. Also muss ich ganz ehrlich sagen, dieses Gefühl, dieses Umarmtsein und diese Liebe, diese Freiheit, also dieses, das alles weg, das war alles von mir genommen. Also unbeschreiblich, wirklich. Und das habe ich, und da war klar, das ist echt, das ist real, das habe ich erlebt, das war... Und das hält
2: das
3: mich.
2: Das war Gott.
3: Das war Gott, hundertprozentig. Mhm. Also es gibt für mich keine andere Erklärung an der Stelle. Absolut nicht.
2: Was hat das dann verändert bei dir?
3: Alles. Tatsächlich alles. Also ich bin frei geworden. Ich nehme keine Drogen mehr. Mhm. Ich kann lächeln. Ich gehe lächelnd durch die Gegend. Ich gehe lächelnd in den Supermarkt und was ich ernte, sind fröhliche und lächelnde Gesichter statt genau, was vorher war, grimmige Blicke, grimmige Gesichter.
2: War das von jetzt auf gleich nach diesem Erlebnis?
3: Nein, ganz im Gegenteil, nein. Aber ich wusste, Gott ist da, nach wie vor, auch wenn ich jetzt Fehler mache und Rückschritte habe, aber er lässt mich nicht los. Er lässt mich nicht ziehen, er geht mit mir mit und ich kann ihn weiterhin erfahren und erleben, auch wenn ich es nicht mehr so erlebt habe wie bei meinem Ersterlebnis, aber ich kann es wieder erleben in gewisser Form, in gewisser Weise. Und ich habe wirklich gemerkt, wie sich mein Leben bessert, wie sich meine mentale Gesundheit verbessert hat, wie meine körperliche Gesundheit sich verbessert, wie ich fröhlicher wurde, wie ich lebensleichter wurde auch. Ne? Nicht in allen Aspekten, aber doch.
2: Du hast auch erzählt von diesem Frust auch, ich habe das so für mich übersetzt wie so ein Ohnmachtsgefühl. Ich kann ja sowieso nichts tun, ne? Auch früher mit deinen Eltern, ne? Beziehungsweise mit deinem Bruder. Egal, was wir machen, es geht eh nicht vorwärts und es funktioniert nicht. Also so ein Ohnmachtsgefühl habe ich gespürt. Mhm. Was ist daraus geworden? Hat das Gott verändert?
3: Total, ja. Also ich habe das erlebt, wenn ich wirklich frustriert bin über gewisse Dinge und das dann wirklich mir Zeit nehme, das im Gebet zu bewegen und man sagt, vor Gott legen, ihm sagen, ihm geben, dann merke ich tatsächlich eine innere Erleichterung. Also eine spürbare innere Erleichterung, dass ich dieses Grummeln, was man vielleicht hat, ja. So, ne? Dass das wirklich davon geht. Dass das jetzt auflöst. Mhm. Und dann würde ich sagen, Gott hat es mir genommen.
2: Okay.
3: So. Mhm. Und dann kann ich gucken, was kann ich tun, damit vielleicht was verändert wird. Also wenn ich zum Beispiel dran denke, wie schlecht diese Welt ist und wie schlecht Menschen teilweise miteinander umgehen, war früher mein Handeln, ja, ich bin genauso schlecht. Ich habe das Recht, genauso schlecht zu sein und ich habe das Recht, genauso böse zu sein. Aber und mache damit ja nichts anderes, sondern befeuere das Ganze ja letztendlich nur mit meinem Verhalten. So habe ich gelebt. Mhm. Und heute möchte ich gerne mit meinem Verhalten das Gegenteil bringen. Ich möchte verzeihen, ich möchte lieben, ich möchte lächeln und nachgehen und nicht immer das letzte Wort haben müssen zum Beispiel oder streiten und immer Recht haben müssen, sondern möchte gerne, dass wir einander zuhören auch, einander ernst nehmen in unseren Geschichten, in unseren Erlebnissen, in unseren Wahrnehmungen und in unseren Denken und dann zu schauen, hey, wo kommen wir vielleicht mal zusammen? Also grundsätzlich liebevoller miteinander umzugehen. Und das, glaube ich, das durchbricht dann diese Spirale von Bosheiten. Mhm. Sondern und verändert die Welt ein Stück weit. Ich habe nur meinen kleinen Radius, den ja. Ich verändern kann. Klar, mhm. Wenn ich im Supermarkt die Leute anlächle oder die Kassiererin anlächle und ihr einen schönen Tag wünsche, dann ist das ein kleiner Umkreis, den ich verändern kann. Aber ich kann was verändern. Und ich glaube, umso mehr wir werden, die versuchen, mit Lächeln und mit Positivität unser Umfeld zu verändern, umso mehr Veränderung schaffen wir in der Welt. Und ich möchte ein Teil von einer positiven Veränderung sein und nicht von einer negativen, böswilligen Veränderung. Weil davon haben wir, glaube ich, genug. Hm. Ja.
2: Wow, was für ein schöner Abschluss. So, von dem wir haben angefangen, du hast es faszinierend gefunden, dass ein Amokläufer Menschen einfach umbringt. Und jetzt zu dem, wow, ich möchte das Gute vorwärts bringen.
3: Ja.
2: Ich danke dir ganz, ganz herzlich.
3: Gerne.
2: Raik geht heute mit negativen Gedanken zu Gott und er erlebt immer wieder, Gott ist da. Er hört zu, er versteht. Und wenn Sie mit sich und dem Leben kämpfen, dann mache ich Ihnen Mut, sich auch an Gott zu wenden.
1: Das war der ERF-Radiotreff mit Raik Wittenburg, der voller Wut und Hoffnungslosigkeit war und am Ende echte Freiheit erfuhr. Das Gespräch führte Simone Merz. Damit sage ich Danke fürs Zuhören und auf ein Wiederhören, Ihr Philipp Giannetti.

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1: Wir hören aus dem Neuen Testament, aus dem Johannesevangelium, Kapitel 6, die Verse 28 bis 40.
2: Da fragten sie ihn:
3: Was sollen wir tun, dass wir Gottes Werke wirken?
2: Jesus antwortete und sprach zu ihnen:
4: Das ist Gottes Werk, dass ihr an den glaubt, den er gesandt hat.
2: Da sprachen sie zu ihm:
5: Was tust du für ein Zeichen, damit wir sehen und dir glauben? Was für ein Werk tust du? Unsere Väter haben in der Wüste das Manna gegessen, wie geschrieben steht: Er gab ihnen Brot vom Himmel zu essen.
2: Da sprach Jesus zu ihnen:
4: Wahrlich, wahrlich, ich sage euch, nicht Mose hat euch das Brot vom Himmel gegeben, sondern mein Vater gibt euch das wahre Brot vom Himmel. Denn Gottes Brot ist das, das vom Himmel kommt und gibt der Welt das Leben.
2: Da sprachen sie zu ihm:
5: Herr, gib uns alle Zeit solches Brot.
2: Jesus aber sprach zu ihnen:
4: Ich bin das Brot des Lebens. Wer zu mir kommt, den wird nicht hungern, und wer an mich glaubt, den wird nimmermehr dürsten. Aber ich habe euch gesagt, ihr habt mich gesehen und glaubt doch nicht. Alles, was mir mein Vater gibt, das kommt zu mir. Und wer zu mir kommt, den werde ich nicht hinausstoßen. Denn ich bin vom Himmel gekommen, nicht damit ich meinen Willen tue, sondern den Willen dessen, der mich gesandt hat. Das ist aber der Wille dessen, der mich gesandt hat, dass ich nichts verliere von allem, was er mir gegeben hat, sondern dass ich's auferwecke am jüngsten Tage. Denn das ist der Wille meines Vaters, dass wer den Sohn sieht und glaubt an ihn, das ewige Leben habe. Und ich werde ihn auferwecken am jüngsten Tage.
1: Das war der Bibeltext für den heutigen Tag, entnommen aus der großen Hörbibel mit freundlicher Genehmigung der Deutschen Bibelgesellschaft. Hier noch einmal die Bibelstelle. Johannesevangelium Kapitel 6, die Verse 28 bis 40. Gedanken dazu kommen jetzt von Simone Unger aus Bad Neuenahr-Ahrweiler.
6: Alle machen Druck. Maxi sitzt in ihrer ersten Therapiestunde. Sie ist 18 Jahre jung und soll endlich in die Gänge kommen. Die Therapeutin erfährt vom großen Erwartungsdruck der Familie. Maxi hat zu funktionieren. Sie sagt leise: Ich muss doch erst wissen, was und wohin ich will. Ich brauche Zeit. Die hat sie offensichtlich nicht. Die Schlussfolgerung von Maxi: So wie ich bin, bin ich nicht richtig und nichts wert. Sie ist auf Sinnsuche. Wer bin ich überhaupt? Kennen Sie das auch, mithalten und funktionieren zu müssen? Oder ihrer Leistung wegen geliebt zu werden? Auch im Johannesevangelium geht es um menschliche Leistung, Werke, Erwartungen, aber gleichzeitig auch um einen ungestillten Hunger. Maxi hat sich nicht beschwert, dass sie materiell Hunger leidet. Ihre Seele leidet. Sie fühlt sich wie im Sturm auf tosendem Wasser. Sie fühlt sich nicht ernst genommen. Während meiner Praxistätigkeit habe ich erfahren, dass der menschliche Hunger nach Wertschätzung, Liebe und Annahme die Hauptsehnsucht ist. Und man tut sehr viel dafür, oftmals Ungesundes oder gar Schädliches, um diesen Mangel zu stillen. Letztlich ist aber unsere Ursehnsucht der Hunger nach Gott, dem Vater. In 1. Mose 2, Vers 7 steht: Der Mensch wurde eine lebendige Seele. Dafür wird das hebräische Wort Nefesh verwendet. Es meint im hebräischen Denken den Menschen als Ganzes, als Einheit von Körper und Lebensgeist. Folglich muss auch unser Hunger ganzheitlich sein. So haben wir gleichzeitig einen Hunger nach irdischem und nach himmlischem. Gott selbst ist der Urheber von Hunger nach himmlischem, der Unendlichkeit und dem Sinn. In Prediger 3, Vers 11 steht: Gott hat die Ewigkeit in unser Herz gepflanzt. Ich liebe diese Wahrheit. Der Mensch ist für mehr als das Irdische geschaffen. Im Endlichen kommt sein Herz nicht vollständig zur Ruhe. Cicero bekennt am Ende seines philosophischen Lebenswerkes: Nachdem ich alles durchgemacht habe, finde ich nichts, das mir Ruhe brächte. Augustinus hingegen prägt den Satz: Unruhig ist unser Herz, bis es ruht in dir, o Gott. So trennend ihr Fazit auch ausgefallen ist, sie vereint doch ihr Hunger nach Himmlischem. Gott hat diese Sehnsucht auch in ihrem Herzen verankert. Es ist ein göttlicher Hinweis auf unsere Herkunft und Bestimmung. Im heutigen Bibelabschnitt spricht Jesus die Seele an, die genährt werden will, wie der Körper. Geografisch sind wir in Kapernaum. Dort findet die Volksmenge Jesus. Sie wollen weiter mit irdischem Brot versorgt werden. Jesus durchschaut sie und sagt: Schafft euch Speise, die nicht vergänglich ist, sondern die bleibt zum ewigen Leben. Die wird euch der Menschensohn geben, denn auf dem ist das Siegel Gottes des Vaters. Jesus geht es um den inwendigen Menschen. Beschafft euch von mir unvergängliche Speise für eure Seelen. Was ist gemeint mit dem Siegel Gottes auf Jesus, dem Menschensohn? Wenn etwas beglaubigt wird, wird es auch besiegelt. Wie ein Siegel einen Willen oder eine Urkunde beglaubigt, so hat Gott durch das Siegel seinen Sohn gekennzeichnet, um uns die unvergängliche Speise zu geben. Es geht Jesus um die innere Nahrung, die uns fehlt. Er sagt: Ich fehle in eurem Leben. Die Volksmenge ist blind für Gottes Botschaft. Sie fragen Jesus nach Irdischem. Was tust du für ein Zeichen, damit wir sehen und dir glauben? Siehe, was Mose vollbrachte, das waren Zeichen, als das Manna vom Himmel kam. Solche Wunder sollst du, Jesus, noch übertreffen, damit wir glauben können. Das Volk braucht sichtbare Zeichen, um zu glauben. Herr, gib uns alle Zeit dieses Brot. Jesus aber sagt: Ich bin das Brot des Lebens. Wer zu mir kommt, der wird nicht hungern. Der Glaube an Jesus, sein Tod am Kreuz, schenkt das Leben über das irdische Leben hinaus. Am Ende unseres Textabschnitts sagt Jesus, dass sein Vater das Leben denen geben will, die ihn sehen und an ihn glauben. Er will sie auferwecken am jüngsten Tag. Das ist das Heilsversprechen von Jesus, dass sein Vater den Menschen Gutes tun will. Er will, dass sie seinen Sohn Jesus finden. Wie können sie ihn finden? Indem sie Jesus als den erkennen, der er ist, und ihm vertrauen. Die Zusage, am jüngsten Tag auferweckt zu werden, bedeutet, dass der Tod nicht das Ende ist. Es ist das Versprechen, dass Menschen, die an Jesus glauben, bei Gott weiterleben werden. Die Wüstenzeit von Maxi endet, als sie erkennt, wer ihre Seele wirklich satt macht. Sie findet in Jesus einen sicheren Hafen und Ankerplatz, Schutz, Orientierung und Lebenssinn. Sie kann sich jetzt mit dem Zitat von Augustinus wiederfinden: Unruhig ist mein Herz, bis es ruht in dir, o Gott. In der Beziehung zu Jesus hat Maxi auch die Antwort auf ihre Wer-bin-ich-Frage gefunden. Sie kann erkennen, dass sie nach dem Bilde Gottes geschaffen ist, was ihr eine unantastbare Würde verleiht. Ihr wahrer Wert wird für sie jetzt fassbar. Mit Jesus wird auch Maxis Identität neu definiert. In ihrer neuen Identität weiß sie sich in allen lebenswichtigen Bedürfnissen von Jesus genährt und getragen. Jesus selbst identifiziert sich mit dem alttestamentlichen Gottesnamen: Ich bin, der ich bin. als der Ich bin das Brot des Lebens und unterstreicht damit seine göttliche Identität. Neugierig geworden? Maxi hatte viele Fragen und fand Antworten darauf. Wer bin ich? Wer ist Jesus? Wer macht mich wirklich satt? Ich wünsche Ihnen, dass Maxi Sie ermutigt, sich auf den Weg zu Antworten auf diese Fragen zu machen. Ganz egal, in welchen Umständen Sie sich gerade befinden. Oder fragen Sie ihn doch gleich selbst. Jesus, wer bist du wirklich?
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1: Manchmal komme ich mir klein, mickrig und unbrauchbar vor. Wie ein verschrumpeltes Stück Obst, eine Weintraube zum Beispiel. Doch die gute Nachricht ist, in Gottes Augen bin ich eine Rosine. Klein, verschrumpelt, aber lecker. Gott sagt durch seinen Propheten Jesaja in der Bibel, wenn jemand eine kümmerliche Weintraube findet, sagt man zu ihm, wirf sie nicht weg, es ist noch etwas Gutes daran. So will auch ich mein Volk nicht ganz vernichten, denn es gibt Menschen darin, die mir treu geblieben sind. Wir Zweibeiner mit aufrechtem Gang hier auf diesem Planeten, wir machen unserem Schöpfer in der Regel nicht gerade sonderlich viel Freude. Wir gehen Gott oft genug aus dem Weg, schlagen seine ausgestreckte Hand aus, missachten seinen Wunsch, mit uns Gemeinschaft zu haben. Aber wenn ich es wage, mit ihm zu reden, nach seinen Plänen für mich zu fragen, wenn ich sage, Gott, ich will dir treu sein, dann ändert sich etwas ganz Entscheidendes. Ich selbst bin danach keinen Deut besser. Wir Menschen bleiben oft ganz schöne Früchtchen. Aber aus Gottes Sicht bin ich veredelt. Er sieht mich mit anderen Augen an, sieht mein Potenzial und nicht mein Versagen. Und er ist bereit, für mich kleines Geschöpf den Lauf der Weltgeschichte zu verändern. Dort, wo Menschen sich ihm zuwenden, schenkt er Gnade, reißt Menschen aus dem vernichtenden Strudel der Gottvergessenheit heraus. Ja, Gott kann mit knallharter Gerechtigkeit manchen Ernteausfällen begegnen. Aber noch viel mehr liebt er es, mir gnädig zu sein.

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1: Johannes 8, Vers 12. Jesus sprach weiter zu den Leuten: Ich bin das Licht für die Welt. Wer mir folgt, tappt nicht mehr im Dunkeln, sondern hat das Licht und mit ihm das Leben.
2: Es ist ein schöner Moment, wenn ich spät abends im Dunkeln nach Hause komme und schon im Eingangsbereich einen Lichtschalter anmachen kann. Das Licht gibt mir Orientierung. Jetzt finde ich mich zurecht. Im Dunkeln zu tappen dagegen hat etwas mit Orientierungslosigkeit und oft mit Angst zu tun. Da weiß ich nicht, wo es lang geht und sehe nicht, was mir im Weg steht. Manchmal wünsche ich mir so einen Lichtschalter auch im übertragenen Sinne. Wenn ich bei einigen Dingen nicht den Durchblick oder Überblick habe, wenn mein Weg im Dunkeln zu liegen scheint, dann einfach einen Schalter umlegen und es wird klar, was dran ist. Das wäre doch super, oder? Der heutige Vers klingt fast nach solch einem universellen Lichtschalter. In einer Beziehung mit Jesus leben, ihm folgen und es wird hell und übersichtlich. Ist es wirklich so einfach? Warum probiere ich es nicht öfter aus? Meine Erfahrung ist, dass ich mich bildlich gesprochen oft eher mit einer Schachtel alter Streichhölzer abmühe, als zu Jesus, dem Licht, zu gehen. Mein Gebet heute? Jesus, ich möchte dein Licht sehen und ihm folgen. Ich möchte aufhören, im Dunkeln herumzustolpern. Denn du bist mein Licht.
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Mir hat schon mal ein Bischof in die Jacke geholfen. Nein, ich bin nicht gebrechlich. Ganz im Gegenteil, ich bin der Person, von der ich spreche, als Student begegnet. Wir hatten ein gutes, tiefgehendes Gespräch. Und dann verabschiedet mich dieser altersweise Mann mit einer Geste, durch die er mir signalisiert, ich stehe nicht über dir, ich möchte dir dienen. Ich glaube, dass Gott so eine Haltung gefällt. Er sagt in der Bibel einmal über sich selbst, ein Mensch sieht, was vor Augen fällt, ich aber sehe ins Herz. Und das sagt Gott nicht zu einem Neuling im Glauben, sondern zu einem gestandenen geistlichen Mann. Der Prophet Samuel soll den neuen König von Israel auswählen. Und obwohl er eigentlich ganz nah am Herzschlag Gottes ist, steht er in der Gefahr, nach Äußerlichkeiten zu urteilen. Gott lässt diesen Fehler nicht zu. Er signalisiert, bei mir gelten andere Maßstäbe als in Castingshows oder Karrierebootcamps. Und das ist eine gute Nachricht, denn an meiner Herzenseinstellung kann sich etwas ändern. Da, wo ich mir und Gott eingestehe, ich komme mit meinen Eigenschaften und meinen Fähigkeiten an meine Grenzen, da sagt Gott, prima, Aufnahmetest bestanden. Genau so jemanden kann ich in meinem Team gebrauchen. Ich weiß nicht im Letzten, was den Bischof damals dazu bewogen hat, mir, kleinem, unbedeutenden Studenten, in die Jacke zu helfen. Ich habe aber so eine Ahnung, dass es genau mit dieser Erkenntnis zu tun haben muss. Ein Mensch sieht, was vor Augen fällt, Gott der Herr aber sieht ins Herz.

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Und heute sage ich still, ich sollt mich fügen, begnügen. Ich kann mich nicht fügen, kann mich nicht begnügen.

Manchmal ist es ganz gut, die Relation wiederzusehen. Ich, das kleine Menschlein, schwach, begrenzt, klein, und Gott, der große Gott eben, der Allmächtige, der Architekt dieser Welt, der Baumeister von allem, was lebt, der Ewige. Oder wie der Franziskaner Richard Rohr es ausdrückt, Gott ist nicht nett, Gott ist kein Onkel, Gott ist ein Erdbeben. Eigentlich und genau genommen können wir Gott mit unseren menschlichen Worten gar nicht beschreiben. Wir können es nur immer wieder versuchen, um eine Ahnung davon zu bekommen, mit wem wir es hier zu tun haben. Und am Ende all dieser Versuche kann eigentlich gar nichts anderes als Ehrfurcht stehen und das Eingeständnis: Nichts hab ich zu bringen, alles, Herr, bist du. Leider ist es oft so, dass wir Menschen auf überhebliche Art und Weise immer noch glauben, wir könnten Gott beeindrucken mit unseren Fähigkeiten zum Beispiel, mit unseren Leistungen, mit unseren Gottesdiensten. Weit gefehlt. All das, was wir haben und können, ist ja auch von Gott. Es ist wichtig, die Relationen wiederzusehen. Ein Bild aus dem Jesaja-Buch macht es deutlich. Da heißt es, so spricht der Herr. Der Himmel ist mein Thron und die Erde der Schemel meiner Füße. Was ist denn das für ein Haus, das ihr mir bauen könntet? Der Prunkbau von Salomo, schon was Gewaltiges, aber mit Verlaub, was ist das schon in den Augen Gottes, wenn die ganze Erde nur ein Schemel seiner Füße ist? Um was geht es, Gott? Einen Vers weiter lesen wir es. Ich sehe aber auf den Elenden und auf den, der zerbrochenen Geistes ist und der erzittert vor meinem Wort. Das ist es, was Gott anrührt und was er im Blick hat. Wenn wir ihm unsere Schuld hinhalten, wenn wir vor ihm unser Unvermögen eingestehen, unser Scheitern, all die Dinge, die uns nicht gelingen, all das, was schiefläuft im Leben, wenn wir ehrlich sagen, was uns ehrlich angeht, wenn wir ihm unsere Probleme bringen und seine Worte ernst nehmen. Wenn wir so in der Haltung vor unserem Gott stehen, dann werden wir erleben, wie seine nie endende Liebe in unser Leben fließt.

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Dieses Lied entstand, als ich alleine in eine Sporthalle stand, in der ich ein Konzert geben sollte. Ich schrieb es nach einem sehr schwierigen und langen Kampf von Depressionen. Ich war in meinem Leben an eine Stelle angekommen, an der ich Gottes innere Heilung und Liebe in eine Weise wie nie zuvor erfuhr. Während der Zeit meiner Depression erzählten mir viele Leute, dass es bestimmt wieder aufwärts gehen würde. Ich aber glaubte nicht mehr daran. Der Gedanke, dass Gott mir hindurch helfen wollte und seine Heilung mir persönlich gilt, war zu überwältigend für mich.

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1: Ist es nicht so? Wenn Menschen eine Begegnung mit einer berühmten Persönlichkeit hatten, dann sind sie stolz wie Oscar. Da hat einer mal im gleichen Flugzeug gesessen wie eine berühmte Schauspielerin und die Umgebung wird sich nicht mehr retten können vor detaillierten Beschreibungen dieses Treffens. Tja, es hebt offensichtlich das Selbstwertgefühl und das Ansehen bei anderen, wenn man mit berühmten Namen punkten kann. Komisch eigentlich, dass das bei Christen oft so ganz anders ist. Von der wichtigen Person in ihrem Leben reden sie oft nur ganz verschämt, wenn überhaupt. Selten, dass jemand lauthals und fröhlich verbreitet, dass er Jesus Christus getroffen hat. Ja, und dass das ja nicht nur eine flüchtige Begegnung war, sondern sogar eine intensive Beziehung ist. Dabei müsste das doch eigentlich richtig Eindruck machen. Jesus Christus ist schließlich kein Regent auf Abruf oder ein morgen vergessener Star. Er ist der erste und bislang einzige, der von den Toten auferstanden ist. Und er ist der, dem alle Macht im Himmel und auf Erden gegeben ist. So heißt es am Anfang der Offenbarung, Jesus Christus ist der Erstgeborene von den Toten und Herr über die Könige auf Erden. Das ist so großartig, dass man sich schon einmal gegenseitig daran erinnern kann, so wie es der Seher Johannes in seinem Brief an die 7 Gemeinden tut. Auf alle Fälle lohnt es aber auch Außenstehenden davon zu erzählen, wenn man diesem Herrn der Herren persönlich kennt. Denn im Gegensatz zu vielen anderen Begegnungen verändert diese Bekanntschaft Leben, vielleicht auch das derer, die davon erzählt bekommen.

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in mein eigenes Leben denke, dann muss ich doch ganz oft zugeben, dass ich unter anderen Menschen gelitten habe, dass ich kein gesundes Selbstvertrauen habe, weil ich eben von anderen ganz massiv in Frage gestellt worden bin und das natürlich bis heute auch immer wieder werde. Dabei dürften wir als

Christen eigentlich unabhängig von dem Urteil von anderen leben. Wir durften mit erhobenem Haupt durch die Welt gehen, so wie es mal in Psalm 18 heißt, er hebt mir das Haupt, er stellt meine Füße auf weites Land, dass ich mit erhobenem Haupt gehen kann. Und es ist mir ein Anliegen, mit diesem Lied auszudrücken, dass ich nicht für mich allein stehe, dass ich nicht alleine dem ausgeliefert bin, was andere über mich denken und sagen, sondern dass Gott mit mir ist, dass er von Anfang an für mich ist, dass er bei mir bleibt, egal was kommt, egal was geschieht, egal was andere denken. Ich habe so das Erlebnis und das Gefühl, dass es gesegnetes Leben, wo das spürbar wird, dass Gott mit mir ist. Insofern, dieses Segensgebet sei gesegnet und behütet von der stärksten Macht der Welt.

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1: Ich begrüße Sie zu einer weiteren Folge der Sendereihe Durch die Bibel. Herzlich willkommen. Nachdem wir uns zuletzt mit dem Hohelied Salomos aus dem Alten Testament beschäftigt haben, wechseln wir nun wieder ins Neue Testament. Der Brief des Apostels Paulus an die Kolosser steht nun auf dem Programm. Wir werden uns zunächst mit den Umständen befassen, in welchen der Brief geschrieben wurde, um somit auch manche Themen und Aussagen im Kolosserbrief besser verstehen zu können.

Der Kolosserbrief im Neuen Testament wurde vom Apostel Paulus an die Christen in der Stadt Kolosse geschrieben. Kolosse gehörte zur Provinz Asia, einem Gebiet, das in etwa dem der heutigen Türkei entspricht. Die Stadt lag am Fluss Lykos in einem fruchtbaren Tal. In neutestamentlicher Zeit war die Stadt Ephesus die bedeutendste Metropole Kleinasiens. In den Jahrhunderten davor spielte aber auch die Stadt Kolosse eine bedeutende Rolle. Sie war als große und reiche Stadt bekannt gewesen, denn Ephesus und Kolosse im Südosten waren durch eine große, uralte Handelsstraße miteinander verbunden, die bis nach Persien führte. Diese berühmte Handelsstraße verband den griechisch-römischen Kulturkreis am Mittelmeer mit dem persischen Meerbusen. Sie lief von Ephesus über Laodicea, Kolosse, Antiochien in Pisidien, Ikonium, Lystra, Derbe, Tarsus, Issus nach Syrien, Mesopotamien, Medien und eben Persien. Der Kolosserbrief ist einer der sogenannten Gefängnisbriefe von Paulus. Diese Briefe entstanden vermutlich noch vor dem Jahr 60 nach Christus. Antike Geschichtsschreiber berichten, dass ein schreckliches Erdbeben zur Zeit des römischen Kaisers Nero die drei Städte Kolosse, Laodicea und Hierapolis in Trümmer legte. Paulus hat auf seiner zweiten und dritten Missionsreise in dieser Gegend Kolosse nie besucht. Ein Mitarbeiter des Paulus namens Epaphras gründete die Gemeinde in Kolosse. Als Paulus in Gefangenschaft weilte, überbrachte Epaphras dem Apostel Kunde von der Liebe der Kolosser zu dem Apostel und erstattete ihm Bericht über den geistlich guten Zustand der Gemeinde. Dann machte Epaphras aber auch Mitteilung von der Gefahr durch Irrlehren, die in die Christenschar von Kolosse eingebrochen war. Aus Kolosser 4 geht hervor, dass Epaphras nicht gleich von dem gefangen gehaltenen Apostel Paulus nach Kolosse zurückgekehrt ist. Im Philemonbrief ist davon die Rede, dass Epaphras als Mitgefangener die Haft des Apostels Paulus wohl freiwillig geteilt hat. Der Brief an die Kolosser wurde deshalb durch den Boten Tychikus übermittelt. Tychikus ist derselbe Bote, dem auch der Epheserbrief anvertraut wurde. In seiner Begleitung befand sich der Sklave Onesimus, der den Philemonbrief als ein prächtiges Empfehlungsschreiben mit im Gepäck hatte. Obwohl Paulus die Gemeinde von Kolosse nie besucht hatte, hielt er es doch für ratsam, einen Brief an sie zu schreiben. Paulus fühlte sich gleich einem geistlichen Vater oder Mitbegründer verantwortlich. Tatsächlich berührte Gott durch Paulus unzählige Menschen im Römischen Reich. Sie fanden zum Glauben an Christus und ließen sich in ihrer neuen Identität in Rom und all den anderen Städten nieder. So war es sehr gut möglich, dass Christen auch nach Kolosse kamen. Kolosse lag rund 150 Kilometer östlich von Ephesus. In Ephesus hatte Paulus 3 Jahre verbracht, wovon er 2 Jahre in der Schule des Tyrannus lehrte. Eine aufstrebende Zivilisation griechischer Kultur und wachsender römischer Vorherrschaft prägten diese Zeit in Kleinasien. Die Menschen waren mobiler, so dass auch Christen aus Ephesus wahrscheinlich nach Kolosse zogen. Ja, Kleinasien war zur Zeit der Gemeinde in Kolosse ein kulturelles Zentrum. Gleichzeitig nahmen auch heidnische, gottlose und okkulte Lehren und Praktiken zu. Vor allem die Denkweise des Gnostizismus herrschte vor und führte zu Irrlehren in der Gemeinde. Es gab viele Ausformungen des Gnostizismus in Kolosse. An 3 Schlüsselpunkten konnte man die sogenannten Gnostiker identifizieren. Erstens an ihrem exklusiven Geist. Sie betrachteten sich als Aristokraten der Weisheit. Sie hatten das Wissen schlechthin und taten so, als ob sie ein Weisheitsmonopol besäßen. So gingen sie davon aus, die ultimative Erkenntnis zu haben und mit ihrer Erkenntnis dem Apostel weit überlegen zu sein. Paulus warnte sie und stellte ihnen Christus entgegen. In Kolosser 1, Vers 28 lesen wir:
Den, nämlich Christus, verkündigen wir und ermahnen alle Menschen und lehren alle Menschen in aller Weisheit, damit wir einen jeden Menschen in Christus vollkommen machen. Alle Vollkommenheit und Weisheit ist allein in Christus, betont also Paulus. Zweitens, die Gnostiker, also die Vertreter des Gnostizismus, stellten in Kolosse eine neue spekulative Lehre über die Schöpfung auf. Sie behaupteten, dass Gott die Welt nicht direkt schuf, sondern er habe ein Wesen geschaffen, dieses wiederum ein weiteres und so weiter, bis ein Wesen schließlich das physische Universum geschaffen habe. In dieser Lehre kam Christus nur als ein Geschöpf in der langen Kette von Geschöpfen vor. Paulus lehnt diese Irrlehre ab und nimmt unter anderem im Kapitel 1, Vers 15 darauf Bezug. Er schreibt, Christus ist das Ebenbild des unsichtbaren Gottes, der Erstgeborene vor aller Schöpfung. Das dritte Merkmal der gnostischen Lehre war ihr ethischer Schwerpunkt. Gnostiker vertraten einerseits eine enthaltsame Lebensweise, andererseits unbegrenzte Zügellosigkeit. Der enthaltsam denkende Einfluss stammte von den griechischen Stoikern. Die moralische Zügellosigkeit, nach dem Motto »Alles ist erlaubt«, dagegen von den Epikureern. Paulus lehrt die Christen in Kolosse, dass beides nicht die Rettung ist. Christus rettet von Sünde, er befreit davon, sündigen zu müssen. Und er schenkt uns die Freiheit, Gottes Gaben als solche anzunehmen. In den Kapiteln 2 und 3 geht er darauf ein. Was Paulus im Kolosserbrief schreibt, ist ein sicherer Wegweiser durch diesen Irrgarten von Lehren, in dem die Christen in Kolosse sich sowohl nach links als auch nach rechts verirren konnten. Darüber hinaus sind die Ausführungen im Kolosserbrief für Christen aller Zeiten eine Anleitung und Stärkung im Glauben. Da geht es um ganz grundlegende Fragen. Wie ist Gott? Was tut er? Was erwartet er von uns? Was gibt er uns durch seinen Sohn? Es gibt ja viele Lügen und Falschanweisungen auf moralischer Ebene. Christen müssen sich deshalb sicher sein, was der Wahrheit Gottes entspricht. Schon immer besteht die Gefahr im Christentum, dass es stagniert und zu einem reinen Ritual wird. Christliches Leben ist dann nur Routine. Oder aber Gott wird wegrationalisiert. Ohne Gott gibt es jedoch keinen Maßstab mehr. Es entstehen dann immer wieder neue ideologische Gedankengebäude, wie ein Leben ohne Gott angeblich perfekt funktionieren kann. Angefangen bei der Entstehung des Lebens. Ein Verfechter der liberalen Theologie fragte mich zum Beispiel einmal, welche Inspirationstheorie vertreten Sie? Und ich antwortete, ich vertrete keinerlei Theorie. Ich glaube, dass das Wort Gottes das ist, was es von sich sagt, nämlich die Offenbarung Gottes. Das ist keine Theorie, sondern die sichtbare und lesbare Mitteilung eines Autors, nämlich Gottes. Der Kolosserbrief richtet unsere Aufmerksamkeit auf das Haupt der Gemeinschaft, der an Christus Gläubigen, nämlich auf Christus selbst. Im Mittelpunkt des Themas steht nicht der Leib Christi, also die Gemeinde, sondern Christus selbst. Er ist das Zentrum, um das sich das ganze Leben des Christen dreht. Paulus stellt Christus den Kolossern groß und klar vor Augen. Nur wenn sie fest in ihm verankert sind, gehen sie nicht anderen Lehren auf den Leim. Das ist heutzutage ebenso entscheidend wichtig wie zu Paulus Zeiten. Immer wieder kommen neue Versuche auf, etwas zu Christus hinzuzufügen oder von ihm wegzunehmen. Selbst die älteste Irrlehre ist immer wieder in einem neuen Gewand zu finden. Christentum, das ist Christus. Denn in ihm wohnt die ganze Fülle der Gottheit leibhaftig, heißt es in Kapitel 2, Vers 9. Alles, was sie suchen, finden sie in Christus. Charles Spurgeon hat einmal gesagt, schaue auf deine Niedrigkeit, dann sei demütig. Schaue auf Jesus, er ist stellvertretend für dich am Kreuz gestorben. Und dann sei froh.
Es wird dir viel Rückschläge ersparen, wenn du immer daran denkst, dass du in Jesus bist. Er ist dein Alles. In diesem Sinne antwortete auch Paulus im Kolosserbrief auf die Irrlehren dort, die das Christentum, das durch die Apostel gelehrt wurde, ergänzen wollten. Das Christentum sollte einerseits ergänzt werden durch eine höhere Heiligkeit und andererseits durch eine höhere Erkenntnis. Paulus weiß, dass das menschliche Herz, wenn es nicht in Christus ist, immer die Tendenz hat, Erlösung durch eigene Anstrengungen und Bemühungen im Handeln und Denken zu vervollständigen und zu erwirken. Als Antwort redet er nicht dagegen, sondern stellt die einzigartige göttliche Würde und Herrlichkeit der Person Jesu Christi wunderbar und kristallklar in den Mittelpunkt. Christus ist ewig, schon vor der Welt dagewesen und überweltlich erhaben über alles Geschöpfliche, auch über Engel und Geistermächte. Die Fülle der Gottheit wohnt in ihm leibhaftig. Er ist der Erlöser. Neben ihm gibt es kein Geistwesen als Mittler unseres Heils. Er ist das Haupt der Gemeinde. In Christus allein ist nicht nur die Erlösung in vollem Maße durchgeführt, sondern in ihm kann auch jeder zur Vollkommenheit heranreifen. In ihm ganz allein. Wer Christus erkennt und in ihm lebt, bedarf keiner Weltweisheit oder trügerischen Philosophie. Denn in Christus sind alle Schätze der Weisheit und Erkenntnis verborgen. Paulus weiß, wer einmal diese Herrlichkeit geschaut hat, wird nicht mehr leicht von den Ersatzversuchen der Irrlehren getäuscht. Soweit, liebe Hörer, eine kurze Vorstellung der Hintergründe des Kolosserbriefes, der von dem Apostel Paulus verfasst wurde. Sein Ziel ist es, seine Glaubensgeschwister in Kolosse dazu zu ermutigen, sich einzig und allein an ihrem Erlöser zu orientieren, ihn stets vor Augen zu haben und in ihm zu bleiben. Wir starten nun konkret mit den beiden ersten Versen in Kapitel 1, dem Eingangsgruß. Paulus, ein Apostel Christi Jesu durch den Willen Gottes und Bruder Timotheus, an die Heiligen in Kolosse, die gläubigen Brüder in Christus. Gnade sei mit euch und Friede von Gott, unserem Vater. Paulus schreibt als Apostel Christi Jesu und fügt dabei hinzu, durch den Willen Gottes. Christus nämlich war ihm begegnet und hat ihn berufen, in Christi Vollmacht Botschafter zu sein. Wie wichtig ist diese Tatsache? Denn wir haben es hier ja mit einem Mann zu tun, der erst kurze Zeit nach der Kreuzigung Jesu ein Christ wurde. Aber er hatte den Auferstandenen selbst gesehen. Paulus kannte Petrus, Johannes und Jakobus. Er ist also ein bevollmächtigter Gesandter Christi, wie die anderen Apostel auch. Und dieser Apostel Paulus redet nun auch zu uns. Beauftragung und Bevollmächtigung geschehen allein nach Gottes Willen. Deshalb meine ich, dass es für jeden Christen wichtig ist, nach Gottes Willen zu fragen. Lebe ich heute im Willen Gottes? Diene ich Christus? Bin ich am rechten Ort? Tue ich das, was Christus will? Es ist Gottes Wille, dass jeder Christ eine Aufgabe in der Gemeinschaft der Christen verrichtet und dabei das macht, was Jesus für ihn vorsieht. Manche Christen jedoch sind einfach zu aktiv und tun nicht unbedingt das, was sie sollen. Sie laufen Gefahr, es anderen einfach nur nachzumachen. Die anderen machen es ja auch so, also ist es richtig. Ja, sie denken dann, es sei christlich. Ich halte es für wichtig, dass wir unsere unterschiedlichen Gaben und Aufgaben tatsächlich erkennen und stets nach dem Willen Gottes fragen. Paulus jedenfalls war im Dienst als Apostel und schrieb als solcher an die Christen in Kolosse. Wie nennt er sie in Vers 2? Es sind die Heiligen in Kolosse, die gläubigen Brüder in Christus. Paulus spricht hier nicht von zwei Gruppen, vielmehr sind die Heiligen die Gläubigen in Christus. Und die Gläubigen in Christus, sie sind heilig. Nicht etwa, weil sie besonders gut sind,
sondern weil sie für Gott abgesondert und eingesetzt sind. Und wer sind nun diese Brüder und was ist mit den Schwestern? Nun, nirgendwo in der Bibel schließt Christus Menschen aus und Paulus tut es gewiss auch nicht. Es geht hier um die Glaubensgeschwister, also um alle Mitchristen. Hier ist nicht Jude noch Grieche, hier ist nicht Sklave noch Freier, hier ist nicht Mann noch Frau, denn ihr seid allesamt einer in Christus Jesus, heißt es ausdrücklich im Brief des Paulus an die Galater. Kehren wir zurück zum Eingangsgruß des Paulus an die Kolosser. Er nennt sozusagen zwei Ortsangaben, nämlich in Kolosse und in Christus. In Wirklichkeit geht es hier natürlich um einen Ort und um eine Beziehung. In welcher Stadt sie sind, ist nicht so wichtig. Jedoch in welcher Beziehung die Christen stehen, das ist entscheidend. Aus und durch Christus leben wir. Wenn wir in ihm bleiben, bleibt er in uns. In ihm haben wir auf Erden schon Vollmacht, Frieden und Freude und in Zukunft einen Ort zum Leben. Die Empfänger des Briefes befanden sich in der Stadt Kolosse, ihrem irdischen Wohnort, den sie bei der Mobilität des damaligen Weltreiches leicht auch wechseln konnten oder auch mussten. Gott sei Dank aber sind sie auch in Christus. Ihr ist ihr grundsätzlicher und bleibender Ort, der ihr ganzes Dasein bestimmt. Außerdem sind die Glaubensgeschwister in Kolosse durch Christus wirklich verbunden mit Paulus. Er ist der bevollmächtigte Botschafter Christi und sie sind für sein Wort offen. Es ist nicht entscheidend, aber auch nicht bedeutungslos für das Leben dieser Christen, dass sie in Kolosse wohnen. Unser Wohnort kann nämlich unser äußeres Schicksal bestimmen und uns auch innerlich spürbar beeinflussen. Wie wunderbar ist es da, in Christus geborgen und auch verbunden zu sein mit den Christen an anderen Orten. Paulus weiß darum und gibt ihnen schon im Gruß eine große Zuversicht. Er sagt: Gnade euch und Friede von Gott, unserem Vater. In vielen Übersetzungen wird ergänzt: sei mit euch. Es handelt sich also um einen Segenszuspruch. Die Empfänger des Briefes können ganz gewiss sein, sie haben die richtige Position, nämlich in Christus. Er entfaltet in ihrem Leben die volle Gnade und den Frieden vom Vater. Mit dieser Zusage schon im Eingangsgruß legt Paulus ein entscheidendes Fundament, das trägt. Aber wir ahnen schon, dass der Glaube der Kolosser durch Lügen und Irrlehren angefochten wird. Durch Ideologien, die etwas hinzufügen wollen, was angeblich nötig ist, um zu Gott zu kommen. Der Apostel kämpft und wettert nicht dagegen, sondern er sagt, was Tatsache ist. Nämlich, ihr habt die ganze Gnade und den vollen Frieden direkt von Gott, unserem Vater. Christus hat dies schon vollbracht. Paulus erinnert die Kolosser an das, was er und alle Christen, wie auch diejenigen in Kolosse, von Anbeginn glauben. Wir glauben, durch die Gnade des Herrn Jesus selig zu werden, ebenso wie auch sie. So kann man es nachlesen in der Apostelgeschichte. Paulus weiß, wie wichtig jetzt die Erinnerung an die volle Gnade Gottes ist. Er für sich hat eine Entscheidung getroffen. Ich werfe nicht weg die Gnade Gottes, denn wenn die Gerechtigkeit durch das Gesetz kommt, so ist Christus vergeblich gestorben. Deshalb muss jeder Christ aufmerksam und wach, scharfsinnig und vom Heiligen Geist erfüllt sein. So wie es im 1. Petrusbrief gefordert wird. Darum umgürtet die Lenden eures Gemüts, seid nüchtern und setzt eure Hoffnung ganz auf die Gnade, die euch angeboten wird in der Offenbarung Jesu Christi. Wir tun gut daran, uns persönlich immer wieder bewusst zu machen, dass unsere ganze Hoffnung darauf beruht, dass er uns gnädig ist. Paulus nennt es im 2. Thessalonicher Brief eine gute Hoffnung durch Gnade. In ihr liegen aller Trost und alle Stärke. Zitat:
Er aber, unser Herr Jesus Christus und Gott unser Vater, der uns geliebt und uns einen ewigen Trost gegeben hat und eine gute Hoffnung durch Gnade, der tröste eure Herzen und stärke euch in allem guten Werk und Wort.

Bereits ganz am Anfang seines Kolosserbriefes stellt sich der Apostel Paulus gemeinsam mit den Christen der Gemeinde auf das Fundament der Gnade durch Christus. Das ist ein guter Start, wie ich finde, und diese Grundlage ist gewissermaßen Programm für den ganzen Kolosserbrief. Ich hoffe, Sie sind bei der nächsten Ausgabe der Sendereihe Durch die Bibel auch wieder mit dabei. Bis dahin, auf Wiederhören und Gottes Segen mit Ihnen.

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1: Wenn Menschen sich vom Islam abwenden und den christlichen Glauben annehmen, dann droht in vielen Ländern Verfolgung. Sie werden verhaftet, gefoltert und teilweise auch getötet. Besonders intensiv ist die Christenverfolgung im Iran. Abdul war dort ein angesehener Militärkommandant und bereit, für Allah zu sterben. Als ihm Jesus Christus begegnet, verändert das sein ganzes Leben. Im Buch der Woche hören Sie heute zum letzten Mal einen spannenden Auszug aus seiner Biografie. Dazu begrüßt Sie Philipp Janetti aus dem ERF-Studio in Meran.

0: Geboren wird Abdul Anfang der 1960er Jahre im Norden des Iran. Sein Großvater ist ein einflussreicher Ayatollah. Seine Aufgabe ist es, den Islam auszulegen und darauf zu achten, dass die Menschen im Alltag die religiösen Pflichten erfüllen. Abdul soll einmal sein Nachfolger werden. Doch das kann er sich nicht vorstellen. Und so wählt er als junger Mann eine militärische Laufbahn. Im Irakkrieg wird er mit Anfang 20 dann schwer verwundet. Nach einem Nahtoderlebnis und einer wundersamen Rettung wendet sich Abdul dann wieder intensiv dem Islam zu. Aus Dankbarkeit will er alles tun, um Allah zu gefallen. Ungläubige will er vom Islam überzeugen. Um die Lehre der Christen zu widerlegen, liest er in der Bibel. Seine Wut auf das Buch wird so groß, dass er eine Kirche zerstören will. Doch als er dorthin geht, wird er von Gottes Gegenwart und Liebe überwältigt. Abdul bekennt sich öffentlich zu Jesus Christus und wird deswegen verhaftet. Er landet im berüchtigten Evin-Gefängnis, das für seine Menschenrechtsverletzungen bekannt ist. Fast 2 Jahre erlebt er viele Demütigungen und grausame Folter. Die Schmerzen, der Hunger, die Trennung von seiner Familie und von seiner Verlobten Sarah bringen ihn an seine seelischen Grenzen. Immer wieder wird ihm angeboten, dass er frei käme, wenn er zum Islam zurückkommt. Er solle einfach ein Papier unterschreiben und damit aussagen, er sei von ausländischen Agenten arglistig getäuscht worden. An dieser Stelle liest Wolf-Dieter Kretschmer weiter aus dem Buch Krieger Gottes.
1: Ich bohrte mit meinen Fingernägeln an einer Ecke meiner Zelle ein kleines, längliches Stück Beton aus dem Boden heraus und benutzte es als Kreide. Denn Gott hat die Welt so sehr geliebt, ritzte ich aus dem Gedächtnis in die Wand, Johannes 3, Vers 16. Ich vergaß allmählich, was in der Bibel stand. Die einzige Erinnerungshilfe waren Verse an der Wand. Ich hatte schon so viele Schläge auf den Kopf bekommen, dass ich mich manchmal fragte, wie lange mein Gehirn wohl noch arbeiten würde. Deshalb ritzte ich alle Bibelverse in die Wand, die mir einfielen. In der Dunkelheit der Zelle war die Schrift erst dann zu erkennen, wenn sich die Augen an die spärliche Beleuchtung gewöhnt hatten. Den Wachen fielen meine Kritzeleien nicht so leicht auf. Das Aufschreiben von Bibelversen gab mir Frieden. Das Wort Gottes half mir, der Folter standzuhalten. »Wo ist denn mein kleiner Christ?«, fragte eine Stimme draußen vor der Zelle. Es war der sogenannte Schlechter. Ich kannte diesen Tonfall, denn er war besonders böse und gemein. »Ich helfe dir, das Licht zu sehen, Abdul. Noch heute wirst du auf den Namen deines Gottes pissen und Allah um Vergebung bitten.« Die Schläge begannen fast sofort. Ich wurde auf unterschiedlichste Weise misshandelt. Als er mit mir fertig war, rief er seine Männer. Die schleiften mich zurück in meine Zelle und ließen meinen schlaffen, gebrochenen Körper einfach auf dem Boden liegen. Kaum hatte sich die Tür geschlossen, wollte ich zu Gott schreien: »Wo bist du?« Aber aus meinem Mund kam kein verständliches Wort. Nur Gott und ich wussten, was ich wirklich sagte. Meine gebrochenen Rippen stachen mir in die Lunge und ich spuckte Blut. Ich konnte kaum atmen, geschweige denn schreien. »Wo bist du?« fragte ich immer wieder und wünschte mir den Tod herbei. »Wo bist du?« Dann wurde es plötzlich ganz still im Untergeschoss und mein Schmerz war auf einmal wie ausgelöscht. Ich hörte ein Geräusch draußen vor der Zelltür, aber es war kein Wachmann. Es war etwas anderes. Ich hörte ihn. Die Frage, wer bist du, erübrigte sich. Ich wusste, dass er es war, denn ich spürte, wie seine Herrlichkeit die Zelle erfüllte. Die große Eisentür öffnete sich. Es mussten weder Schlösser geknackt noch Griffe bewegt werden. Die Tür öffnete sich einfach und mein Schmerz verschwand. Ein Mann trat in meine Zelle, hinter ihm eine Kulisse aus glänzendem Licht. »Hier bin ich«, hörte ich die liebevolle Stimme sagen. »Seine Gegenwart ließ mich spüren, hab keine Angst, ohne dass er es auszusprechen brauchte. Ich bin hier«, sagte er noch einmal und versicherte mir, dass er mich nicht verlassen hatte. Seine sanfte Stimme klang traurig, als hätte er geweint. Auf einmal war ich nicht mehr allein. Ich litt nicht mehr allein. Ich wusste, dass er bei mir war und mich nie im Stich lassen würde. Er war mein Vater und ich spürte, dass er meinen Schmerz und mein Leiden teilte. Ich hörte es an seiner Stimme. In all den Jahren meiner Suche nach Allah hatte ich nie so viel Liebe gefunden wie in diesem Moment. Allah war nie real gewesen, aber Jesus war es. Jesus war in meinem Leiden bei mir. Ich hatte eine liebevolle Beziehung zu ihm, die jede andere Beziehung übertraf, die ich je gehabt hatte. Eine persönliche Beziehung. Seine Gegenwart löste keine Angst aus, sondern brachte Liebe. Sie brachte Hoffnung. Sie brachte Stärke. Am liebsten hätte ich ihn gar nicht mehr gehen lassen. Ich wollte mich für immer in seiner Gegenwart sonnen. Jesus verschwand aus meiner Zelle, aber seine Gegenwart hat mich seither nie mehr verlassen. Von diesem Tag an war ich stärker. Meine Tage wurden noch schlimmer. Er aber gab mir die nötige Kraft, sie zu überstehen. Das Herz der Folterer blieb hart, mein Herz aber wandelte sich. Die Folter wurde nicht leichter, aber ich konnte sie leichter ertragen. Die Gewissheit, nicht allein zu sein, änderte alles. Ich konnte mir noch nicht einmal erklären, warum ich im Gefängnis war, aber ich brauchte es auch nicht zu verstehen. Ich kannte den einen, der es verstand, und ich vertraute ihm.

Nach 19 Monaten Einzelhaft und täglicher Folter waren die Behörden zu dem Schluss gekommen, dass ich ein hoffnungsloser Fall sei. Das Gericht verurteilte mich wegen Abtrünnigkeit zum Tode. Im berüchtigten Evin-Gefängnis wartete ich nun auf meine Hinrichtung. »Sie haben Besuch«, kündigte der Wärter an, der mich aus meiner Zelle ins Büro des Richters führte. Zu meiner großen Überraschung war meine Mutter gekommen. Sie schrie auf, knickte in den Knien ein und warf die Hände hoch, um mich zu umarmen. »Tut mir leid, aber Sie dürfen ihn nicht berühren«, erinnerte der Richter sie. »Abdul, mein Junge, was hast du getan?«, rief sie. Ihre Tränen trieben auch mir das Wasser in die Augen, als ich ihr die Wahrheit sagte. »Ich bin ein Nachfolger von Jesus geworden, Mama.« Ich hatte damals meiner Familie von meiner Begegnung mit Jesus erzählt. Offensichtlich war ihr aber nicht bewusst, wie ernst ich es damit meinte. »Aber warum? Warum, Abdul? Warum hast du deinen Glauben aufgegeben?« Bevor ich ihr noch antworten konnte, erhob sich der Richter. »Abdul«, sagte er, »Ihre arme Mutter hat viel durchgemacht. Was Sie getan haben, hat Schande und Schmerz über diese rechtschaffene Frau gebracht, hat ihre Ehre und ihren Ruf für immer beschädigt. Wissen Sie«, fuhr er fort, »Ihre Mutter kam vor ein paar Tagen hierher, um Sie zu suchen. Sie hatte fast 2 Jahre lang keine Ahnung, wo Sie steckten. Während Sie uns hier eine Menge Ärger gemacht und Ihren Glauben verleugnet haben, hat Ihre arme Mutter zu Hause Angst und Qualen durchgestanden, weil sie nicht wusste, wo sie waren. »Ich dachte, du wärst tot, Abdul«, rief sie und vergrub ihr Gesicht wieder in den Händen. »Abdul, es gibt eine Möglichkeit, Ihrer Familie ein wenig Würde zu bewahren.« Er griff zu seinem Schreibtisch und zog ein Blatt Papier aus einem Stapel von Unterlagen. Ich erkannte es sofort. Es verfolgte mich schon seit über 2,5 Jahren. »Dieses Papier«, sagte er und hielt es neben sein Gesicht, »kann Ihnen das Leben retten und den Schmerz Ihrer armen Mutter beenden. Haben Sie Erbarmen mit Ihrer Mutter und unterschreiben Sie es jetzt.« Regungslos stand ich da. Ich konnte es nicht. Selbst in dieser Situation weigerte sich etwas in mir, Jesus zu verleugnen. Keine sagte ein Wort. Meine Mutter sah mich an und blickte wieder auf das Papier. »Bitte, unterschreib«, flehte sie. »Tut mir leid, ich kann das nicht«, entgegnete ich und schüttelte beschämt den Kopf. »Unterschreib, Abdul, bitte, ich flehe dich an«, schluchzte sie. Ich wich zurück, entsetzt über ihren Schmerz und ihr Flehen, aber gleichzeitig ohnmächtig, weil ich ihr nicht helfen konnte. »Wie abscheulich«, sagte der Richter. »Was für ein Gott treibt Sie dazu, Ihre eigene Mutter so zu behandeln? Sie behaupten ja, Gott sei die Liebe? Wo ist diese Liebe? Wie kann er so etwas tun? Wie kann ein liebender Gott Ihre Mutter so leiden lassen?« In diesem Moment stellte ich mir bei seinen Worten die gleiche Frage.

Was für ein Gott würde sie dahin treiben, ihre eigene Mutter so zu behandeln? Die Frage des Richters kreist in meinem Kopf wie eine kaputte Schallplatte. Zurück in meiner Zelle schaute ich auf das Papier in meiner Hand und dachte an meine liebe Mutter. Ich wollte doch ein guter Sohn sein. Ich wollte ihr die furchtbaren Schmerzen und Qualen ersparen. Nach all den Folterungen, die ich erlebt hatte, war das, was ich meine Mutter durchmachen sah, wohl das Schlimmste, was ich jemals mit hatte ansehen müssen. »Ich kann nicht mehr«, schrie ich in der Hoffnung, dass Jesus mich hörte. Ich schrie und haderte mit Gott. »Du hast versprochen, mir nie eine Last aufzuerlegen, die ich nicht tragen könnte, aber sieh mich an. Sieh dir an, was ich schon ertragen habe, und jetzt verlangst du noch mehr von mir. Ich habe mich gequält, habe den Schmerz ertragen, habe alles verloren, aber das hier ist zu viel, ich kann nicht mehr.« Voller Zorn deutete ich mit dem Finger zum Himmel und schrie, »Du darfst nicht zulassen, dass meine Mutter das alles durchmachen muss.« Dann sagte ich zusammen, »Ich kann nicht mehr«, sagte ich noch einmal und blickte voll Verzweiflung nach oben. Ich wollte aufgeben. »Vater im Himmel, ich bin ein schwacher, gebrochener Mensch. Ich habe nichts mehr zu geben. Ich bin am Ende meines Weges angelangt. Ich kann dir nicht mehr dienen.« »Ich werde das Papier unterschreiben und es dem Wärter zurückgeben. Du hast gesagt, dass du mich vor dem Vater verleugnen wirst, wenn ich dich vor den Menschen verleugne. Das weiß ich. Ich kann nur versichern, dass es mir leid tut.« Ich faltete das Papier einmal, dann noch einmal. Ich faltete es wieder auf und faltete es erneut. Bevor ich mich versah, hatte ich es in zwei Hälfte gerissen und ein kleines Papierkreuz daraus gemacht. Die Kraft des Kreuzes ist nicht nur symbolisch, sie ist eine Geschichte. Allein der Blick auf das Symbol des Kreuzes erzählt die ganze Geschichte der Erlösung. Die Bibel ist nicht nur ein Buch mit Regeln und Konzepten, sondern eine Sammlung von Geschichten über Gott und seine Beziehung zu uns. Jesus selbst verwendet oft Geschichten und Bilder, um seinen Jüngern und den Menschen die frohe Botschaft zu vermitteln und ihnen das Herz des Vaters näher zu bringen. Genau das tat nun dieses einfache Papierkreuz für mich. Es erinnerte mich an die Geschichte. Von meinen kargen Mahlzeiten hatte ich etwas Wasser und Brot zurückbehalten. Ich nahm das Brot in die Hand und betete darüber. Ich dankte Jesus für seinen Leib, der für mich gebrochen worden war. Dann nahm ich den Becher mit dem Wasser und dankte Jesus für das Blut, das er für mich vergossen hatte. Nach dem Abendmahl weinte ich mich in den Schlaf und begann zu träumen. Im Traum sah ich, wie Jesus die Tür öffnete und direkt in meine Gefängniszelle kam. Sehen konnte ich ihn nicht, denn er stand in einem Licht, das meine Zelle erleuchtete. Ich war so geblendet von seinem mächtigen Glanz, dass ich meine Augen abschirmen musste. Als sie sich an das helle Licht gewöhnt hatten, erkannte ich, dass ich ihn nur von hinten sah. Er wollte mir sein Gesicht nicht zeigen. Wortlos hob er seine Hände und zeigte mir seine Nägelmale. »Siehst du meine Hände?« fragte er. »Wenn du mehr für mich leidest, als ich für dich gelitten habe, dann kannst du mich verleugnen.« Er sagte das nicht im Zorn, sondern sanft und liebevoll. Und ich war sofort überführt. Unter Qualen erwachte ich. Was immer mit mir geschehen würde, eines war mir klar. Ich konnte dieses Papier nicht unterschreiben.

0: Da Abdul nicht bereit ist, seinen christlichen Glauben zu widerrufen, wird er schließlich zum Tod verurteilt. Völlig geschwächt ist es für ihn okay, endlich sterben zu dürfen. Doch am Tag seiner Hinrichtung kommt es zu einer unerwarteten Wendung. Er wird freigelassen und schafft es mit großer Anstrengung, nach Hause zu seiner Familie zu fahren.
1: Es war gut, zu Hause zu sein. Wir frühstückten zusammen und mein Vater erklärte mir, warum er glaube, dass das Gefängnis mich entlassen habe. Der Iran kann diesen Krieg gegen den Irak nicht allein gewinnen. Er braucht dazu die Unterstützung der internationalen Gemeinschaft. So sehr es dem Ayatollah auch zuwider ist, die westlichen Nationen zu beschwichtigen, weiß er doch, dass er ohne deren Unterstützung kein Land haben wird. Mein Vater erzählte, wie er nach seinem Besuch im Gefängnis in die erste Kirche gegangen sei, die er habe finden können. Er habe sich einfach nach einem Gebäude umgesehen, das sein Kreuz auf dem Dach hatte, und sei hineingegangen. Mein Vater war noch nie in einer Kirche gewesen, aber im Bestreben, jemanden zu finden, der mir aus meiner Lage heraushelfen konnte, hatte er sich an den Priester gewandt und gefragt, warum sie nichts für ihn tun würden. »Sie bringen meinen Sohn um«, habe er ihm gesagt. »Er glaubt das, was Sie auch glauben. Wie können Sie da tatenlos zusehen? Warum helfen Sie ihm nicht?« »Wer ist Ihr Sohn?«, wollte er wissen. Als sie hörten, dass du es bist, versicherten sie mir, wie leid es ihnen tue, aber mit Menschen muslimischer Abstammung würden sie nicht arbeiten. Es war offensichtlich, dass sie Angst hatten, aber immerhin schickten sie mich zu einer anderen Kirche und dort wussten sie mehr über dich. Mein Vater traf sich mit einem Priester, mit Bruder Edward und mit Pastor Haig, die daraufhin alle an führende Politiker im Westen Briefe schrieben. Ich glaube, am Ende war es die Königin von England, der du deine Rettung verdankst. Ich lachte lauthals. Ja, natürlich. Nein, ganz im Ernst. Ich selbst habe nichts gehört und es hat sich auch niemand bei mir gemeldet. Aber ich weiß, dass der Priester sich an den Vatikan gewandt hat und mehrere Pastoren an Regierungschefs im Westen. Schließlich ging es bis zum englischen Königshaus. Einer der Pastoren hat mir von einer Cousine der Königin erzählt. Wie hieß sie doch gleich? Er überlegte einen Augenblick, dann fiel es ihm wieder ein. Baronin Agnes, glaube ich. Er sah mich an, als sollte mir der Name bekannt vorkommen, aber ich hatte keine Ahnung, wovon er sprach. Ja, Baronin Agnes. Sie hat den Ayatollah in deinem Fall unter Druck gesetzt und angesichts des Kriegs und allem drumherum konnte der Iran keine Schwierigkeiten riskieren. Meinst du, dass sie mich deshalb haben gehen lassen, fragte ich. Ganz bestimmt, schloss mein Vater. Ich lehnte mich in meinem Stuhl zurück, voller Staunen, dass Gott inmitten seiner Leute ein Wunder für mich vollbracht hatte, von dem ich völlig ahnungslos gewesen war. Wie viele Nächte hatte ich in meiner Gefängniszelle gesessen und das Gefühl gehabt, Mutterseelen allein zu sein? Wie oft hatte ich Gott gefragt, wo er sei und warum er sich nicht um mich kümmere. Kirchen, Pastoren, Gläubige, Kongressabgeordnete, Regierungsvertreter, sogar die königliche Familie von England hatten für meine Freilassung gebetet und ich hatte nichts davon gewusst. Gott hatte die Herzen seiner Kinder aufgerüttelt und ein Wunder für mich gewirkt und ich hatte ihn die ganze Zeit angeschrien, ihm vorgeworfen, mich im Stich gelassen zu haben. Dabei war er in Wirklichkeit die ganze Zeit bei mir gewesen.

0: Abdul ist überwältigt von Gottes Gnade. Doch am selben Tag macht er sich auf den Weg zu seiner Verlobten Sarah. Von ihr erfährt er, dass die Polizei das Haus seiner Eltern gestürmt habe und auf der Suche nach ihm sei. Er müsse sofort untertauchen. Trotz aller Gefahren ist Sarah fest entschlossen, bei Abdul zu bleiben und ihn zu heiraten. Bruder Haik ermöglicht eine geheime Hochzeit und einen geheimen Unterschlupf. Er rät ihnen, möglichst bald in die Türkei zu fliehen. Wie und ob das gelingen könnte, wisse jedoch nur Gott. Abdul betet um Hilfe.
1: Während wir untergetaucht waren, kam Sarah eines Tages nicht vom Einkaufen nach Hause. Besorgt, dass die Polizei sie womöglich aufgegriffen hatte, machte ich mich auf die Suche nach ihr. »Entschuldigen Sie bitte«, hörte ich eine Stimme aus der Menge auf dem Markt rufen, während ich verzweifelt nach Sarah Ausschau hielt. Ich tat so, als hätte ich es nicht gehört und ging in die entgegengesetzte Richtung. Die Stimme aber kam immer näher. »Hey, ich kenne Sie«, sagte der Mann. »Sie sind doch Abdul.« Er baute sich vor mir auf und rief, »Sie sind es wirklich? Erinnern Sie sich an mich?« Plötzlich dämmerte es mir. Er war ein Soldat, der vor vielen Jahren unter meinem Kommando gestanden hatte, deutlich älter als ich, mit 2 Kindern. Sein jüngstes Kind hatte Blutkrebs gehabt. Ich hatte unter den Offizieren Spenden für das Kind gesammelt, ihm das Geld gegeben und ihn nach Hause geschickt, damit er sich um sein Kind kümmern konnte. »Kommen Sie und trinken Sie einen Tee mit mir«, schlug er vor. Wir setzten uns und sprachen über sein Leben seit unserer letzten Begegnung. Er war ein hochrangiger Revolutionsgardist geworden. »Was machen Sie denn so?«, fragte er. »Nicht viel«, erwiderte ich ausweichend. »Nein, ich habe von Ihnen gehört. Sie waren doch im Gefängnis, oder?« »Ja, das stimmt. Aber nun bin ich frei.« »Und was haben Sie jetzt vor?«, wollte er wissen. Ich dachte einen Moment lang nach. »Was soll ich dem Kerl sagen? Kann ich ihm vertrauen?« Ich wusste, dass er ein Funktionsträger bei der Revolutionsgarde war. Wenn er wollte, könnte er mich ohne weiteres töten lassen. Aber ich sagte einfach, um ehrlich zu sein, ich muss das Land verlassen. Ohne mit der Wimper zu zucken, antwortete er, »Kommen Sie morgen zu mir. Ich helfe Ihnen.« Als hätte er nur darauf gewartet, mir das zu sagen. Ich fand Sarah wohlbehalten wieder. Als ich am nächsten Tag zu dem Mann ging, machte er mich mit einem Kurden bekannt, der bereit war, uns über die Grenze zu schmuggeln. 10 Tage später standen wir vor der Tür des US-Botschafters in der Türkei. Ich durfte nie wieder in mein Heimatland zurückkehren.
0: Im Buch der Woche las Wolf-Dieter Kretschmer Auszüge aus dem Buch »Krieger Gottes«, die Geschichte eines Dschihadisten aus dem Iran, der von Gnade überwältigt wurde. Der Autor nennt sich Bruder Abdul. Seinen wahren Namen zu verraten wäre für ihn zu gefährlich, denn bis heute erzählt er Muslimen von der Liebe Gottes. Und dafür könnte er erneut Schwierigkeiten bekommen. Seine Biografie hat er geschrieben mit dem Co-Autor Eugene Bach. Erschienen ist das Buch beim SM Hensler Verlag. 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Wenn Sie nächste Woche um dieselbe Zeit wieder dabei sind, hören Sie Auszüge aus dem Buch »Ein Experiment mit Gott« von Klaus-Dieter John. Er ist Gründer des bekannten Diospisoyana-Krankenhauses in Peru. An dieser Stelle verabschiede ich mich vom Mikrofon, behüte Gott und auf ein Wiederhören.
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1: Verstoßen. Manch einer kommt sich so vor. Da hat er sich nach 23 Jahren Ehe eine Jüngere genommen. Da ist sie mit einem anderen auf und davon. Da fühlt sich ein Sohn verstoßen, weil die Eltern immer die kleine Schwester vorziehen. Er kann machen, was er will, er kann um Aufmerksamkeit betteln, mit schulischen Leistungen und Wohlverhalten, doch er spielt ewig die zweite Geige. Da fühlt sich eine Tochter verstoßen, weil es ihr nicht gelingt, aus dem Schatten des älteren Bruders zu treten. Immer wird sie an ihm gemessen, nie kann sie den Standards genügen, die er gesetzt hat. Verstoßen. Sage niemand, damit werde man schon früher oder später fertig. Schließlich komme das in den besten Familien vor. Manch einer trägt eine Wunde fürs Leben, ist unfähig, sich auf einen Menschen einzulassen, unfähig, eine Beziehung zu leben. Ein solcher Mensch braucht viel Liebe, braucht viel Geduld, vielleicht eine Therapie. Wer sich verstoßen fühlt, sollte unbedingt einen Seelsorger aufsuchen. Verstoßen. Kinder Gottes müssen sich nie so fühlen. Die Kinder Gottes der ersten Generation nicht und auch nicht die der zweiten. Also weder das Volk Israel noch die Gemeinde des Jesus Christus. Paulus schreibt uns das in Stammbuch im Römerbrief Kapitel 11, Vers 2. Gott hat sein Volk nicht verstoßen, das er zuvor erwählt hat. Das heißt, Gott hält uns die Stange, Gott hält uns die Treue, Gottes Tür bleibt immer offen. Wenn Gott Ja sagt, dann gilt das, dann kann man sich darauf verlassen. Menschen, die von Menschen verstoßen wurden, haben es nicht leicht, das zu glauben. Sie sollten es aber versuchen. Gottes Treue kann auch Wunden heilen, die menschliche Untreue geschlagen hat.

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0: ein Jahr Kirchenasyl, ein Jahr Begleitung einer Familie mit einer alleinerziehenden kurdischen Mutter und ihren 5 Kindern im Alter von 6 bis 17 Jahren. Ein Jahr miterleben, wie diese jungen Menschen, die sich absolut nicht für Politik und Machtbesessenheit interessieren, darunter leiden, in Freiheit eingesperrt zu sein. Erklären Sie jungen Menschen, dass es nicht anders geht. Nein, ihr dürft nicht auf die Straße, wo die anderen Jugendlichen sind. In dieser Situation entstand innerhalb eines Besuchs dort die Idee zu diesem Lied. Und im Grunde hat sich an der Aktualität dieser Frage nichts geändert. Darum müssen wir Christen umso mehr mit offenen Augen durch unsere Städte gehen.
1: Kinder dieser Erde, ob groß oder klein,

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Ist man einmal tot, Papa? Wohnt man beim lieben Gott, Papa? Warum kann ich dort oben niemand sehen? Hast du mir schon erzählt, Papa, woher der Regen fällt, Papa? Du riechst so gut, wohin musst du jetzt gehen?

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1: Heute Morgen hat mich eine Kollegin angesprochen auf dem Weg ins Büro. Na, sagte sie, warum läufst du denn so bedrückt rum? Kann ich dir irgendwie helfen? Helfen? Ich schaue sie ungläubig an und schüttle mit dem Kopf. Nein, danke. Mir ist nicht mehr zu helfen. Ich schaff das schon alleine. Den Blick fest auf den Boden geheftet, gehe ich weiter. Später dann, allein in meinem Büro, geht mir die Begegnung noch einmal durch den Kopf. Ein bisschen beschämt frage ich mich, war das nun eben nur so eine Floskel von ihr oder wollte sie mir wirklich helfen? Hätte ich mich vielleicht doch etwas anders verhalten sollen? Vielleicht hat sie es ja wirklich ernst gemeint. Soll ich zu ihr gehen? Ich bin hin und her gerissen. Einerseits würde ich ihr gerne einfach alles erzählen, was mir auf der Seele schmort. Andererseits Schwäche zeigen? Was wird meine Kollegin dann von mir denken? Oh Mann, warum ist es nur so schwer, Hilfe von anderen anzunehmen? Zu diesem Thema meldet sich aus dem Alten Testament, genauer gesagt aus dem 1. Samuel-Buch, eine Frau zu Wort. Sie hat mit der Hilfe von außen auch so ihre Erfahrung gemacht. Fröhlich liegt Hannah, so wird es erzählt, vor Gott auf den Knien und sagt, ja singt es sogar, ich freue mich deines Heils. Wörtlich übersetzt heißt das, ich freue mich über deine Hilfe. Ich freue mich über deine Hilfe, Gott. Was Hannah sagt und singt, klingt erleichtert. Sie hat erfahren, wie gut es tut, dass ihr jemand hilft. Sie ist erleichtert. Die Last, die sie niedergedrückt hat, ist weg. Unbekümmert kann sie nun ihren Alltag bewältigen. Was Hannah erfahren hat, lohnt sich auszuprobieren, oder? Was denken Sie? Vielleicht schickt Gott Ihnen ja heute auch einen Menschen über den Weg, der helfen und Anteil nehmen möchte. Sich helfen lassen tut gut. Probieren Sie es aus.

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Deine Hand ist über mir, ist in einer Situation entstanden, in der ich mich und meine Seele dringend daran erinnern musste, dass Gott mich hält und durchträgt. Es war eine schwere Situation und es gibt Lieder, die einem manchmal zufliegen. Und dieses Lied ist mir förmlich zugeflogen. Innerhalb weniger Minuten war der Text und die Melodie komplett fertig. Deine Hand ist über mir. Dazu Psalm 62, Vers 3. Denn er ist mein Fels, meine Hilfe, mein Schutz, dass ich gewiss nicht fallen werde.

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Wie leben Christen in der Gemeinde zusammen? Der Apostel Paulus hat dazu ein paar gute Ratschläge. Niedergeschrieben hat er sie in seinem Brief an die Christen in Rom im 12. Kapitel. In Vers 12 lese ich: Seid fröhlich in Hoffnung, geduldig in Trübsal, beharrlich im Gebet. Da ist zunächst einmal die Hoffnung. Christen können fröhlich sein, weil sie einen handfesten Grund dazu haben. Jesus Christus, der Herr dieser Welt, wird ihr Schicksal zum Guten wenden. Nein, mit dem Tod ist längst nicht alles vorbei. Es gibt eine Zukunft in der Gegenwart Gottes, wo alles gut werden wird. Und da ist dann auch noch der Grund dafür, warum Christen in Trübsal geduldig sein können. Im Vergleich zu dem, was kommt, verlieren die Einschränkungen, Nöte und Beschwernisse dieses Lebens an Bedeutung. Paulus ermuntert mich aber auch dazu, im Gebet dran zu bleiben. Der Begriff beharrlich erinnert mich daran, dass es um eine Willensentscheidung geht, die ich konsequent in die Tat umsetze. Ich kann Gott meinen Dank und meine Bitten mit allem Nachdruck vortragen. Er wird mich nicht ignorieren, wenn ich ihm in den Ohren liege. Im Gegenteil, Jesus erinnert mich in der Bergpredigt daran: Bittet, so wird euch gegeben, suchet, dann werdet ihr finden, klopft an und euch wird aufgetan.

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1: Willkommen zu unserer Reihe Dranbleiben, weiterkommen. Am Mikrofon begrüßt Sie Philipp Giannetti. Im Markus-Evangelium wird uns von einem Mann berichtet, der zu Jesus ruft: Ich glaube, hilf meinen Unglauben. Ist dieser Satz nicht ein Widerspruch in sich? Wie ist dieser Vers zu verstehen und was veranlasste den Mann dazu, das zu Jesus zu sagen? Werner Burkhardt spricht darüber, inwiefern Ich glaube, hilf meinen Unglauben ein Schrei der Unsicherheit und der Zerrissenheit ist und warum er unseren Glauben heute herausfordern kann. Ich wünsche Ihnen nun hilfreiche Impulse beim Zuhören.
2: Ja, sicher haben viele von euch schon gehört oder gelesen. Diesen Bibelvers sieht man auf Postern und Postkarten. Er steht auf Terminkalendern und wurde auf Tassen und Kugelschreiber und Streichholzschachteln gedruckt. Dieser Vers steht im Markus-Evangelium Kapitel 9, Vers 24 und enthält auf den ersten Blick eine widersprüchliche Aussage. Ich glaube, hilf meinem Unglauben. Vielleicht denkt der eine oder andere, das ist ein Vers, der mich eher verwirrt. Er bringt eine innere Zerrissenheit zum Ausdruck, die man wohl nicht als hilfreich oder vorbildlich bezeichnen kann. Beinhaltet auf den ersten Blick auch keine schöne Verheißung. Wenn wir nachdenken, dann stellen wir sofort fest, das ist keine Verheißung. Das ist kein tröstender Zuspruch. Das ist keine Aufforderung, etwas Gutes oder Sinnvolles zu tun, sondern es ist eher der Schrei eines zerrissenen Herzens, ein Ausdruck der Hoffnung und der Verzweiflung zugleich. Dieser Vers beschreibt eine Realität im Leben eines Menschen, der aufrichtig Gott sucht und der dennoch am Ende ist mit seiner Weisheit und mit seinen Kräften. Und wenn wir ehrlich sind zu uns selbst, dann werden wir wahrscheinlich zugeben, dass dieser Vers, oder man könnte auch sagen, dieser Schrei nach Hilfe auch Situationen unseres Lebens beschreibt. Ich glaube, hilf meinem Unglauben. Das ist eine innere Haltung, zu der man auch ehrlich stehen muss, wenn man davon betroffen ist. Und gerade dann, wenn man so schonungslos ehrlich wird vor Gott und vor sich selbst und vor anderen, dann ist die Voraussetzung gegeben, dass man Gottes Hilfe erleben kann, auch wenn sie nicht immer so ausfallen wird, wie wir es uns wünschen. Und deswegen lohnt es sich, sich wirklich mit diesem Vers auseinanderzusetzen und den Zusammenhang zu betrachten, in dem dieser Vers steht. Im Markus-Evangelium, wie auch im Matthäus- und im Lukas-Evangelium, wird uns die Vorgeschichte berichtet. Jesus ging mit den drei Jüngern, Petrus, Johannes und Jakobus, auf einen Berg, und dort hatten sie ein außergewöhnliches Gipfelerlebnis. Vor den Augen der Jünger wird Jesus verwandelt, so dass seine göttliche Herrlichkeit ihn umstrahlte. Und dann waren plötzlich zwei große Gestalten des Alten Testamentes bei Jesus, Mose und Elia. Die drei Jünger, die dabei waren, erleben in dieser Situation für eine kurze Zeit eine himmlische Herrlichkeit, einen Vorgeschmack des Himmels, einen Einbruch der übernatürlichen Welt Gottes. Petrus war so begeistert, dass er ausrief: Jesus, Meister, hier gefällt es uns. Wir wollen gleich drei Hütten bauen, eine für dich, eine für Mose und eine für Elia. Doch dann hörten sie die Stimme Gottes aus einer Wolke rufen: Das ist mein lieber Sohn, an dem ich wohlgefallen habe. Auf ihn sollt ihr hören. Und dann war diese Erscheinung wieder vorbei. Und sie waren wieder mit Jesus allein, wie vorher. Von diesem außergewöhnlichen Gipfelerlebnis kamen sie jetzt wieder zurück zu den anderen Jüngern. Und da war schon von Weitem zu sehen, dass sich auch unten im Tal etwas Außergewöhnliches abspielte. Das ist die Vorgeschichte zum Vers. Wie es weitergeht, hören wir aus dem Markus-Evangelium, Kapitel 9, die Verse 14 bis 28. Bei ihrer Rückkehr fanden sie die anderen Jünger zusammen mit einigen Schriftgelehrten mitten in einer großen Volksmenge. Die Schriftgelehrten hatten die Jünger in ein Streitgespräch verwickelt. Als die Leute Jesus sahen, liefen sie ihm aufgeregt entgegen und begrüßten ihn. Worüber streitet ihr euch denn? Fragte er sie. Einer aus der Menge antwortete: Herr, ich habe meinen Sohn hergebracht, damit du ihn heilst. Denn er kann nicht sprechen, weil er von einem bösen Geist beherrscht wird. Wenn dieser Geist Gewalt über ihn gewinnt, wirft er ihn zu Boden. Hilflos wälzt er sich dann auf der Erde. Schaum tritt ihm vor den Mund. Er knirscht mit den Zähnen und bleibt schließlich bewusstlos liegen. Ich habe schon deine Jünger angefleht, den bösen Geist auszutreiben, aber sie konnten es nicht. Wann wollt ihr endlich anfangen zu glauben? Rief Jesus. Wie lange muss ich noch bei euch sein, bis ihr das gelernt habt? Bringt das Kind her zu mir. Sie brachten es. Als aber der böse Geist Jesus erkannte, schüttelte er den Jungen mit fürchterlichen Krämpfen. Der stürzte zu Boden, wälzte sich hin und her, und der Schaum stand ihm vor dem Mund. Wie lange leidet er schon darunter? Fragte Jesus den Vater. Von Kindheit an. Schon oft hat ihn der böse Geist in ein Feuer oder ins Wasser geworfen, um ihn umzubringen. Habe doch Erbarmen mit uns. Hilf uns, wenn du kannst. Wenn ich kann, meinte Jesus verwundert, alles ist möglich, wenn du mir vertraust. Verzweifelt bat ihn der Mann: Ich will dir ja vertrauen, aber hilf mir doch, dass ich es kann. Ich glaube, hilf meinem Unglauben. Als Jesus sah, dass die Menschenmenge immer größer wurde, bedrohte er den bösen Geist, der das taubstumme Kind quälte. Ich befehle dir, verlass dieses Kind und kehre nie wieder zu ihm zurück. Da stieß der Dämon einen furchtbaren Schrei aus, zerrte den Jungen hin und her und verließ ihn. Der Junge lag regungslos da, sodass die meisten sagten, er ist tot. Aber Jesus nahm seine Hand und half ihm aufzustehen. Als Jesus mit seinen Jüngern ins Haus gegangen war, fragten sie ihn: Weshalb konnten wir diesen Dämon nicht austreiben? Jesus antwortete: Das könnt ihr nur durch Beten und Fasten. Wir können heute nicht diese ganze Geschichte behandeln, Aber wir sehen, zunächst geht es hier also um einen Streit zwischen den Jüngern und den Schriftgelehrten. Mitten in einer großen Volksmenge hatten die Schriftgelehrten, das waren die Leute aus der religiösen Führungsschicht, die Jünger Jesu in ein Streitgespräch verwickelt. Anlass des Streitgesprächs war ein Vater mit einem taubstummen Sohn, der von einem Dämon, also von einem bösen Geist, gequält wurde. Eigentlich wollte der Vater seinen Sohn zu Jesus bringen, denn er hatte davon gehört, dass Jesus viele Kranke geheilt und Besessene befreit hatte. Doch Jesus war nicht da. Und so wandte er sich an die Jünger. Und die Jünger hatten versucht, dem Kind zu helfen, doch sie hatten keine Kraft und sie waren hilflos in dieser Situation. Und jetzt wurden die Jünger auch noch von den Schriftgelehrten, die anwesend waren, kritisiert. Man muss wissen, dass es auch bei den Pharisäern und Schriftgelehrten Rituale gab, um Dämonen auszutreiben. So ähnlich wie es bis heute in der Kirche entsprechende Rituale gibt und Exorzisten, die dafür beauftragt werden. Und sicher haben die Schriftgelehrten, die Jesus und seine Jünger ablehnten, die Jünger scharf kritisiert und ihre Autorität in Frage gestellt. Der jüdische Christ und Bibellehrer Dr. Arnold Fruchtenbaum, der schreibt, dass in diesem Ritual, das damals von den Schriftgelehrten angewandt wurde, dem Besessenen befohlen wurde, den Namen des Dämons zu nennen. Und dann, wenn der Besessene den Namen des Dämons genannt hatte, dann wurde der böse Geist mit seinem Namen angesprochen und nur dann konnte er angeblich ausgetrieben werden. Aber nun war dieser Junge taubstumm, sodass er keinen Namen nennen konnte. Und deswegen war unter den Pharisäern und Schriftgelehrten auch die Lehre verbreitet, dass nur der von Gott gesandte Messias, der kommende Erlöser, einen besessenen Taubstummen befreien konnte. Vermutlich haben sie deswegen mit den Jüngern gestritten und ihren Versuch in Frage gestellt, so einen Taubstummen zu befreien. Denn dafür ist nur der Messias zuständig. Das kann nur durch ihn geschehen. Die Jünger hatten sich wohl bemüht, doch sie waren machtlos und hatten keine Kraft. Und in dieser Situation tritt Jesus in Erscheinung und alle laufen ihm entgegen. Es war sicher ein großes Chaos und viel Geschrei, als die Leute alle auf Jesus zuliefen. Doch dann kann man sich vorstellen, wie plötzlich alle verstummen und auf Jesus schauen. Und er stellt zunächst nur eine Frage. Worüber streitet ihr euch denn? Und als dann keiner etwas sagt, da tritt der Vater des kranken Kindes in Erscheinung und schildert die Situation. In Vers 17 und Vers 18. Einer aus der Menge antwortete, Herr, ich habe meinen Sohn hergebracht, damit du ihn heilst. Denn er kann nicht sprechen, weil er von einem bösen Geist beherrscht wird. Wenn dieser Geist Gewalt über ihn gewinnt, wirft er ihn zu Boden. Hilflos wälzt er sich dann auf der Erde. Schaum tritt ihm vor den Mund. Er knirscht mit den Zähnen und bleibt schließlich bewusstlos liegen. Ich habe deine Jünger angefleht, den bösen Geist auszutreiben, aber sie konnten es nicht. Die Antwort, die Jesus dem Vater zunächst gibt, ist für uns vielleicht überraschend. Professor Dr. Gerhard Meyer schreibt dazu: Jesu Entgegnung auf die Bitte des Vaters ist keineswegs beruhigend oder salbungsvoll. Sie ist ein Ausruf, in dem sich Schmerz und prophetische Klage mischen. O du ungläubiges Geschlecht, wie lange soll ich bei euch sein? Wie lange soll ich euch noch ertragen? In der Übersetzung Hoffnung für alle wird es so wiedergegeben: Wann wollt ihr endlich anfangen zu glauben? Wie lange muss ich noch bei euch sein, bis ihr das gelernt habt? Und dazu schreibt Professor Meyer: Was war der Grund für diesen Ausruf? Es ist der Unglaube, dem Jesus in der damaligen Generation begegnete. Hätten die Jünger Glauben gehabt, dann hätten sie dem Vater helfen können. Hätten die Schriftgelehrten Glauben gehabt, dann hätten sie nicht mit den Jüngern gestritten, sondern ihrerseits geholfen. Hätte der Vater Glauben gehabt, dann hätte er später nicht sagen müssen: Hilf meinem Unglauben. Hätte die Menge Glauben gehabt, dann hätte sie nicht hilflos und schwankend herumgestanden. An dieser Stelle wird es deutlich, welch zentrale Stellung dem Glauben zukommt. Der Glaube ist es, der uns rettet. Der Glaube ist es, der uns mit Gott in Verbindung bringt. Der Glaube lässt Gottes Kraft in unserem Leben wirksam werden. Deswegen können wir die Bedeutung des Glaubens gar nicht hoch genug einschätzen. Und an dieser Stelle sind wir immer wieder gefragt und herausgefordert. Wie sieht es mit deinem Glauben aus? Der Glaube, von dem die Bibel spricht, das ist kein Allerweltsglaube. Ich glaube, dass es morgen schönes Wetter gibt. Ich glaube, dass ein Pfund Rindfleisch eine gute Suppe gibt, sagt man bei uns. Sondern der Glaube, von dem die Bibel spricht, das ist ein festes Vertrauen, ein sich verlassen auf Gottes Kraft. Das ist ein damit rechnen, dass bei Gott alles möglich ist. Der Glaube vertraut ganz auf Gottes Kraft und auf die Erlösung, die Jesus vollbracht hat. Und dieser Glaube ist es, der uns rettet. Und Dr. Meyer schreibt noch: Für den, der ein Leben im Glauben führt, ist der Aufenthalt unter lauter Ungläubigen eine seelische und geistliche Qual. Und so muss es Jesus empfunden haben. Menschen, die nicht glauben in diesem Sinn, wie Gott es möchte, und deswegen dieser Ausruf. Aber dennoch verweigert Jesus seine Hilfe nicht. Er fordert den Vater und die Jünger auf: Bringt ihn her zu mir. Und dann berichtet Markus, wie das Kind von diesem bösen Geist gequält wird. Es sind Erscheinungsformen wie bei einem epileptischen Anfall. Und so ein epileptischer Anfall kann ja auch medizinische Ursachen haben. Aber hier handelt es sich offensichtlich um dämonische Besessenheit. Und die Bibel spricht an vielen Stellen davon, dass es dunkle Mächte gibt, die den Menschen letzten Endes zerstören wollen. Und diese dämonische Besessenheit muss sich nicht immer auf so eine drastische Art äußern. Aber wenn dunkle Mächte Besitz vom Leben eines Menschen ergreifen, dann führt es immer dahin, dass das Leben dieses Menschen zerstört werden soll. Satan ist ein Mörder von Anfang an, ein Durcheinanderbringer, der Unordnung schafft. und der den Menschen zerstören will. Vielleicht könnte man jetzt erwarten, dass Jesus den bösen Geist sofort austreibt. Doch Jesus nimmt sich jetzt erst Zeit für ein Gespräch mit dem Vater, der die schlimme Situation beschreibt, in der sich sein einziges Kind schon von klein auf befindet. Und die Beschreibung des Vaters gipfelt dann in dem erschütternden Ausruf: Hab doch Erbarmen mit uns, wenn du etwas kannst. Und da kommt Jesus dann wieder auf den Glauben zu sprechen. Warum fragst du, ob ich das kann? Und Jesus sagte mit anderen Worten: Die Frage ist nicht, ob ich das kann. Die Frage ist, ob du mir vertraust. Alles ist möglich dem, der glaubt. So hat Jesus geantwortet. Alles ist möglich dem, der mir ganz vertraut. Das ist ein ungeheurer Satz, den Jesus hier diesem Vater sagt. Und jetzt steht er vor der Frage, wie er reagieren will. Und wir sehen, wie er ringt, wie er innerlich ringt und ausruft: Ich glaube. Mit anderen Worten: Herr, ich will dir ja vertrauen. Ich setze meine Hoffnung auf dich. Doch im gleichen Atemzug bringt er auch seine Zweifel zum Ausdruck. Ich glaube, hilf meinem Unglauben. Und jetzt müssen wir es so machen wie in einem guten Krimi, wenn der Höhepunkt

0: Schrift und Kontaktdaten folgen im Abspann zur Sendung. Vom Mikrofon verabschiedet sich nun Ihr Philipp Genetti. Behüt Sie Gott und bleiben Sie dran.
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Jemand hat mal gesagt, du bist Gott einen Christus wert. Manchmal stolpere ich über Lieder, die sagen, du bist ganz einmalig, weil du eine große Nase hast oder kurze Beine oder weil du so schön bist. Ich denke, das ist noch mal viel tiefer. Du bist Gott einen Christus wert und das macht dich ganz einmalig. Du bist deswegen so ein einmaliger Mensch, weil Gott seinen Sohn für dich gegeben hat. Also wenn du Zweifel hast an deinem Selbstwertgefühl oder ob du irgendeinen Platz für eine Wichtigkeit auf dieser Welt hast, das ist deine Einmaligkeit. Gott hat seinen Sohn für dich gegeben. Und all das, was daraus folgt, du kannst wieder Freude in deinem Leben haben. Du wirst andere wieder froh machen und dein Leben wird Sinn haben. Das folgt dann aus diesem Satz, einmalig du, weil Gott seinen Sohn für dich gegeben hat.

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1: Ich begrüße Sie zu einer weiteren Folge der Sendereihe Durch die Bibel. Herzlich willkommen. Nachdem wir uns zuletzt mit dem Hohelied Salomos aus dem Alten Testament beschäftigt haben, wechseln wir nun wieder ins Neue Testament. Der Brief des Apostels Paulus an die Kolosser steht nun auf dem Programm. Wir werden uns zunächst mit den Umständen befassen, in welchen der Brief geschrieben wurde, um somit auch manche Themen und Aussagen im Kolosserbrief besser verstehen zu können.

Der Kolosserbrief im Neuen Testament wurde vom Apostel Paulus an die Christen in der Stadt Kolosse geschrieben. Kolosse gehörte zur Provinz Asia, einem Gebiet, das in etwa dem der heutigen Türkei entspricht. Die Stadt lag am Fluss Lykos in einem fruchtbaren Tal. In neutestamentlicher Zeit war die Stadt Ephesus die bedeutendste Metropole Kleinasiens. In den Jahrhunderten davor spielte aber auch die Stadt Kolosse eine bedeutende Rolle. Sie war als große und reiche Stadt bekannt gewesen, denn Ephesus und Kolosse im Südosten waren durch eine große, uralte Handelsstraße miteinander verbunden, die bis nach Persien führte. Diese berühmte Handelsstraße verband den griechisch-römischen Kulturkreis am Mittelmeer mit dem persischen Meerbusen. Sie lief von Ephesus über Laodicea, Kolosse, Antiochien in Pisidien, Ikonium, Lystra, Derbe, Tarsus, Issus nach Syrien, Mesopotamien, Medien und eben Persien. Der Kolosserbrief ist einer der sogenannten Gefängnisbriefe von Paulus. Diese Briefe entstanden vermutlich noch vor dem Jahr 60 nach Christus. Antike Geschichtsschreiber berichten, dass ein schreckliches Erdbeben zur Zeit des römischen Kaisers Nero die drei Städte Kolosse, Laodicea und Hierapolis in Trümmer legte. Paulus hat auf seiner zweiten und dritten Missionsreise in dieser Gegend Kolosse nie besucht. Ein Mitarbeiter des Paulus namens Epaphras gründete die Gemeinde in Kolosse. Als Paulus in Gefangenschaft weilte, überbrachte Epaphras dem Apostel Kunde von der Liebe der Kolosser zu dem Apostel und erstattete ihm Bericht über den geistlich guten Zustand der Gemeinde. Dann machte Epaphras aber auch Mitteilung von der Gefahr durch Irrlehren, die in die Christenschar von Kolosse eingebrochen war. Aus Kolosser 4 geht hervor, dass Epaphras nicht gleich von dem gefangen gehaltenen Apostel Paulus nach Kolosse zurückgekehrt ist. Im Philemonbrief ist davon die Rede, dass Epaphras als Mitgefangener die Haft des Apostels Paulus wohl freiwillig geteilt hat. Der Brief an die Kolosser wurde deshalb durch den Boten Tychikus übermittelt. Tychikus ist derselbe Bote, dem auch der Epheserbrief anvertraut wurde. In seiner Begleitung befand sich der Sklave Onesimus, der den Philemonbrief als ein prächtiges Empfehlungsschreiben mit im Gepäck hatte. Obwohl Paulus die Gemeinde von Kolosse nie besucht hatte, hielt er es doch für ratsam, einen Brief an sie zu schreiben. Paulus fühlte sich gleich einem geistlichen Vater oder Mitbegründer verantwortlich. Tatsächlich berührte Gott durch Paulus unzählige Menschen im Römischen Reich. Sie fanden zum Glauben an Christus und ließen sich in ihrer neuen Identität in Rom und all den anderen Städten nieder. So war es sehr gut möglich, dass Christen auch nach Kolosse kamen. Kolosse lag rund 150 Kilometer östlich von Ephesus. In Ephesus hatte Paulus 3 Jahre verbracht, wovon er 2 Jahre in der Schule des Tyrannus lehrte. Eine aufstrebende Zivilisation griechischer Kultur und wachsender römischer Vorherrschaft prägten diese Zeit in Kleinasien. Die Menschen waren mobiler, so dass auch Christen aus Ephesus wahrscheinlich nach Kolosse zogen. Ja, Kleinasien war zur Zeit der Gemeinde in Kolosse ein kulturelles Zentrum. Gleichzeitig nahmen auch heidnische, gottlose und okkulte Lehren und Praktiken zu. Vor allem die Denkweise des Gnostizismus herrschte vor und führte zu Irrlehren in der Gemeinde. Es gab viele Ausformungen des Gnostizismus in Kolosse. An 3 Schlüsselpunkten konnte man die sogenannten Gnostiker identifizieren. Erstens an ihrem exklusiven Geist. Sie betrachteten sich als Aristokraten der Weisheit. Sie hatten das Wissen schlechthin und taten so, als ob sie ein Weisheitsmonopol besäßen. So gingen sie davon aus, die ultimative Erkenntnis zu haben und mit ihrer Erkenntnis dem Apostel weit überlegen zu sein. Paulus warnte sie und stellte ihnen Christus entgegen. In Kolosser 1, Vers 28 lesen wir:
Den, nämlich Christus, verkündigen wir und ermahnen alle Menschen und lehren alle Menschen in aller Weisheit, damit wir einen jeden Menschen in Christus vollkommen machen. Alle Vollkommenheit und Weisheit ist allein in Christus, betont also Paulus. Zweitens, die Gnostiker, also die Vertreter des Gnostizismus, stellten in Kolosse eine neue spekulative Lehre über die Schöpfung auf. Sie behaupteten, dass Gott die Welt nicht direkt schuf, sondern er habe ein Wesen geschaffen, dieses wiederum ein weiteres und so weiter, bis ein Wesen schließlich das physische Universum geschaffen habe. In dieser Lehre kam Christus nur als ein Geschöpf in der langen Kette von Geschöpfen vor. Paulus lehnt diese Irrlehre ab und nimmt unter anderem im Kapitel 1, Vers 15 darauf Bezug. Er schreibt, Christus ist das Ebenbild des unsichtbaren Gottes, der Erstgeborene vor aller Schöpfung. Das dritte Merkmal der gnostischen Lehre war ihr ethischer Schwerpunkt. Gnostiker vertraten einerseits eine enthaltsame Lebensweise, andererseits unbegrenzte Zügellosigkeit. Der enthaltsam denkende Einfluss stammte von den griechischen Stoikern. Die moralische Zügellosigkeit, nach dem Motto »Alles ist erlaubt«, dagegen von den Epikureern. Paulus lehrt die Christen in Kolosse, dass beides nicht die Rettung ist. Christus rettet von Sünde, er befreit davon, sündigen zu müssen. Und er schenkt uns die Freiheit, Gottes Gaben als solche anzunehmen. In den Kapiteln 2 und 3 geht er darauf ein. Was Paulus im Kolosserbrief schreibt, ist ein sicherer Wegweiser durch diesen Irrgarten von Lehren, in dem die Christen in Kolosse sich sowohl nach links als auch nach rechts verirren konnten. Darüber hinaus sind die Ausführungen im Kolosserbrief für Christen aller Zeiten eine Anleitung und Stärkung im Glauben. Da geht es um ganz grundlegende Fragen. Wie ist Gott? Was tut er? Was erwartet er von uns? Was gibt er uns durch seinen Sohn? Es gibt ja viele Lügen und Falschanweisungen auf moralischer Ebene. Christen müssen sich deshalb sicher sein, was der Wahrheit Gottes entspricht. Schon immer besteht die Gefahr im Christentum, dass es stagniert und zu einem reinen Ritual wird. Christliches Leben ist dann nur Routine. Oder aber Gott wird wegrationalisiert. Ohne Gott gibt es jedoch keinen Maßstab mehr. Es entstehen dann immer wieder neue ideologische Gedankengebäude, wie ein Leben ohne Gott angeblich perfekt funktionieren kann, angefangen bei der Entstehung des Lebens. Ein Verfechter der liberalen Theologie fragte mich zum Beispiel einmal, welche Inspirationstheorie vertreten Sie? Und ich antwortete, ich vertrete keinerlei Theorie. Ich glaube, dass das Wort Gottes das ist, was es von sich sagt, nämlich die Offenbarung Gottes. Das ist keine Theorie, sondern die sichtbare und lesbare Mitteilung eines Autors, nämlich Gottes. Der Kolosserbrief richtet unsere Aufmerksamkeit auf das Haupt der Gemeinschaft, der an Christus Gläubigen, nämlich auf Christus selbst. Im Mittelpunkt des Themas steht nicht der Leib Christi, also die Gemeinde, sondern Christus selbst. Er ist das Zentrum, um das sich das ganze Leben des Christen dreht. Paulus stellt Christus den Kolossern groß und klar vor Augen. Nur wenn sie fest in ihm verankert sind, gehen sie nicht anderen Lehren auf den Leim. Das ist heutzutage ebenso entscheidend wichtig wie zu Paulus' Zeiten. Immer wieder kommen neue Versuche auf, etwas zu Christus hinzuzufügen oder von ihm wegzunehmen. Selbst die älteste Irrlehre ist immer wieder in einem neuen Gewand zu finden. Christentum, das ist Christus. Denn in ihm wohnt die ganze Fülle der Gottheit leibhaftig, heißt es in Kapitel 2, Vers 9. Alles, was sie suchen, finden sie in Christus. Charles Spurgeon hat einmal gesagt, »Schaue auf deine Niedrigkeit, dann sei demütig. Schaue auf Jesus, er ist stellvertretend für dich am Kreuz gestorben. Und dann sei froh.
Es wird dir viel Rückschläge ersparen, wenn du immer daran denkst, dass du in Jesus bist. Er ist dein Alles. In diesem Sinne antwortete auch Paulus im Kolosserbrief auf die Irrlehren dort, die das Christentum, das durch die Apostel gelehrt wurde, ergänzen wollten. Das Christentum sollte einerseits ergänzt werden durch eine höhere Heiligkeit und andererseits durch eine höhere Erkenntnis. Paulus weiß, dass das menschliche Herz, wenn es nicht in Christus ist, immer die Tendenz hat, Erlösung durch eigene Anstrengungen und Bemühungen im Handeln und Denken zu vervollständigen und zu erwirken. Als Antwort redet er nicht dagegen, sondern stellt die einzigartige göttliche Würde und Herrlichkeit der Person Jesu Christi wunderbar und kristallklar in den Mittelpunkt. Christus ist ewig, schon vor der Welt dagewesen und überweltlich erhaben über alles Geschöpfliche, auch über Engel und Geistermächte. Die Fülle der Gottheit wohnt in ihm leibhaftig. Er ist der Erlöser. Neben ihm gibt es kein Geistwesen als Mittler unseres Heils. Er ist das Haupt der Gemeinde. In Christus allein ist nicht nur die Erlösung in vollem Maße durchgeführt, sondern in ihm kann auch jeder zur Vollkommenheit heranreifen. In ihm ganz allein. Wer Christus erkennt und in ihm lebt, bedarf keiner Weltweisheit oder trügerischen Philosophie. Denn in Christus sind alle Schätze der Weisheit und Erkenntnis verborgen. Paulus weiß, wer einmal diese Herrlichkeit geschaut hat, wird nicht mehr leicht von den Ersatzversuchen der Irrlehren getäuscht. Soweit, liebe Hörer, eine kurze Vorstellung der Hintergründe des Kolosserbriefes, der von dem Apostel Paulus verfasst wurde. Sein Ziel ist es, seine Glaubensgeschwister in Kolosse dazu zu ermutigen, sich einzig und allein an ihrem Erlöser zu orientieren, ihn stets vor Augen zu haben und in ihm zu bleiben. Wir starten nun konkret mit den beiden ersten Versen in Kapitel 1, dem Eingangsgruß. Paulus, ein Apostel Christi Jesu durch den Willen Gottes und Bruder Timotheus, an die Heiligen in Kolosse, die gläubigen Brüder in Christus. Gnade sei mit euch und Friede von Gott, unserem Vater. Paulus schreibt als Apostel Christi Jesu und fügt dabei hinzu, durch den Willen Gottes. Christus nämlich war ihm begegnet und hat ihn berufen, in Christi Vollmacht Botschafter zu sein. Wie wichtig ist diese Tatsache? Denn wir haben es hier ja mit einem Mann zu tun, der erst kurze Zeit nach der Kreuzigung Jesu ein Christ wurde. Aber er hatte den Auferstandenen selbst gesehen. Paulus kannte Petrus, Johannes und Jakobus. Er ist also ein bevollmächtigter Gesandter Christi, wie die anderen Apostel auch. Und dieser Apostel Paulus redet nun auch zu uns. Beauftragung und Bevollmächtigung geschehen allein nach Gottes Willen. Deshalb meine ich, dass es für jeden Christen wichtig ist, nach Gottes Willen zu fragen. Lebe ich heute im Willen Gottes? Diene ich Christus? Bin ich am rechten Ort? Tue ich das, was Christus will? Es ist Gottes Wille, dass jeder Christ eine Aufgabe in der Gemeinschaft der Christen verrichtet und dabei das macht, was Jesus für ihn vorsieht. Manche Christen jedoch sind einfach zu aktiv und tun nicht unbedingt das, was sie sollen. Sie laufen Gefahr, es anderen einfach nur nachzumachen. Die anderen machen es ja auch so, also ist es richtig. Ja, sie denken dann, es sei christlich. Ich halte es für wichtig, dass wir unsere unterschiedlichen Gaben und Aufgaben tatsächlich erkennen und stets nach dem Willen Gottes fragen. Paulus jedenfalls war im Dienst als Apostel und schrieb als solcher an die Christen in Kolosse. Wie nennt er sie in Vers 2? Es sind die Heiligen in Kolosse, die gläubigen Brüder in Christus. Paulus spricht hier nicht von zwei Gruppen, vielmehr sind die Heiligen die Gläubigen in Christus. Und die Gläubigen in Christus, sie sind heilig. Nicht etwa, weil sie besonders gut sind,
sondern weil sie für Gott abgesondert und eingesetzt sind. Und wer sind nun diese Brüder und was ist mit den Schwestern? Nun, nirgendwo in der Bibel schließt Christus Menschen aus und Paulus tut es gewiss auch nicht. Es geht hier um die Glaubensgeschwister, also um alle Mitchristen. Hier ist nicht Jude noch Grieche, hier ist nicht Sklave noch Freier, hier ist nicht Mann noch Frau, denn ihr seid allesamt einer in Christus Jesus, heißt es ausdrücklich im Brief des Paulus an die Galater. Kehren wir zurück zum Eingangsgruß des Paulus an die Kolosser. Er nennt sozusagen zwei Ortsangaben, nämlich in Kolosse und in Christus. In Wirklichkeit geht es hier natürlich um einen Ort und um eine Beziehung. In welcher Stadt sie sind, ist nicht so wichtig. Jedoch in welcher Beziehung die Christen stehen, das ist entscheidend. Aus und durch Christus leben wir. Wenn wir in ihm bleiben, bleibt er in uns. In ihm haben wir auf Erden schon Vollmacht, Frieden und Freude und in Zukunft einen Ort zum Leben. Die Empfänger des Briefes befanden sich in der Stadt Kolosse, ihrem irdischen Wohnort, den sie bei der Mobilität des damaligen Weltreiches leicht auch wechseln konnten oder auch mussten. Gott sei Dank aber sind sie auch in Christus. Ihr ist ihr grundsätzlicher und bleibender Ort, der ihr ganzes Dasein bestimmt. Außerdem sind die Glaubensgeschwister in Kolosse durch Christus wirklich verbunden mit Paulus. Er ist der bevollmächtigte Botschafter Christi und sie sind für sein Wort offen. Es ist nicht entscheidend, aber auch nicht bedeutungslos für das Leben dieser Christen, dass sie in Kolosse wohnen. Unser Wohnort kann nämlich unser äußeres Schicksal bestimmen und uns auch innerlich spürbar beeinflussen. Wie wunderbar ist es da, in Christus geborgen und auch verbunden zu sein mit den Christen an anderen Orten. Paulus weiß darum und gibt ihnen schon im Gruß eine große Zuversicht. Er sagt: Gnade euch und Friede von Gott, unserem Vater. In vielen Übersetzungen wird ergänzt: sei mit euch. Es handelt sich also um einen Segenszuspruch. Die Empfänger des Briefes können ganz gewiss sein, sie haben die richtige Position, nämlich in Christus. Er entfaltet in ihrem Leben die volle Gnade und den Frieden vom Vater. Mit dieser Zusage schon im Eingangsgruß legt Paulus ein entscheidendes Fundament, das trägt. Aber wir ahnen schon, dass der Glaube der Kolosser durch Lügen und Irrlehren angefochten wird. Durch Ideologien, die etwas hinzufügen wollen, was angeblich nötig ist, um zu Gott zu kommen. Der Apostel kämpft und wettert nicht dagegen, sondern er sagt, was Tatsache ist, nämlich: Ihr habt die ganze Gnade und den vollen Frieden direkt von Gott, unserem Vater. Christus hat dies schon vollbracht. Paulus erinnert die Kolosser an das, was er und alle Christen, wie auch diejenigen in Kolosse, von Anbeginn glauben. Wir glauben, durch die Gnade des Herrn Jesus selig zu werden, ebenso wie auch sie. So kann man es nachlesen in der Apostelgeschichte. Paulus weiß, wie wichtig jetzt die Erinnerung an die volle Gnade Gottes ist. Er für sich hat eine Entscheidung getroffen. Ich werfe nicht weg die Gnade Gottes, denn wenn die Gerechtigkeit durch das Gesetz kommt, so ist Christus vergeblich gestorben. Deshalb muss jeder Christ aufmerksam und wach, scharfsinnig und vom Heiligen Geist erfüllt sein. So wie es im 1. Petrusbrief gefordert wird: Darum umgürtet die Lenden eures Gemüts, seid nüchtern und setzt eure Hoffnung ganz auf die Gnade, die euch angeboten wird in der Offenbarung Jesu Christi. Wir tun gut daran, uns persönlich immer wieder bewusst zu machen, dass unsere ganze Hoffnung darauf beruht, dass er uns gnädig ist. Paulus nennt es im 2. Thessalonicher Brief eine gute Hoffnung durch Gnade. In ihr liegen aller Trost und alle Stärke. Zitat:
Er aber, unser Herr Jesus Christus und Gott unser Vater, der uns geliebt und uns einen ewigen Trost gegeben hat und eine gute Hoffnung durch Gnade, der tröste eure Herzen und stärke euch in allem guten Werk und Wort.

Bereits ganz am Anfang seines Kolosserbriefes stellt sich der Apostel Paulus gemeinsam mit den Christen der Gemeinde auf das Fundament der Gnade durch Christus. Das ist ein guter Start, wie ich finde, und diese Grundlage ist gewissermaßen Programm für den ganzen Kolosserbrief. Ich hoffe, Sie sind bei der nächsten Ausgabe der Sendereihe Durch die Bibel auch wieder mit dabei. Bis dahin, auf Wiederhören und Gottes Segen mit Ihnen.

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1: Es gibt Momente, da verliere ich jede Hoffnung. In Bezug auf den Klassenerhalt meines Lieblingsvereins ist das zwar schmerzlich und ärgerlich, aber nicht lebensentscheidend. Doch es gibt eine Form der Hoffnungslosigkeit, die ist viel ernster. Wenn mir durch Schicksalsschläge jede Freude geraubt wird, wenn ich keine Hoffnung habe, dass mein Leben Sinn macht, oder wenn ich fürchten muss, dass es nach dem Tod nichts mehr gibt, dann macht mir im Leben nichts mehr Spaß. Dann ist alles hohl und leer, alles sinnlos. Gegen diese Form der Hoffnungslosigkeit setzen die Autoren der Bibel den Glauben an Gott und seinen Sohn Jesus Christus. Dieser Glaube gibt Hoffnung über den Tod hinaus und auch schon jetzt im Leben. Weil Jesus den Tod überwunden hat, gibt es Hoffnung für mich. Da begegnet mir Liebe und Verständnis, da ist Sinn in meinem Leben und da ist viel Schönes in dieser Welt, wofür es sich zu leben lohnt. Aus diesem Glauben heraus wächst in mir Freude und Frieden. Und das hat nichts mit dem viel zitierten Eierkuchen zu tun. Denn die Lebensfreude und der innere Frieden, die der Glaube schenkt, ist keine billige Tünche. Es ist kein Übermalen und Überspielen von tatsächlichen Problemen. Es ist eine Veränderung der gesamten Lebenseinstellung von innen heraus.

In meinem Leben ist immer viel los. Ich gebe Konzerte, habe eine Familie, bin Gesangscoach. All das hält mich immer auf Trab. Doch gleichzeitig könnte ich mir ein Leben ohne Stille nicht vorstellen. Oft lechze ich richtig danach, in mein Zimmer zu gehen, die Türe zuzumachen und zu schweigen. Gott reden zu lassen, aufzutanken. Und es ist wirklich toll und inspirierend für mich dann zu erleben, wie die inneren Stürme, Gefühle, Gedanken zur Ruhe kommen. Vor Gott, mit Gott.

Ich habe keine Lust mehr. Kennen Sie diesen Stoßseufzer? Geht es Ihnen manchmal oder sogar im Moment so? Sie sehen die Zukunft düster, Sie leiden unter Schmerzen oder kaputten Beziehungen. Ich habe keine Lust mehr. Resignation, Ausweglosigkeit. Ich habe keine Lust mehr. Das klingt auch nach Glaubenskrise. Wo ist Gott? Warum hilft er mir nicht? Fragen über Fragen, die einen dann ebenfalls noch mehr aufreiben. Ich habe keine Lust mehr. Das Vertrauen in Gottes Macht und Führung ist gesunken, wenn man ehrlich vor sich und Gott ist. Das dennoch und aber Gottes ist weit weg. Ja, theoretisch weiß man es, dass Gott dennoch kann und aber für Gott ist nichts unmöglich. Doch man sieht nicht zur Zeit. Wenn es Ihnen so geht, müssen Sie sich deshalb nicht schämen. Ich möchte Ihnen mit dieser Sendung wieder Mut machen, neu Ihr Vertrauen auf Gott zu setzen. Zum Beispiel mit der Selbstaussage Jesu, die Sie jetzt zunächst einmal vertont hören.

Damit wir diese Selbstaussage Jesu, die ja zugleich eine Verheißung ist, richtig einordnen und verstehen können, müssen wir den Zusammenhang betrachten, in dem Jesus dieses sagt. Ich lese darum aus dem 28. Kapitel des Matthäusevangeliums die Verse 16 bis 20. Aber die 11 Jünger gingen nach Galiläa auf den Berg, wohin Jesus sie beschieden hatte. Und als sie ihn sahen, fielen sie vor ihm nieder, einige aber zweifelten. Und Jesus trat herzu und sprach zu ihnen: Mir ist gegeben alle Gewalt im Himmel und auf Erden. Darum gehet hin und machet zu Jüngern alle Völker. Taufet sie auf den Namen des Vaters und des Sohnes und des Heiligen Geistes und lehret sie haltend alles, was ich euch befohlen habe. Und siehe, ich bin bei euch alle Tage bis an der Welt Ende. Das Versprechen, die Verheißung Jesu am Ende seiner Rede an die Jünger, steht also in einem bestimmten Zusammenhang. Wir dürfen sie nicht einfach da herauslösen. Diese Zusage Jesu ist gebunden an den Auftrag, den Jesus seinen Jüngern gibt. Anhand von drei Punkten möchte ich mit Ihnen jetzt weiter darüber nachdenken. Der erste Punkt, die Vollmacht Jesu. Bevor Jesus seine Jünger beauftragt, macht er ihnen noch einmal seine Vollmacht deutlich. Ihm ist von Gott, von seinem Vater im Himmel, vom Schöpfer des Himmels und der Erde alle Macht, alle Gewalt gegeben, die es nur geben kann im Himmel und auf der Erde. Alle Gewalt, alle Macht. Es gibt da keine Ausnahme. Es gibt keinen Bereich, dem Jesus nicht gewachsen wäre. Er ist der Herr über alles, über die ganze Schöpfung und damit über Menschen und auch über Sünde, Tod und Teufel. Jesus ist also der unumschränkte Herr, auch über alle finsteren Mächte. Mit der Auferstehung Jesu hat Gott bewiesen, wer der Stärkere ist, wer die Macht hat. Alle sichtbare und unsichtbare Welt ist Jesus unterstellt. Dieser Herr sendet nun seine Jünger. Mit dieser Aussage will er ihnen zunächst einmal Mut zusprechen und ihnen zugleich deutlich machen, dass er mit seiner Macht, mit seiner Vollmacht ganz hinter ihnen steht, wenn sie seinen Auftrag ausführen.

Zweitens der Auftrag Jesu. Nachdem Jesus seinen Jüngern deutlich gemacht hat, welche Vollmacht er hat, nennt er seinen Jüngern den Auftrag, den er für sie hat. Mache zu Jüngern. Das ist mehr als nur das Evangelium zu verkündigen. Es geht Jesus hier nicht nur darum, dass Menschen an ihn glauben, sondern seine Jünger werden. Worin liegt der Unterschied? Wer nur an das Evangelium oder besser gesagt an Jesus glaubt, der will sein Heil absichern, sich einen Platz in der Ewigkeit besorgen, aber der Glaube ist dann oft nur für den religiösen Bereich zuständig. Ansonsten lebt man sein Leben wie bisher. Ein Jünger glaubt aber nicht nur, sondern ist auch ein Nachfolger Jesu geworden. Für einen Jünger bezieht sich der Glaube auf alle Lebensbereiche, auf Gesundheit und Krankheit, auf Beruf, Arbeitslosigkeit und Ruhestand, auf Verheiratetsein und Ledigsein, auf Essen und Trinken, ja auch auf den Bereich der Sexualität. Und jetzt könnten wir auch noch alle anderen Lebensbereiche aufzählen, in denen wir stehen. Es ist also wichtig, dass unser Glaube sich auf alle diese Bereiche auswirkt, dass wir alle diese Bereiche vom Glauben her gestalten. Das ist also ein Jünger. Und das ist auch unser Auftrag als Jünger Jesu, andere zu Jüngern zu machen. Das heißt, dass sie ihren Glauben auch leben können, und zwar in allen Bereichen ihres Lebens. Zu Jüngern machen heißt also, ihnen Glaubens- und Lebenshilfe zu geben. Interessant ist hier, dass wir Menschen zu Jüngern machen können. Den Glauben können wir nicht bewirken, aber was dann kommt, können wir mitgestalten. Nun werden Sie sich vielleicht fragen, bin ich denn ein Jünger Jesu, wenn ich krank bin? Ich kann nicht in die Mission gehen. Ja, vielleicht kann der eine oder andere von Ihnen nicht einmal mehr das Haus oder das Bett verlassen. Hört dann die Jüngerschaft auf? Hört dann der Auftrag Jesu auf? Zählt dann für mich nicht mehr, ich bin bei euch alle Tage, gilt das nur für die aktiven Jünger? Nicht wahr? Diese Fragen gehen ans Fundament des Glaubens. Bin ich als kranker Christ nur ein halber Jünger oder gar keiner? Die Jüngerschaft hat zunächst einmal gar nichts damit zu tun, ob ich krank oder gesund bin. Jesus hat seinen Leuten hier einen bestimmten Auftrag gegeben. An diesem Auftrag sind alle beteiligt. Wir dürfen diesen Auftrag nicht individuell verstehen, sondern global. Wir haben diesen Auftrag als Christen insgesamt. Und darin hat jeder seinen Teil, je nach Gaben und Grenzen. Also auch der kranke Christ. Also auch Sie. Die Aufgaben könnten sein, für die zu beten, die in die Mission hinausgehen. Für die zu beten, die einen Dienst tun, sei es als Verkündiger oder Leiter eines Kreises oder was auch sonst. Es kann heißen, andere finanziell zu unterstützen, die einen solchen Dienst tun. Es kann heißen, ein offenes Ohr zu haben für die, die in Not sind und sich vielleicht an ihrem Bett oder in ihrem Wohnzimmer aussprechen wollen. Wie gesagt, Jünger sein ist mehr als nur Glauben. So können Sie auch anderen helfen, ihren Glauben in die Praxis umzusetzen. So können andere bei Ihnen vielleicht lernen, wie man durch den Glauben mit Krankheit, Not und Problemen umgeht. Und wie man wieder aus dieser Situation, ich habe keine Lust mehr, herauskommen kann. Als kranker Christ sind Sie ein Zeugnis in Ihrer Umgebung, in Ihrer Familie, im Krankenhaus oder Altenheim, eben auch einfach durch Ihr Verhalten. Sie sehen, auch als kranker Christ können Sie ein ganzer Jünger sein und Menschen zu Jüngern machen. Der dritte Punkt, die Nähe Jesu. Jetzt kommen wir zu der Selbstaussage Jesu, die ja zugleich auch eine Verheißung ist. Die Selbstaussage liegt darin, dass Jesus mir seine Nähe offenbart. Er ist bei jedem seiner Jünger. Wenn Jesus das hier so sagt, dann ist das auch so, egal ob wir ihn fühlen, spüren oder sonst etwas. So wie die Sonne auch über den Wolken da ist, auch wenn man sie nicht sieht, so ist Jesus bei seinen Jüngern, ob die ihn spüren oder nicht. Unser Gefühl ist nicht maßgebend, sondern ob wir ihm glauben, dass er da ist. Jesus Christus ist bei ihnen, in ihrem Wohnzimmer, an der Seite ihres Bettes. Er ist auch in jedem Lebensbereich bei ihnen. Wenn Jesus sagt, ich bin bei euch, dann ist das eine mutmachende Verheißung für jeden Tag unseres Lebens, für jeden Tag des Krankseins. Ich darf wissen, ich bin nicht allein. Das folgende Lied greift noch einmal verschiedene Lebensbereiche auf, in denen wir wissen dürfen, dass Jesus bei uns ist.

Das ist die eine Hilfe, um aus dem »Ich habe keine Lust mehr« herauszukommen, nämlich das Wissen, dass Jesus Christus immer bei mir ist, dass er alle Gewalt und Macht hat im Himmel und auf der Erde. Daneben zeigt uns Gott aber auch seine Hilfe ganz konkret. Zum Beispiel wird das ausgedrückt in Jesaja 41, Vers 10. Dort heißt es, »Fürchte dich nicht, ich bin mit dir. Weiche nicht, denn ich bin dein Gott. Ich stärke dich, ich helfe dir auch. Ich halte dich durch die rechte Hand meiner Gerechtigkeit.«

Fürchte dich nicht, ich bin mit dir, weiche nicht, denn ich bin dein Gott. Ich stärke dich, ich helfe dir auch, ich halte dich durch die rechte Hand meiner Gerechtigkeit. Diese mutmachende und tröstende Zusage macht Gott seinem Volk Israel durch den Propheten Jesaja. Israel befindet sich in babylonischer Gefangenschaft. Durch eigene Schuld ist es in diese Situation gekommen. Aber Gott lässt sein Volk trotzdem nicht im Stich. Er tröstet und stärkt es. Er gibt seinem Volk eine Verheißung und damit wieder Hoffnung. In den Kapiteln 41 bis 48 des Jesaja-Buches verheißt Gott seinem Volk die Erlösung aus der babylonischen Gefangenschaft. Und in diesem Zusammenhang steht auch das eben erwähnte Bibelwort. Das Volk Israel befindet sich also in äußerer und innerer Not. Die Hoffnung, dass sich die Zeiten ändern, sind geschwunden. Die Zukunft sieht düster aus, kein Hoffnungsschimmer am Horizont. Wahrscheinlich haben viele in dieser Lage gedacht, ich habe keine Lust mehr. Und genau hier, in dieser Lage, setzt nun Gottes Seelsorge an. Zunächst macht er durch Jesaja seinem Volk klar, dass er und er allein der Herr der Geschichte ist, dass er die Bahnen der Völker lenkt. Gott hat die Weltgeschichte und auch die Lebensgeschichte eines jeden Menschen in seiner Hand. Es gibt immer wieder Situationen im Leben, denen man ausgeliefert ist. Das kann durch eigene Schuld sein oder durch andere Umstände. Egal wie die Not heißt, ob Krieg, Gefangenschaft oder Vertreibung, egal ob größere Katastrophen oder persönliche Nöte wie körperliche oder seelische Krankheit, familiäre Schwierigkeiten oder Arbeitslosigkeit. Eins steht durch diesen Bibeltext fest, Gott weiß darum. Ich will es persönlich formulieren. Er weiß um Ihre persönliche Not und kennt auch die Ursache. Er ist der Herr auch Ihrer Lebensgeschichte. Er kennt Ihre Zukunft. Und so wie damals das Volk Israel, so dürfen auch Sie heute wissen, dass Gott Ihnen durch dieses Bibelwort Mut zuspricht und neue Hoffnung gibt.

Nachdem Gott seinem Volk deutlich gemacht hat, dass er der Herr der Geschichte ist und nicht irgendein mächtiger Mensch auf dieser Welt, so folgt nun durch Jesaja sein mutmachender Zuspruch. Fürchte dich nicht, ich bin mit dir. Weiche nicht, denn ich bin dein Gott. Ich stärke dich, ich helfe dir auch. Ich halte dich durch die rechte Hand meiner Gerechtigkeit. Zunächst einmal sagt Gott hier seinem Volk, dass es sich nicht zu fürchten braucht. Warum? Weil er selber bei ihm ist. So braucht auch ein Christ sich nicht zu fürchten, egal was passiert, weil er wissen darf, dass Gott bei ihm ist. Denken Sie jetzt auch an den 23. Psalm, wo es deutlich wird, dass der gute Hirte gerade auch im dunklen Tal dabei ist. Und Jesus Christus sagt es im Neuen Testament der Bibel ganz konkret, wie wir es ja auch im ersten Teil dieser Sendung gehört haben, ich bin bei euch alle Tage. Bei vielen Menschen rührt ihre Angst daher, dass sie nur die Not, die Situation oder den Menschen sehen, aber nicht Gott, der bei ihnen ist. Sie vertrauen dem, was sie sehen, erleben und fühlen, mehr als Gott. Da hat man zum Beispiel Angst vor dem Versagen, weil man sich dann blamieren würde. Oder man will besondere Leistungen bringen, um bei Menschen anerkannt zu sein, um es ihnen recht zu machen. Hier macht man sich abhängig von dem, was andere Menschen denken könnten oder von seinem eigenen Leistungsdenken, aber nicht von Gott. Angst hat immer auch mit mangelndem Vertrauen zu tun. Darum ruft Gott seinem Volk und auch uns Christen immer wieder zu,

geschehen, was er nicht will oder zulässt. Und dann kommen drei Aussagen Gottes, wie er sich den Menschen, die ihm Vertrauen zuwendet. Einmal, ich stärke dich. Das ist ganz wichtig, denn die eigene Kraft ist am Ende. Er will mich aber nicht da unten lassen, er will mich aufrichten. Das kann er, wenn ich ihm und seinem Wort vertraue, wenn ich das auch glaube, was er sagt. Gott stärkt uns, damit wir der Situation gewachsen sind und standhalten bzw. sie überwinden können, dass wir wieder Lust haben zu leben. Das kann für Sie ganz konkret heißen, dass Gott Ihnen die Kraft für diesen Tag gibt oder für eine bestimmte Begegnung mit einem Menschen. Die Stärke, die Gott gibt, erfahren Sie im Vollzug. Zum Beispiel, Gott gibt Ihnen die Kraft, einem Menschen zu begegnen, wenn Sie auf diesen zugehen, aber nicht vorher. Manch ein Christ erfährt diese Stärke nicht, weil er denkt, da müsste erst ein Gefühl der Stärke da sein und dann kann man Schritte tun. Nein, falsch gedacht. Die Stärke erfährt man zum Beispiel in der Tat, im konkreten Gehorsamschritt. Oder wenn Gott sagt, ich stärke dich, dann heißt das, er will mir die Kraft für meinen Auftrag geben. Ich stärke dich kann heißen, dass Gott ihnen die Kraft gibt, nicht unter der Not zusammenzubrechen, bis sie überwunden ist. Das zweite, ich helfe dir. Wenn Gott von Hilfe spricht, dann ist das immer sehr konkret. Das ist nichts Theoretisches oder nur für die Seele, sondern auch praktische Hilfe. Und die kann ganz verschieden aussehen. Zum Beispiel Hilfe durch andere Menschen oder Linderung der Schmerzen. Oder dass Gott Hindernisse aus dem Weg räumt. Gott hilft auch, Beziehungen wieder zu knüpfen. Nur kann es passieren, dass man Gottes Hilfe nicht sieht, wenn man nur auf die Not ausgerichtet ist oder wenn man ganz konkrete Vorstellungen hat, wie Gott helfen müsste. Dann nämlich sieht man oft die wirkliche Hilfe nicht, weil die Erwartungen im Vordergrund stehen. Und das dritte, ich halte dich durch die rechte Hand meiner Gerechtigkeit. Das kann auch bedeuten, ich halte dich durch die Hand meiner Gnade. Gottes Gerechtigkeit und Gnade ist immer eine zurechtbringende und helfende Gnade, damit ein Mensch das Ziel seines Lebens erreicht, in der Ewigkeit bei Gott zu sein. Durch die Hand seiner Gerechtigkeit oder Gnade zeigt Gott aber auch auf, was nicht in Ordnung ist. Das kann eine falsche Herzens- und damit auch Lebenseinstellung sein oder konkrete Sünden. Sie dürfen also wissen, dass Sie von Gott gehalten sind und darum nicht ins Bodenlose stürzen können und auch nicht aus der Hand Gottes fallen. Mit seiner Hand stärkt und schützt Gott die Seinen in all den Ereignissen und Unsicherheiten, die das Leben mit sich bringen kann.

Ich wünsche Ihnen, dass Sie ein solches Vertrauen auf Gottes Verheißungen haben bzw. wiedergewinnen und dass Sie Gott mehr glauben als Ihren Gefühlen, Gedanken und Erwartungen. Dann werden Sie das »Ich habe keine Lust mehr« überwinden. In diesem Sinne sage ich, Gott befohlen, Ihr Heino.

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1: Wie kann Gott das zulassen? Wie oft höre ich diese Anklage eines Menschen, der nicht mit dem Handeln Gottes rechnet? Wenn Gott ein liebender Gott ist, wie kann er dann zusehen, wenn ein Diktator mitten in Europa verantwortlich ist für Tausende von Toten? Warum lässt Gott das zu, dass in Japan die Erde bebt und Häuser einknicken, die Leute plötzlich ohne ein Dach über dem Kopf dastehen? Wie kann Gott das zulassen? Mir fällt auf, dass oftmals in dieser Frage sehr bereitwillig ein fataler Umweg gegangen wird. Das unbequeme Leid, mit dem man sich nicht abfinden kann oder will, wird Gott vorgesetzt. Einer muss ja der Sündenbock sein. Und dann knallt man Gott mit dieser Frage einfach ab, indem man schlicht feststellt, noch nicht mal Gott tut was dagegen. Zack, so einfach ist das. Und wie schon gesagt, das ist mächtig bequem so. Denn was, wenn Gott doch etwas tut, aber vielleicht an einer Stelle, bei der er mir viel näher rückt, als mir lieb ist? Dann kann ich mir Gott ja immer noch mit diesem intellektuellen Spiel auf Distanz halten. Und tatsächlich, Gott tut etwas. Gott sitzt nicht in der Spielshow und lässt sich ausfragen nach schwierigen Dingen. Nein, Gott tut was, ganz direkt und ganz nah an mir dran, weil er mich liebt und weil er zwar der Herr der Welt ist, aber doch mit mir ganz alleine ins Reine kommen will. Im Psalm 90 steht dieser Aktionismus Gottes, der mir ganz schön unter die Haut geht. Unsere Missetaten stellst du vor dich, unsere unerkannte Sünde ins Licht vor deinem Angesicht. Gott kümmert sich. Und wie? Er kümmert sich um den Müll in meinem privaten, geheimen und versteckten Leben. Das, was kein Mensch wissen soll, weil es mir so unangenehm ist, das stellt er ins Licht. Und jeder wird es sehen. Das rückt mein Bild wieder gerade. Gott, du bist nicht tot. Du agierst. Du handelst. Und so tu doch noch ein weiteres, auf das ich leben kann. Ich bitte dich, Gott, vergib mir.

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2: Herzlich willkommen, Raik. Schön, dass du da bist.
3: Hallo.
2: Raik, das ist ja Wahnsinn. Eine sehr krasse Reaktion auf einen Amoklauf. Was hat dich denn an so einer schrecklichen Tat fasziniert damals?
3: Also ich war einfach extrem frustriert über die Menschen, über die Welt. Ich war wirklich traurig und frustriert und wütend auf die Menschen, wie wir miteinander umgehen, wie die Menschen mit der Natur umgehen und mit der Welt umgehen und vor allem mit sich umgehen. Und ich habe gedacht, Mensch, der macht das richtig. Der fängt an aufzuräumen. Der fängt an, hier Ordnung zu schaffen, weil das hier Chaos ist und hier muss Ordnung rein. Das war tatsächlich meine Gedankenwelt, dass ich gedacht habe, wir verhalten uns so arg daneben als Menschheit und als Menschen, dass wir nicht verdient haben, hier zu sein oder nicht in dem Ausmaß, wie wir hier sind.
2: Ja. Das ist eine krasse Reaktion. Wo kommt denn dieser Frust her? Fangen wir mal am Anfang an. Wie bist du denn groß geworden? In was für einem Umfeld?
3: Ja, eigentlich auf dem Dorf, ganz ländlich, ganz friedlich, in einer behüteten Familie. Aber dadurch, dass wir so ländlich lebten, war früh viel Langeweile auch da. Und ich bin früh mit Drogen in Kontakt gekommen. Also ich war gerade 14, da habe ich schon meinen ersten Joint geraucht. Wir haben auch früh angefangen, Alkohol zu trinken. Also im selben Zeitraum auch schon angefangen, mit Alkohol Experimente zu machen am Wochenenden. Und ja, Zigaretten rauchen sowieso. Einfach, weil man viel Langeweile hatte und dachte, das ist cool. Und das macht irgendwie einen Pep in unseren Alltag und bringt was Neues.
2: Und du bist in Mecklenburg-Vorpommern groß geworden,
3: ja.
2: Ne? Und dann so Nachkriegskind, nach DDR-Kind. Ne? Ja. Wie war denn da so die Stimmung im Dorf oder ja nach der Wende? Oder hast du ja.
3: Von den Erwartungen weiß ich nicht viel. Also ich weiß von meinen Eltern natürlich, okay. Ne? Dass die Erwartungen hatten. Und dass die schon erwartet haben, dass sich vieles zum Positiven verändert und vieles zum Guten verändert. Und vieles sich nicht so zum Positiven verändert hat, sondern eigentlich manches ziemlich schräg gelaufen ist eigentlich auch in der Zeit und viel Missbräuchliches passiert ist. Und dass Misstrauen gewachsen ist tatsächlich, dass es eher hieß so, pass auf, Achtung, da sind Leute unterwegs, die wollen euch nichts Gutes, ne? Die wollen euch eher abziehen, sag ich mal, oder ja.
2: Als Kind hast du das natürlich, hast du ja gesagt, gar nicht so mitbekommen.
3: Nein.
2: Aber du hast Frust mitbekommen, das weiß ich durch die Vorbereitung, über deinen Bruder. Was ist da passiert? Der hat einen Unfall.
3: Ja, mein Bruder hat einen schweren Verkehrsunfall tatsächlich. Da war er dann mehrere Monate im Koma. Meine Mama hat Monate, ich glaube bald Jahre gekämpft, um diese Rente durchzubekommen. Also mit den Behörden so dicke Schinken an Papiere und immer wieder sich rechtfertigen vor Gericht und vor da. Und das war auch ein riesen Frustrationsbruch, wo man denkt, da ist ein Mensch, der braucht wirklich Hilfe. Und da hatten wir vom Staat, ehrlich gesagt, nie wirklich Hilfe erfahren, sondern eher so ganz viel Frustration erfahren und dachten, das kann doch nicht wahr sein. Also wieso wird uns da nicht geholfen? Wieso wird mein Bruder da nicht geholfen? Ne? Genau.
2: Und was für ein Grundgefühl ist da dann bei dir hängen geblieben?
3: Enttäuschung. Also Enttäuschung und Wut.
2: Mhm. Du bist dann älter geworden, hast eine Ausbildung gemacht, wie das Leben so dann ist, ne? Ausgezogen. Wie bist du klargekommen mit dem Alleine-Sein?
3: Gar nicht so sehr, ne? Also mein Alltag bestand eigentlich aus vielen Drogen und Konsole. Das war mein Alltag, das bestimmte tatsächlich, das war mein Rhythmus. 8 Stunden arbeiten, 8 Stunden zocken, 8 Stunden schlafen. Und in diesen 8 Stunden zocken und auch davor und danach war Kiffen mein Alltag. Also ich war nur zugedröhnt die meiste Zeit in den Jahren tatsächlich, weil anders konnte und wollte ich nicht irgendwie, ja, fiel mir ganz schwer, genau. Und das bestimmte mein Alltag.
2: Was hat dir das gegeben?
3: Einmal war es immer noch cool, ne? Wir waren drauf, wir hatten Spaß, wir haben das junge Leben, wir haben es genossen. Wir haben gedacht, jetzt, wir sind jung. Club der 27 ist doch ein ansprechendes Ziel. Warum müssen wir älter werden als 27? So, tatsächlich. Wir sind jung, wir kosten das Leben aus. Volle Pulle.
2: Fandst du also eigentlich ziemlich cool, dein Leben?
3: Also eine ganze lange Zeit lang, ja.
2: Ja. Und dann?
3: Dann wurde es frustrierend und immer einsamer tatsächlich, ja. Also innerlich. Mhm. Also man hatte natürlich diese Kontakte und so, aber ich habe mich immer mehr alleine gefühlt, einsam gefühlt, traurig gefühlt und wütend gefühlt vor allem. Also bei mir wurde, also die Wut ist immer mehr prägnanter geworden in meinem Leben, also richtig Hass.
2: Wie hat sich die ausgewirkt, diese Wut und dieser Hass?
3: Oh, in meinem Reden vor allem und in meinem Menschen begegnen. Also vor allem in meinem Reden. Also ich bin dann auch ganz schnell, ganz stark in rechtsextreme Gedanken gut gerutscht zum Beispiel. Dachte, Mensch, ja, also da ist ein Stück weit Wahrheit zu finden. Und dann habe ich auch so geredet, also so richtig gegen alles Mögliche, gegen Minderheiten gewettert, geschimpft. Also wenn man sich mit mir unterhalten hat, da war eigentlich keine schöne Unterhaltung. Ich glaube, das war immer nur so wütend, meckernd, guck mal, da ist falsch, das ist falsch, das ist eklig, das ist schlimm, das ist abartig. Also nur so böseartige Worte auch, ne? Oder wenn ich draußen war, also ich bin nur so durch die Gegend gelaufen, nur und habe nur Leute so angeguckt. Also ich habe nie ein Lächeln auf den Lippen gehabt oder geguckt, sondern immer nur die Leute so richtig grimmig, guck mich nicht an. So. Und habe natürlich auch diese Blicke dann geerntet. Auch, ne? Und denke, warum gucken die alle so grimmig? Naja, klar, ich habe auch so grimmig geguckt, ständig. Also ich war immer wütend.
2: Das heißt, so einfache Erklärungsmuster, das hat bei dir ganz gut gegriffen. Wieso?
3: Das hat gegriffen, ja.
2: Erklär mal diesen Mechanismus.
3: Man hat sich wirklich nur mit diesem negativen Zeug immer wieder gefüttert und gefüttert. Und man, dann wird diese zur Realität. Es wird immer mehr zur Realität und zur Wahrheit, ohne dabei zu schauen, ist es wirklich die Wahrheit? Oder gibt es auch noch einen anderen Blickwinkel, den man erhaschen könnte?
2: Was war denn so eine Wahrheit?
3: Also die Wahrheit war, dass der Mensch ist ein Virus.
2: Oh.
3: Der Mensch ist ein Virus, der Mensch muss weg. Das gehört ausgelöscht, aber zumindest reduziert, zumindest stark dezimiert und reduziert, damit wir anders mit der Welt und miteinander umgehen können. Wir sind zu viele, war tatsächlich eine dieser Wahrheiten. Ja.
2: Okay, jetzt kann ich ein bisschen besser nachvollziehen, wenn man dann so einen Amokläufer sieht, dass das dann greift. Kommen wir zurück zu dieser Situation. Du hast von diesem Amoklauf gehört. Nimm uns mal mit rein. Wie hast du davon gehört? Was ging da in dir ab?
3: Das ging ja durch alle Nachrichten damals, durch alle Medien, über Wochen. Und ja, keine Ahnung. Also ich habe da gesessen und dachte, Mensch, endlich macht's mal einer. Endlich greift mal einer durch.
2: Das war in Dänemark, dieser schreckliche Amoklauf.
3: Genau. Genau, ich möchte keine Namen nennen.
2: Genau.
3: Genau. Ja. Also das war wirklich schrecklich, aber ich habe das überhaupt nicht als schrecklich empfunden, sondern habe gedacht, Mensch, der zieht's durch. Also der hat, macht es, der setzt um.
2: Hast du gedacht, ja, das mache ich auch? Bist du so weit gegangen?
3: Ja, tatsächlich. Also ich hatte viele solche Gedanken. Ich hatte ja auch Suizidgedanken, Selbstmordgedanken, regelmäßig sehr viel und habe gedacht, aber bevor ich mich selber mit wegmache, nehme ich noch richtig viele mit. Das war mein Plan. Und ich habe immer überlegt, wie schon auch wirklich konkrete Gedankenspiele gehabt, wie kann ich das wo umsetzen?
2: Gibt es einen Moment, den du erzählen kannst, wo du sagst, ja, das war so der dunkelste Moment in all dem?
3: Ja, also da gab es eine Begegnung, auch in so einem Kreis. Wir saßen wieder abends, haben getrunken, haben gefeiert, haben gekifft. Da habe ich wieder meine Hasstiraden von mir gegeben. Und da saß mir jemand gegenüber. Und der hat mich nur so ganz tief angeschaut. Und der hat zu mir gesagt, deine Seele tut mir leid, hat er gesagt. Und da habe ich in dem Moment nur gelacht und habe das total so weggeschoben. Was willst du denn jetzt von mir so, ne? Was hast du denn jetzt? Aber der Satz hat tatsächlich richtig gesessen. Und der ging mir nach. Und da habe ich angefangen, über Seele nachzudenken. Und dann saß ich tatsächlich irgendwo ein paar Tage später, ich saß zu Hause und war einfach frustriert. Ich denke, ich kann meinen Hass nicht abladen. Ich bin nicht glücklich in meinem Job. Ich bin nicht glücklich, wie ich lebe. Ist alles nur noch traurig und düster. Es fühlte sich richtig düster an. Und ich hatte keinen Ausweg mehr gesehen. Also da war wirklich kein Ausweg mehr zu sehen, außer ich muss Schluss machen. Ich will nicht mehr, ich mach Schluss. Also meine Seele ist verloren. Ich bin verloren. Ist doch egal. Weg. Muss weg. Das war so eigentlich. Und dann habe ich bitterlich geweint über meine Situation und war unendlich traurig. Und mein Ausweg war, dass ich tatsächlich nächsten Tag meine Mama angerufen habe. Ja.
2: Was hast du dir gesagt?
3: Ich habe gesagt, holt mich hier raus oder ich mache Schluss. Und da war meine Mama sofort klar, was ich meinte. Die wusste sofort, was ich meinte. Und das hat's. Keine Stunde später stand mein Papa vor der Tür. Die wohnten damals so eine halbe, dreiviertel Stunde entfernt. Eine knappe Stunde später stand mein Papa vor der Tür. Wir haben nur eine Tasche gepackt, nötigsten Sachen rein, Schlüpfer, T-Shirts, Socken, alles rein. Und dann hat er mich mit nach Hause genommen zu sich, zu meinen Eltern, bin ich dann gezogen. Alles andere habe ich zurückgelassen, meine Messi-Wohnung, sag ich mal. Also meinen ganzen Dreck war da, also meine Wohnung sah schlimm aus. Habe ich zurückgelassen und durfte bei meinen Eltern einziehen, tatsächlich. Genau, bei denen habe ich dann ein Vierteljahr lang leben dürfen, aber unter der Bedingung, meine Mama hat relativ schnell, ich war dann krankgeschrieben, habe mich krankschreiben lassen über meinen Hausarzt, und meine Mama hat dann aber relativ schnell gesagt, also wenn du hier bleiben möchtest, dann musst du dir Hilfe suchen, dann gehst du zu einer Drogenberatung, weil das brauchst du. Und da habe ich zugestimmt, habe ich gesagt, ja, also ich brauche dringend Hilfe, keine Ahnung, mein Leben geht gerade gar nichts weiter, ich brauche unbedingt Hilfe, und ja, dann gehe ich erstmal zu der Drogenberatung, schauen wir mal. Ja.
2: Und dann sitzt du bei diesem Drogenberater. Was hat der dann gesagt? Wie ging es dann weiter?
3: Der hat gesehen, ja, doch, du brauchst Hilfe, ganz dringend. Mein Junge, du brauchst Hilfe, ich habe da ein paar Angebote für dich. Kann dir anbieten, in die Langzeittherapie zu gehen. Und da habe ich gesagt, das möchte ich. Das möchte ich. Der hat mir drei so ein paar Sachen zur Auswahl gelegt. Und eine davon war eine christliche Einrichtung. Und er hat gesagt, ja, also das fand ich spannend aus. Das ist an der Ostsee. Ich komme aus der Nähe von der Ostsee. Ich dachte, das ist auch an der Ostsee. Da gehe ich hin, das ist schön da. Ich mag es an der Ostsee. Ne? Er sagt, aber es ist eine christliche Einrichtung, hat er gesagt. Ich sage, es ist mir egal. Hauptsache, die helfen mir. Die sollen mich in Ruhe lassen mit ihrem Quatsch, mit ihrem Glauben. Hauptsache, die bekehren mich nicht oder wollen mich nicht bekehren. Hauptsache, die helfen mir. Das wollte ich. Und sagte, ja, die helfen dir. Ich so, okay, dann gehen wir da hin.
2: Okay.
3: Genau. Und dann bin ich Anfang 2013 in diese christliche Einrichtung gegangen. Genau, auf der Insel Fehmarn. Life Challenge.
2: Okay.
3: Das darf man, glaube ich, sagen, oder?
2: Ja, klar. Dann warst du da. So. Von Glauben kein Schimmer, oder wie war das?
3: Ja, war eine christliche Einrichtung. Man war gezwungen, zu Gottesdiensten zu gehen im ersten Vierteljahr. Also war das Voraussetzung, um da bleiben zu dürfen. Und da waren junge Praktikanten und junge FSJlerinnen, die auch christlich waren und Christen waren. Und das war besonders spannend, weil die sich wirklich nicht gescheut haben, mit uns Klienten Umgang zu pflegen. Die haben uns richtig, also richtig viel mit uns gemacht, Billard gespielt, gesprochen, gequatscht, die Abende verbracht, Spieleabende gemacht. Und mit denen konnte man auch so richtig schön diskutieren und so richtig sich austauschen. Und ich war schon immer diskussionsfreudig und habe das natürlich genutzt und denke mir, boah, das, ne? Und habe ganz spannende Diskussionen mit denen gehabt über den Glauben und wie sehr ich das ja, wie sehr ich das verabscheut habe, habe ich denen gesagt. Und wie sehr ich das für Quatsch halte und für Spinnereien. Und die haben sich wirklich die Zeit genommen, sich mit mir da auseinanderzusetzen und über ihren Glauben zu sprechen und sich mit mir als großen Zweifler und Gegner letztendlich ja auch auseinanderzusetzen. Aber, und das hat mich dann letztendlich richtig frustriert, die haben immer etwas sagen können, was mich total sprachlos zurückgelassen hat, wo ich nichts mehr ergegnen konnte, wo ich nicht mehr meine Hasstiraden dagegen setzen konnte oder irgendwelche Argumente dagegen hatte, wo ich immer da saß und denke, Mensch, da muss ich drüber nachdenken, das ist ja krass. Und das, da kann ich nichts entgegnen. Und das hat mich geärgert. Das kann doch nicht sein, dass die immer so das letzte Wort haben. Das kann doch nicht sein, dass die immer das letzte Wort haben. Das, nee, das hat mich richtig frustriert.
2: Und dann?
3: Aus dieser Frustration heraus habe ich gesagt, passt auf Leute, ich schlage euch jetzt mit euren eigenen Waffen. Ich fange jetzt an, die Bibel zu lesen. Ich nehme mir jetzt dieses Buch. Wir haben ja alle als Klienten meine Bibel geschenkt bekommen, als wir dort angekommen sind. Und die lag bei mir immer in der Ecke, unbeachtet. Aber dann habe ich sie mir genommen. Dann habe ich angefangen, tatsächlich die Bibel zu lesen, weil ich gedacht habe, hier, ich schlage euch jetzt mit euren eigenen Waffen. Ich finde hier schon was in diesem Buch, in diesem Märchenbuch, was nicht stimmt, was nicht passt, was, wo ihr euch irrt, was totaler Irrsinn ist und Quatsch ist. Ich zeige euch das schon. Ich finde hier was. Ja, ich habe was gefunden, aber nicht das, was ich erwartet habe.
2: Okay. Ja. Was hast du denn gefunden? Was ist da passiert? Sagen wir es mal so, was ist passiert, so nach und nach?
3: Ja, also als erstes, ich habe Jesus kennengelernt oder ich habe was über Jesus gelesen. Und das fand ich tatsächlich spannend und faszinierend.
2: Was war daran faszinierend für dich?
3: Einfach die politische Person Jesus Christus. Die gar nicht, was er gesagt hat zu den Leuten, wie sie miteinander umgehen sollen. Und was er gesagt hat, wie wir miteinander umgehen sollen. Da gibt es ja diese Bergpredigt. Mhm. Und das fand ich, Mensch, das ist doch total genial. Warum machen wir das nicht so, wie dieser Typ gesagt hat? Warum machen wir das nicht so? Wenn wir so miteinander umgehen würden, das wäre doch hier viel einfacher auf Erden, habe ich gedacht. Mhm. Das wäre doch ein viel schöneres Miteinander. Das wäre doch genau das, was ich mir immer gewünscht habe, warum ich so wütend war, dass wir Menschen so fies miteinander umgehen, so blöd miteinander umgehen. Und da gab es jemanden schon vor so langer Zeit, der das erzählt hat. Und warum machen wir das? Warum kenne ich diesen Jesus nicht? Warum kenne ich nicht, was der gesagt hat? Das ist doch genial. Lasst uns das so machen. Mhm. So, das war so, wo ich dachte, Mensch, das ist doch politisch gesehen total spannend. Also ich habe da nichts weiter verstanden, so was, warum Jesus da war oder wer er wirklich war. Das habe ich nicht gecheckt. Aber ich fand es richtig spannend, was er gesagt hat, wie wir miteinander umgehen sollen. Und ich dachte, dem sollten wir nachgehen. Unbedingt. Und ich war erstaunt, dass ich gedacht habe, den kenne ich gar nicht. So, ja.
2: Und dann ging es aber weiter.
3: Du
2: hast dich immer mehr diesem Jesus genähert.
3: Ja.
2: Was waren so wichtige Punkte für dich auf diesen Schritten?
3: Also der allerwichtigste Punkt war einfach, dass ich angefangen habe, tatsächlich mal ein Gebet zu sprechen. Mhm. Also da war ja der Jesus und dann sprachen alle noch von einem Gott. Mhm. Ne? Und ich habe das nicht zusammenbekommen. So, was hat der Jesus mit diesem Gott zu tun? Also wie geht das überein? Ne? Und dann haben wir ja auch viel über Gott gesprochen mit den Leuten. Und ich dachte, Mensch, also wenn die miteinander zu tun haben müssen, wollen oder haben, dann muss ich ja, dann gibt es ja auch einen Gott. Also wenn es Jesus gab, vielleicht gab es ja auch einen Gott. Vielleicht spinnen die ja gar nicht, sondern da gibt es ja wirklich was. Und dann habe ich ein Gebet gesprochen tatsächlich. Also zum ersten Mal habe ich mich getraut, ein Gebet zu sprechen und habe das direkt an Gott gerichtet und habe gesagt, also ganz klar, habe ich ganz klipp und klar gesagt, also hier ist ein altes Buch mit alten Buchstaben. Leute haben sich das niedergeschrieben vor 2000 Jahren. Keine Ahnung, wie soll ich da an einen Gott glauben? Das sind Wörter in einem Buch, was uralt ist. Wie soll ich da an einen Gott glauben? Das habe ich so zu ihm gesagt. Ich sage, wie soll ich da an dich glauben? Also wenn es dich gibt, dann musst du dich mir zeigen, weil sonst kann ich nicht an dich glauben. Also ich würde gerne, aber ich kann es nicht. Das aufgrund von Buchstaben in einem Buch. Mhm. Kann ich nicht. Und das habe ich so ehrlich so gebetet. Und gesagt, okay, wenn es dich gibt, dann zeig dich mir.
2: Was ist daraufhin passiert?
3: er hat sich mir gezeigt. Tatsächlich. Also er hat sich mir offenbart, dass das...
2: Wie?
3: Ich war in einem Gottesdienst und da war der Lobpreis, ich saß da und ja, das war wie immer, ne? So, da ist dann die Musik, die singen dann da und stehen dann auch dabei. Und ich habe dann, wo ich gesagt habe, ja, ich mache das mit, ich stehe dann auch. Ich will ja jetzt hier nicht besonders auffallen, ich stehe dann auch auf. Und in dem Moment, als ich mich gesetzt habe, als diese Musik zu Ende ging, habe ich mich hingesetzt und da war, als hätte mich jemand umarmt. Als würde mich jemand ganz fest in den Arm nehmen und auf, wie auf eine Wolke packen, wie auf in Wolke, wie in Watte einhüllen. Das war so weiche, so eine weiche, liebevolle Umarmung. Und all das, was mich vorher beschäftigt hat, also dieser ganze Hass, diese ganze Frustration, diese ganze Wut und diese ganzen Gedanken, das war alles wie weggeblasen. Da war einfach nur noch so ein Gefühl von Liebe und Geborgenheit. So würde ich das beschreiben. Und diese Umarmung. Und das dachte ich, was ist das denn? Boah, das ist ja krass. Das ist ja total schräg. Boah, was ist das denn? So, also das war wie Schweben. Also es war wirklich wie Schweben und wie ein Gefühl, wo ich dachte, das habe ich noch nie erlebt. Das ist, aber es fühlte sich richtig echt an. Es fühlte sich total echt an. Und mein erster Gedanke war aber, boah, Alter, die haben dir irgendwas in den Tee gemacht. Also irgendwas stimmt hier nicht. Oder du hast zu viele Drogen in deiner Vergangenheit genommen, das ist irgendein Flashback oder so. Oder irgendwas irgendwie in der Luft oder irgendwas stimmt hier nicht. Und auf jeden Fall habe ich dann nochmal ein Gebet gesprochen. Ich dachte, Mensch, ja, komm, bete ich nochmal. Und habe dann tatsächlich klipp und klar mit Gott nochmal gesprochen und habe gesagt, okay Gott, vielleicht warst du das ja. Aber wenn du das warst, dann bitte ich dich, mach das nochmal ganz genau so. Und ich will an dich glauben. Das war wie so ein Versprechen von mir zu Gott. Ich sage, mach das nochmal ganz genau so. Und ich will an dich glauben. Und ja, wir waren einen Sonntag später wieder in dieser Kirche, in dieser Gemeinde. Und der Lobpreis ging gerade zu Ende. Und dann war es sogar noch mal irgendwie eine Stufe krasser, weil ich habe mich hingesetzt wieder nach dieser Musik. Und dann war wie so ein Tunnelblick. Das zog sich zu. Ich habe nur noch die Kanzel gesehen, da wo der Prediger stand. Und daneben war so ein Kreuz, was so geleuchtet hat. Und der Rest zog sich so zu, wie so schwarz. Ich habe nur noch das gesehen. Und gleichzeitig wieder diese Umarmung, dieses Anheben, dieses Schweben. Und in dem Moment war, das war wie so ein, ich sage immer, das ist wie ein Schalter, der bei mir umgelegt wurde. Da war klar, das ist Gott. In dem Moment hätte ich, das war einfach klipp und ich dachte, das ist Gott. Der zeigt sich mir, der ist da, der umarmt mich gerade, Leute. Und in dem Moment hätte ich aufspringen können. In dem Moment hätte ich aufspringen können und die Leute um mich rum nehmen können und schütteln können und sagen, ihr seid ja gar, ihr habt ja recht, ihr seid ja gar keine Spinner. Ihr habt ja recht, da ist was, hört mal, merkt ihr das nicht? So, also da war eine Euphorie in mir, ein Ding, so, und diese Liebe, das war also unbeschreiblich, wirklich. Also ich versuche das immer so in menschliche Worte zu fassen, aber irgendwie reicht das gar nicht aus. Und ich habe es auch nie wieder so erlebt. Also muss ich ganz ehrlich sagen, dieses Gefühl, dieses Umarmtsein und diese Liebe, diese Freiheit, also dieses, das alles weg, das war alles von mir genommen. Also unbeschreiblich, wirklich. Und das habe ich, und da war klar, das ist echt, das ist real, das habe ich erlebt. Das war, und das hält
2: das
3: mich.
2: Das war Gott.
3: Das war Gott, hundertprozentig. Mhm. Also es gibt für mich keine andere Erklärung an der Stelle. Absolut nicht.
2: Was hat das dann verändert bei dir?
3: Alles. Tatsächlich alles. Also ich bin frei geworden. Ich nehme keine Drogen mehr. Mhm. Ich kann lächeln. Ich gehe lächelnd durch die Gegend. Ich gehe lächelnd in den Supermarkt und was ich ernte, sind Lächeln. Fröhliche und lächelnde Gesichter statt genau, was vorher war. Grimmige Blicke, grimmige Gesichter.
2: War das von jetzt auf gleich nach diesem Erlebnis?
3: Nein, ganz im Gegenteil, nein. Aber ich wusste, Gott ist da nach wie vor, auch wenn ich jetzt Fehler mache und Rückschritte habe. Aber er lässt mich nicht los. Er lässt mich nicht ziehen. Er geht mit mir mit. Und ich kann ihn weiterhin erfahren und erleben. Auch wenn ich es nicht mehr so erlebt habe wie bei meinem Ersterlebnis. Aber ich kann es wieder erleben in gewisser Form, in gewisser Weise. Und ich habe wirklich gemerkt, wie sich mein Leben bessert, wie sich meine mentale Gesundheit verbessert, wie meine körperliche Gesundheit sich verbessert, wie ich fröhlicher wurde, wie ich lebensleichter wurde auch. Ne? Nicht in allen Aspekten, aber doch.
2: Du hast auch erzählt von diesem Frust auch, ich habe das so für mich übersetzt wie so ein Ohnmachtsgefühl. Ich kann ja sowieso nichts tun, ne? Auch früher mit deinen Eltern, ne? Beziehungsweise mit deinem Bruder. Egal, was wir machen, es geht eh nicht vorwärts und es funktioniert nicht. Also so ein Ohnmachtsgefühl habe ich gespürt. Mhm. Was ist daraus geworden? Hat das Gott verändert?
3: Total, ja. Also ich habe das erlebt, wenn ich wirklich frustriert bin über gewisse Dinge und das dann wirklich mir Zeit nehme, das im Gebet zu bewegen und man sagt, vor Gott legen, ihm sagen, ihm geben, dann merke ich tatsächlich eine innere Erleichterung. Mhm. Also eine spürbare innere Erleichterung, dass ich dieses Grummeln, was man vielleicht hat, ja. So, ne, dass das wirklich davon geht.
2: Dass
3: das jetzt auflöst. Mhm. Das, und dann würde ich sagen, Gott hat es mir genommen.
2: Okay.
3: So. Mhm. Und dann kann ich gucken, was kann ich tun, damit vielleicht was verändert wird. Also wenn ich zum Beispiel dran denke, wie schlecht diese Welt ist und wie schlecht Menschen teilweise miteinander umgehen, war früher mein Handeln, ja, ich bin genauso schlecht. Ich habe das Recht, genauso schlecht zu sein und ich habe das Recht, genauso böse zu sein. Aber und mach damit ja nichts anderes, sondern befeuere das Ganze ja letztendlich nur mit meinem Verhalten. So habe ich gelebt. Mhm. Und heute möchte ich gerne mit meinem Verhalten das Gegenteil bringen. Ich möchte verzeihen, ich möchte lieben, ich möchte lächeln und nachgehen und nicht immer das letzte Wort haben müssen zum Beispiel oder streiten auf und immer Recht haben müssen, sondern möchte gerne, dass wir einander zuhören auch, einander ernst nehmen in unseren Geschichten, in unseren Erlebnissen, in unseren Wahrnehmungen und in unseren Denken und dann zu schauen, hey, wo kommen wir vielleicht mal zusammen? Also grundsätzlich liebevoller miteinander umzugehen. Und das, glaube ich, das durchbricht dann diese Spirale von Bosheiten, sondern und
2: verändert
3: die Welt ein Stück weit. Ich habe nur meinen kleinen Radius, den ich verändern kann. Klar, wenn ich im Supermarkt die Leute anlächle oder die Kassiererin anlächle und ihr einen schönen Tag wünsche, dann ist das ein kleiner Umkreis, den ich verändern kann. Aber ich kann was verändern. Und ich glaube, umso mehr wir werden, die versuchen mit Lächeln und mit Positivität unser Umfeld zu verändern, umso mehr Veränderung schaffen wir in der Welt. Und ich möchte ein Teil von einer positiven Veränderung sein und nicht von einer negativen, böswilligen Veränderung, weil davon haben wir, glaube ich, genug.
2: Hm. Ja. Wow, was für ein schöner Abschluss. So, von dem wir haben angefangen, du hast es faszinierend gefunden, dass ein Amokläufer Menschen einfach umbringt. Und jetzt zu dem, wow, ich möchte das Gute vorwärts bringen.
3: Ja.
2: Ich danke dir ganz, ganz herzlich.
3: Gerne.
2: Raik geht heute mit negativen Gedanken zu Gott und er erlebt immer wieder, Gott ist da. Er hört zu, er versteht. Und wenn sie mit sich und dem Leben kämpfen, dann mache ich ihnen Mut, sich auch an Gott zu wenden.
1: Das war der ERF-Radiotreff mit Raik Wittenburg, der voller Wut und Hoffnungslosigkeit war und am Ende echte Freiheit erfuhr. Das Gespräch führte Simone Merz. Damit sage ich Danke fürs Zuhören und auf ein Wiederhören, Ihr Philipp Giannetti.

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sie Atemluft erhält. Sieh dir mal wieder Sterne still am späten Abend an. Das ist gut für die Augen, die das Weltall weiten kann.

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1: Wir hören aus dem Neuen Testament, aus dem Johannesevangelium, Kapitel 6, die Verse 41 bis 59.
2: Da murrten die Juden über ihn, weil er sagte: Ich bin das Brot, das vom Himmel gekommen ist. Und sprachen:
3: Ist dieser nicht Jesus, Josefs Sohn, dessen Vater und Mutter wir kennen? Wieso spricht er dann: Ich bin vom Himmel gekommen?